0: wohl mit den Fäusten so heftig gegen den Kopf geschlagen haben, dass dieser später im Krankenhaus starb. Bei der Fußball-WM steht heute das erste Viertelfinale an. Bei der Partie Frankreich gegen Marokko können sich die Fans gleich auf zwei französische Starspieler freuen, Ousmane Dembélé und Kylian Mbappé.
1: 5 Siege, 14:2 Tore. Frankreich ist bis jetzt eindrucksvoll durch diese Weltmeisterschaft marschiert. Beim hitzigen Achtelfinalsieg gegen Deutschland-Bezwinger Paraguay bewies das Team, dass es auch mit unbequemen Gegnern zurechtkommt. Favoriten sind Mbappé und Co. auch gegen Marokko. Aber Achtung, der Halbfinalist der letzten Weltmeisterschaft hat auch bei diesem Turnier seine Stärke bewiesen. Marokko wird ein echter Härtetest für die Franzosen. Thomas Thonfeld, Sportredaktion.
0: Der Gewinner der Viertelfinalpartie trifft im Halbfinale auf Spanien oder Belgien.
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3: Die Tankpreise, die machen mich aktuell wahnsinnig. Ich tanke inzwischen auch jedes Mal nur noch so für 30, 40 Euro, obwohl ich genau weiß, dass ich eh nochmal wiederkommen muss, um voll zu tanken. Aber mein Herz und mein Geldbeutel, die packen das gerade mental und physisch aber nicht. Geht's noch jemandem von euch so? Naja. Wenigstens hat man ja noch die Liebe im Leben und die kostet zum Glück nichts. Hier ist Swiss MC mit Show Me Love. Ich bin Ariane Lipoglawitz und wünsche euch eine gute Nacht.

0: Das war Queen mit I Want to Break Free. 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
3: Leute sagen komisch Tschüss am Telefon. Mein Opa auch. Mein Opa sagt gar nicht Tschüss, der legt immer einfach auf. Mein Opa ist immer so, ja gut, machen wir, alles klar, ja wunderbar, ja alles klar, machen wir, herrlich, ja wunderbar. Puh. Ja, auch mit dem Smartphone legt er so auf. Das ist nicht seine Welt irgendwie. Da kommt er, am Anfang ist er so ein bisschen mitgekommen. Habe ich ihm auch ein bisschen geholfen, ne? Habe ich ihm SMS-Schreiben beigebracht. Hat er immer gesagt, ich habe dir eine Simse geschickt. Und hat er auch nochmal angerufen und gesagt, ne, ich habe dir eine Simse geschickt. Also, ich habe ihm neulich ein Foto geschickt, per WhatsApp. Und dann hat er mir das gleiche Foto einfach wieder zurückgeschickt. Und ich habe sie gefragt, warum schickst du mir das zurück?
4: Ja, ich dachte, du brauchst das noch.
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0: Hallöchen zusammen, ich bin Ariane Lippo-Glawitz und ich bringe uns heute ganz entspannt durch die Nacht. Vielleicht seid ihr gerade auf dem Weg zur Maloche oder einfach am Chillen. Wir hören hier auf jeden Fall den besten Mix. Hier ist Maria Mena mit All This Time, der Pick-Me-Up-Song.
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0: Aktuell arbeitet der gebürtige Brite an einem neuen Album und gibt mit seiner neuen Single How It Was Before schon mal so einen kleinen Vorgeschmack. Wir haben ihn zu uns ins Studio eingeladen und mit ihm über den Song gequatscht. Der ist sehr persönlich und dreht sich um seine Vergangenheit in der Heimat und darum, wie der Erfolg sein Leben auch verändert hat.
1: Ja, also ich fand es immer schwierig, in bestimmte Ecken meiner Heimat zurückzukommen, weil ich diese Karriere vor 10, 11 Jahren angefangen habe und ständig unterwegs war. Ich war kaum zu Hause und habe dadurch zu vielen alten Freunden und auch zu Teilen meiner Familie den Kontakt verloren, weil ich diese Karriere einfach so sehr wollte. Und deshalb war es manchmal nicht leicht, dorthin zurückzugehen, weil ich heute einfach ein komplett anderes Leben habe. Die Hälfte meiner Familie ist deutsch und ich habe meine Karriere eben auch hier.
0: Ständig unterwegs, überall auf der Welt, aber gerade zu Deutschland hat er neben seiner Heimat England eine sehr enge Verbindung. Hier ging seine Karriere so richtig los. Er wurde unter Vertrag genommen, hat auch schon mit dem deutschen Musikduo Weiß zusammengearbeitet und er lebt auch einen großen Teil seiner Zeit hier, denn er hat sein Liebesglück mit einer deutschen Partnerin gefunden. Eine zweite Heimat also. Wie sehr hat ihn denn das Leben in Deutschland verändert?
1: Ich glaube, es hilft schon, dass ich mit einer Deutschen zusammen bin, ganz ehrlich. Was ich an der deutschen Kultur mag, ist, man geht hier ehrlicher mit seinen Gefühlen um. Ich finde, in England ist das nicht ganz so. Hier in Deutschland sagen die Leute eher offen, wie sie sich fühlen. Wenn dir etwas nicht passt, dann sagst du das auch. Und das habe ich irgendwie von ihr und auch vom Leben hier gelernt. Heute akzeptiere ich viele Dinge einfach mehr. Und manchmal sagt sie dann auch einfach, komm, zieh's durch. Geh einfach mit dem Flow.
2: Just go with the flow, as we say.
0: Ja, apropos mit dem Flow gehen, das machen wir jetzt auch mit Tom Gregorys neuem Song How It Was Before jetzt bei uns.

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1: Ich bin David Riemer. Das US-Militär hat nach eigenen Angaben eine neue Welle von Angriffen gegen den Iran gestartet. Ziel sei es, Teherans Fähigkeit einzuschränken, den Schiffsverkehr in der Straße von Hormuz zu beeinträchtigen. Bereits am Vortag hatte das US-Militär Ziele in der Islamischen Republik angegriffen. Der Iran kündigte daraufhin eine Reaktion an. Trotz der neuen Angriffe hält US-Präsident Trump daran fest, dass der Konflikt bald wieder beigelegt werden könne. In der Türkei ist der NATO-Gipfel zu Ende gegangen. Kanzler Merz sieht die NATO gestärkt, trotz der massiven Kritik von US-Präsident Trump an Verbündeten. Wir sind einen wichtigen Schritt vorangekommen auf dem Weg in die neue NATO, sagte Merz zum Abschluss des Treffens in Ankara.
2: Der große Knall ist ausgeblieben, das allein sorgt für gute Laune beim Kanzler. Merz lobt ausdrücklich den Auftritt von Trump in den Beratungen. Der habe aufmerksam zugehört und auch Äußerungen kleinerer Mitgliedstaaten mit großer Sympathie begleitet. Und Trump habe zwar kritische Punkte angesprochen, aber auch anerkannt, dass die Europäer sich in Sachen Verteidigung mehr anstrengen. Merz würdigt auch die Rolle von NATO-Generalsekretär Rutte, dem ja immer wieder vorgeworfen wird, Trump zu sehr zu umschmeicheln. Rüttes charmante und engagierte Art habe den Erfolg erst möglich gemacht. Aus Berlin, Thomas Brockt.
1: Weniger Bürokratie. Lange waren die Anträge auf Kindergeld und Elterngeld mit einem Wust an Formularen verbunden. Das soll einfacher werden. Das Kindergeld soll künftig ohne Antrag ausgezahlt werden. Das will der Bundestag heute beschließen.
3: Mit dem neuen Gesetzesentwurf soll die Kindergeldbeantragung nach der Geburt mehr oder weniger automatisch ablaufen. Das Kind müsste von den Eltern dann nur noch beim Standesamt angemeldet werden. Oft übernimmt das aber auch schon das Krankenhaus für sie. Bei Eltern, die schon ein Kind haben, würde dann ab März 2027 bei jedem weiteren Kind das Kindergeld auf das bisherige Konto überwiesen werden. Für Personen, die zum ersten Mal Eltern werden, würde das System erst ab November 2027 greifen. Aber auch da, solange eine IBAN vorliegt, soll das Kindergeld automatisch kommen. Aus Berlin, Jonas Mikulajczak.
1: Zum Tennis. Alexander Zverev steht zum ersten Mal im Halbfinale von Wimbledon. Einen Monat nach seinem French Open-Triumph in Paris besiegte der 29-Jährige im Viertelfinale von London seinen Angstgegner Taylor Fritz überraschend glatt in 3 Sätzen. Damit beendete Deutschlands bester Tennisspieler nach 7 Niederlagen am Stück die Negativserie gegen den Amerikaner.
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4: Das ist ja eine der wichtigsten Fragen im Sommer überhaupt. Wo ist das Eis gut und bei den Preisen auch gar nicht so unwichtig? Wie erfahre ich am besten vor dem Kauf, also vor dem Probieren, wo das Eis auch gut schmecken wird? Wir haben da so ein paar Tipps und Tricks, geben wir euch nach rund 10 Minuten Musik hier bei mir. Ich bin Sascha Fassbender.

0: Venezia, Roma oder Bella Italia, da kriege ich sofort Hunger auf Pizza oder eben klar auf Eis oder einfach auf beides. Am liebsten nicht zusammen gegessen, ne? Hallo zusammen an diesem Mittwoch und ab morgen wird's wieder richtig, richtig schön bei uns. Und ja, es wäre kein richtiger Radiosender, wenn wir nicht dann auch zumindest mal so kurz über Eis sprechen würden. Und das mache ich mit der Kollegin Kimberly Klages. Hallo.
1: Hi.
0: Erstmal haben wir uns eben in der Redaktion gefragt, warum heißt das eigentlich Eisdiele? Ich dachte, das kommt so vom Dealer oder so mit Eisdielen, aber nein, das ist anders.
1: Ja, vom Dealen kommt es ganz sicher nicht. Es gibt tatsächlich mehrere Theorien, wie es zu dem Namen Eisdealer gekommen ist. Eine davon ist zum Beispiel, dass früher aus alten Brettern, die ja auch Diele genannt werden, ja, die so vorm Fenster aufgebaut wurden, mhm, für die kleinen Kinder, damit die da draufsteigen konnten, sich dann ihr Eis abholen konnten und quasi trotzdem das Eis genießen konnten. Und aus dieser Improvisation ist dann bis heute der Name Eisdiele geblieben.
0: Ah ja, interessant. Also der Name ist geblieben. Ansonsten hat sich aber einiges verändert in den Eisdielen. Der Eis zum Beispiel, aber vor allem auch die Sorten.
1: Ja, das ist wirklich so crazy. Also es gibt mittlerweile so von Avocado-Eis mit Chili-Soße und Nachos zum pinken Aperol-Eis. Wirklich sehr absurde Sorten sind mit dabei. Ganz frisch gerade auch. In Karlsruhe gibt es jetzt zum Beispiel ein Spaghetti-Eis und die haben den Namen sehr wörtlich genommen und tatsächlich richtige Spaghettis da reingepackt.
0: Blasphemie!
1: Ja, ich habe mit dem Besitzer Giuseppe gesprochen, der die Idee hatte.
2: Ich bin eigentlich als Italiener Nudelesser und dann kam ich auf die Idee, mal was Außergewöhnliches zu machen, kreativ zu sein, nicht das klassisch wie Vanille-Erdbe Schoko, sondern mal bei einer Sorte, wo es noch nicht gibt, und darauf bin ich dann gekommen.
0: Ja, das ist so genau die Sorte, bei der man so erst lacht, dann kurz irritiert guckt und man sich dann fragt, Moment mal, ich glaube, das würde ich probieren.
1: Ja, genau so ist es. Und der Besitzer sagt auch, dass viele erstmal überrascht reagieren. Es ist einfach irgendwie so ungewöhnlich, dass dann sofort alle drüber sprechen und es natürlich auch testen wollen.
0: Absolut. Ich hatte mal ein Curry-Eis.
1: Oh.
0: Das war auch sehr lecker.
1: Mit
0: und es
1: Wurst?
0: Ist. Nein. Also es ist nicht Currywurst, sondern also es ist indische Curry. Weil ich so, es ist, okay, so oder so ist es jetzt auch bei dem Spaghetti-Essen. Dann vielleicht auch nicht mehr so weit bis zum Bolognese-Eis. Man weiß das schon.

0: mit Sascha Fassbender. Und ja, das ist doch mal eine tolle Idee. Ein Flughafen in Japan heißt jetzt Pokémon Airport.
1: Pikachu.
0: Da baumeln dann Pikachu und andere Pokémon von der Decke und so. Da gibt's dann auch so Pokémon-Sachen zu kaufen, Merchandise und so. Das Ziel, mehr Tourismus. Ja, mein Gott, warum denn nicht? Wobei, ich frage mich, ob ich da mit so einem großen Pikachu auch durch den Sicherheitscheck komme.
2: Okay.

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0: abends mal eben schöne Serie gucken auf der Couch oder einen Film. Es klingt ja so einfach, ist es aber nicht. Denn erstmal musst du dich ja entscheiden zwischen den gefühlt Milliarden Serien und Filmen auf den zig Plattformen. Und am Ende dauert es so lange, dir irgendwas anzuschauen, dass es dann eigentlich auch schon zu spät ist zum Gucken. Die Studie Screens in Motion der Zeitschrift TV Spielfilm hat jetzt Zahlen dazu, die zeigen, diese Entscheidungsfindung kostet uns richtig Lebenszeit. Ja, wer unter 29 ist, verbringt zum Beispiel hochgerechnet fast 5 Tage im Jahr allein damit, ein Format auszuwählen. In der Gruppe der 30- bis 49-Jährigen sind es hochgerechnet fast 4 Tage im Jahr. Und sie hier ist auch schon ganz gestresst.
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2: Ich bin's, Laura.
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2: Also jetzt mal ganz im Ernst, ich hatte damals schon in der Videothek Probleme, mir einen Film auszusuchen. Wie soll ich denn bitte jetzt klarkommen? Und ja, ich war noch in einer Videothek, damals 1865, so, und danach habe ich das Automobil erfunden. Zurück zum Streaming. Jetzt mal ehrlich, wer soll denn mit dieser Auswahl zurechtkommen? Da musst du ja 1 Million Entscheidungen treffen und Entscheidungen, ne? Ich hasse die. Das größte Problem am Erwachsenwerden sind die ganzen Entscheidungen, die du treffen musst. Das und die Steuererklärung. Und Rückenschmerzen. Ach, ihr wisst, was ich meine. Entscheidungen, das ist ein Massenmord an Möglichkeiten. War das jetzt von Konfuzius oder eine StudiVZ-Gruppe? Ich weiß es nicht mehr, egal. Es stimmt. Zum Beispiel, wie soll man sich denn in einem Restaurant bitte zwischen Pizza und Nudeln entscheiden? Das macht doch keinen Sinn. Deswegen, liebe Leute, hat irgendein Mensch die Pizza Bolognese erfunden. Wer auch immer das war, möge dein Ärmel beim Händewaschen niemals runterrutschen und nass werden, Brudi. Zurück zum Thema, das abendliche Netflix and Chill. Ich sag lieber nicht, wie lange ich gebraucht habe, um zu checken, dass Netflix and Chill ein Code für Sex ist. Und dann sitzt du da mit Chips und Nüsschen und freust dich auf Sharknado 1 bis 1000, während er dich mit leeren Augen ansieht. Aber das ist eine andere Geschichte. Streaming. Das stresst mich. Dann musst du dich erstmal zwischen Netflix und Prime und so entscheiden und dann auch noch zwischen Komödie und Thriller und dann welchen Thriller von den 30 Millionen. Ich muss sagen, ich lande am Ende einfach immer bei irgendeinem Film aus den 90ern, den ich schon 1000 Mal gesehen habe. Oder bei Herr der Ringe. Weißt du, das macht mich einfach glücklich. Ich weiß, wie es ausgeht, ich werde nicht enttäuscht und ich habe keinen Stress. Das hat ja auch schon Bilbo Beutlin gesagt, wenn du dich nicht für einen Film entscheiden kannst, Frodo, dann bring den Ring nach Mordor und guck danach Armageddon. So.
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1: Ich bin David Riemer. Das US-Militär hat nach eigenen Angaben eine neue Welle von Angriffen gegen den Iran gestartet. Ziel sei es, Teherans Fähigkeit einzuschränken, den Schiffsverkehr in der Straße von Hormuz zu beeinträchtigen. Bereits am Vortag hatte das US-Militär Ziele in der Islamischen Republik angegriffen.
2: Beim NATO-Gipfel hatte Präsident Trump den Iran heftig beschimpft. Das Land sei erledigt, die Waffenruhe vorbei, die iranische Führung Abschaum. Die neue Angriffswelle kommt daher nicht unerwartet. Man habe den Iran hart getroffen, sagte Trump. Man könne noch viel härter zuschlagen. Verschiedene Golf-Anrainerstaaten meldeten feindlichen Beschuss. Der Iran hatte mit entschlossenen Gegenmaßnahmen gedroht. Die Eskalation hat die Märkte erzittern und den Ölpreis wieder steigen lassen. Trump behauptet trotzdem, dass der Konflikt zeitnah beigelegt werden könne. Aus den USA, Tina Eck.
1: Immer wieder kommt es zu schlimmen Unfällen mit abgestellten Leih-E-Scootern. Aber wer haftet für den Schaden? Die Fahrer sind oft weit weg und die Vermieter müssen auch nicht haften. Bisher bleiben Betroffene also meistens auf ihren Kosten sitzen. Heute berät der Bundestag, wie Vermieter und Fahrer nun stärker in die Pflicht genommen werden sollen.
3: Das grundsätzliche Haftungsrisiko für Unfälle, die durch abgestellte E-Scooter entstehen, das soll mit dem neuen Gesetzesentwurf demnächst komplett bei den Vermietern der E-Scooter liegen. Die Bundesregierung begründet es so: Wer sich wirtschaftlich an dem Betrieb der E-Scooter bereichere, der müsse auch das Risiko tragen und mögliche Unfallkosten von Anfang an einplanen. Für die Fahrer der E-Scooter bedeutet das aber nicht, dass sie direkt fein raus wären. Sie würden bei Unfällen trotzdem für die von ihnen abgestellten E-Scooter haften, bis sie die Schuld nachweisbar von sich weisen können. Jonas Mikulajczak, Nachrichtenredaktion.
1: Scharfe Attacken gegen Verbündete und ein erneuter Griff nach Grönland. US-Präsident Donald Trump hat seine europäischen Verbündeten beim NATO-Gipfel in Ankara erneut öffentlich brüskiert. Er kündigte am Rande des Treffens an, die Handelsbeziehungen mit Spanien wegen fehlender Unterstützung im Iran-Krieg zu beenden und nannte das Land einen furchtbaren Partner. Auch Deutschland zählte er wieder zu den Ländern, die die USA im Stich gelassen hätten. Heute Abend kommt es zur ersten Viertelfinalpartie der Fußball-Weltmeisterschaft in den USA, Mexiko und Kanada. Frankreich und Marokko spielen um den Einzug ins Halbfinale. Anstoß ist um 22 Uhr. Der Gewinner des Spiels trifft im Halbfinale auf Spanien oder Belgien.
4: Das Wetter.
5: Na, so muss der Sommer doch sein. Nicht zu heiß und hier und da mal Wolken, aber weiter trocken. Heute mit höchstens 29 Grad. Morgen etwas bewölkter, aber weiter trocken. Dazu morgen dann bis zu 31 Grad.
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6: Zurzeit liegen uns keine Meldungen vor. Wir wünschen allen unterwegs gute Fahrt.
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5: Es gibt hier zum Entspannen die so eher für aktivere Leute und die für Familien. Badeseen. Wir checken die Badeseen bei uns ab, damit ihr einfach wisst, ja, was lohnt sich für mich und was eher nicht. Wo brauche ich gar nicht hinfahren? Nach den nächsten drei Songs ist hier der nächste Badesee dran. Ich bin Sascha Fassbender.
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0: Ja, wir stellen euch die besten Badeseen in NRW vor, damit ihr einfach in den kommenden heißen Tagen wisst, wo ihr am besten es aushalten könnt. Reporter Thorsten Ortmann war für euch am Tuttenbrocksee, direkt an der A2 in Beckum und hat sich mit Gästen und Mitarbeitern da getroffen. Thorsten, Match oder nicht?
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2: Das große Badeseetindern. Wo treffen wir uns?
3: Willkommen am Tuttenbrocksee in Beckum. Ein wahres Paradies für alle, die Wassersport lieben.
2: Muss ich was bezahlen?
4: Und es fängt an beim Strandbadeintritt, 7 Euro für eine Tageskarte. Aquapark wäre 14 Euro für eine Stunde, wo dann der Tageseintritt mit drin ist für Strandbad den ganzen Tag. SUP sind wir bei 16 Euro und Anfängerkurs Wasserski fängt bei 32 Euro an.
2: Was können wir da machen?
5: Hier kann man richtig viel Spaß haben und das Wasser ist auch nicht so kalt, also man kann es gut aushalten hier. Ja. Der Aquapark dort, das ist richtig cool, also auch mit mehreren Leuten da mit den Freunden zusammen dort.
6: Ich mag sehr die Natur hier.
4: Beachvolleyball spielen, schwimmen, Stand-up-Paddling oder Wasserski und Wakeboard fahren.
7: Kann ich meine Kids mitbringen?
4: Ja, selbstverständlich. Wir gucken schon, dass wir familienfreundlich sind und viele Familien freuen sich. Die Kinder verbringen schöne Zeit im Aquapark und die Eltern können mal entspannen in der Gastronomie.
2: Treffen wir uns zum Essen oder nur für Drinks?
4: Ja, durchaus beides möglich.
8: Unser Kracher sind die Chicken Filet-Straps mit Pommes. Dann bieten wir an Kibbelinger. Dann gehen wir weiter. Flammkuchen haben wir. Dann haben wir jeden Mittwoch eine Happy Hour. Kostet mittwochs jedes Kraftbier 3 Euro. Jeder Aperitif, als Beispiel Aperol Spritz, Lele Valperi 5 Euro.
7: Können wir da chillen?
6: Ja, man kann da sitzen, mit Freunden chillen und Snacks essen. Ich mag sowas. Es macht sehr Spaß, auch einfach den zuzugucken.
8: Ist wie ein kleines Urlaubsparadies.
2: Ist es ein Match?
3: Absolut. Es ist ein wunderschönes Strandbad. Es gibt einen Strand, es gibt Liegewiesen, es gibt einen großen Aquapark. Man kann hier Wakeboard fahren oder auch Wasserski fahren. Es gibt ein tolles Restaurant. Alles, was man braucht. Viel Spaß.

Sascha Fassbender hier und ach, ist das knuffig. Tut euch mal einen Gefallen und sucht im Internet nach Bildern von Bärenjungen, also Babybären. So, und dann Hundewelpen und schon ist ein blöder Tag ein bisschen weniger blöd. Jetzt mache ich ihn nochmal ein bisschen besser. Forschende in Spanien haben ein neues Tier entdeckt, das leider schon ausgestorben ist, aber es war sicherlich ganz süß. Ein Bärenhund oder ein

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0: da eben bei mir im Wetter gehört. Es wird wieder schöner und da sitzt ihr dann vielleicht auch wieder draußen im Garten bei euch oder vielleicht bei Freunden. Und da ein dickes Thema ist ja immer so der Zaun zum Nachbarn.
1: Nicht lebende Einfriedung heißt das bitte.
0: Kollege Laura Potting ist da.
1: Hallo.
0: Man könnte sie auch als lebende Einfriedung bezeichnen. Denn sie würde sich hervorragend dafür eignen, ne? Leute davon abzuhalten, aufs eigene Grundstück zu laufen. Und zwar einfach nur, indem sie die Leute anbrüllt.
1: Hast du mich gerade als lebende Einfriedung bezeichnet? Ich muss ja sagen, das würde mir als Job gefallen.
0: Wir sprechen heute über kompliziertes Beamtendeutsch. Der Grund, wir lieben kompliziertes Beamtendeutsch einfach. Und ja, sind auf ganz viele tolle Beispiele gestoßen.
1: So sieht's aus und deswegen mache ich heute ein Quiz mit dir, habe ich mir überlegt. Also ich sag dir einen Begriff und du musst dann sagen, was es ist oder umgekehrt.
0: Ich bin auf jeden Fall gespannt.
1: Personenvereinzelungsanlage.
0: Oh, sind das diese Drehkreuze so an Kasse oder Hinterkassen?
1: Ja, ja, hey. Das macht doch eigentlich Sinn. Vereinzelt Personen in einer Menge zum Beispiel. So weiter. Raumübergreifendes Großgrün.
0: Ein Busch, ein Baum.
1: Du bist einfach viel zu gut für dieses Jahr. Ich habe schon keinen Bock mehr. Was ich mich frage ist, dann wäre doch eigentlich ein raumübergreifendes Großgrün auch als eine lebende Einfriedung nutzbar, oder? Egal. Weiter im Text. Sanitärhieb.
0: Sanitärhieb? Keine Ahnung, wenn es auf dem Rastplatzklo besonders schlimm aussieht, dann trifft sich der Sanitärhieb. Ich weiß es nicht.
1: Nee, das ist, wenn du mir besonders doll auf den Sack gehst und ich dir einen mit der Klobrille. Nein.
0: Das also, ist es so.
1: Da geht es um das Fällen von Bäumen. Entschuldigung, von großübergreifendem Großgrün. Raumübergreifendem Großgrün. Wenn man Bäume fällt, die zum Beispiel krank sind, ne?
0: Ja.
1: Dann heißt das Sanitärhieb, damit sollen zum Beispiel auch andere Bäume geschützt werden.
0: Wow.
1: Also nehmen wir mal an, du willst als lebende Einfriedung ein raumübergreifendes Großgrün benutzen, dann wäre ein Sanitärhieb vermutlich suboptimal.
0: Gesundheit. Und ein Beamter so, ja klar, genau so.
1: Genau, ist doch logisch, hallo. Zu guter Letzt habe ich noch den konisch geformten Schüttgutbehälter mit Zentralauslauf mitgebracht.
0: Also ich habe schon bei konisch aufgehört zuzuhören.
1: Kann ich gut verstehen. Es ist ein Trichter.
0: Natürlich, ja klar. Mein Liebling ist ja Spontanvegetation. Das heißt einfach Unkraut, oder?
1: Und ich finde, das ist so süß, weil Spontanvegetation, das klingt so wie BAM! Da ist das Unkraut da! So ganz spontan. Ich finde das irgendwie lustig.
0: Also ich bin auf jeden Fall Riesenfan. Das deutsche Beamtendeutsch. Es passt auch, weil es einfach typisch deutsch ist.
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1: Ich bin David Riemer. Das US-Militär hat eine neue Angriffswelle auf Ziele im Iran begonnen. Örtliche Medien berichten von Explosionen in mehreren Gebieten entlang der Küste des Landes. Nach US-Angaben sollen die Angriffe die Fähigkeit des Iran einschränken, den Schiffsverkehr in der Straße von Hormuz zu beeinträchtigen. US-Präsident Trump drohte mit noch stärkeren Angriffen. Der Iran wiederum soll als Gegenreaktion erneut die mit den USA verbündeten Länder Bahrain und Kuwait attackiert haben. Weniger Bürokratie. Lange waren die Anträge auf Kindergeld und Elterngeld mit einem Wust an Formularen verbunden. Das soll einfacher werden. Das Kindergeld soll künftig ohne Antrag ausgezahlt werden. Das will der Bundestag heute beschließen.
2: Mit dem neuen Gesetzesentwurf soll die Kindergeldbeantragung nach der Geburt mehr oder weniger automatisch ablaufen. Das Kind müsste von den Eltern dann nur noch beim Standesamt angemeldet werden. Oft übernimmt das aber auch schon das Krankenhaus für sie. Bei Eltern, die schon ein Kind haben, würde dann ab März 2027 bei jedem weiteren Kind das Kindergeld auf das bisherige Konto überwiesen werden. Für Personen, die zum ersten Mal Eltern werden, würde das System erst ab November 2027 greifen. Aber auch da, solange eine IBAN vorliegt, soll das Kindergeld automatisch kommen. Aus Berlin, Jonas Mikulajczak.
1: Außenminister Wadefuhl sieht die NATO trotz des sprunghaften Verhaltens von US-Präsident Trump nicht als geschwächt. Diese NATO halte zusammen, sagte er im Ersten. Am Ende des NATO-Gipfels in Ankara habe Trump klar an der Seite der europäischen Verbündeten gestanden. Zwar habe es auf dem Gipfel irritierende Bemerkungen gegeben, in den internen Beratungen seien sich die Bündnispartner aber sehr einig gewesen, so der Außenminister. Bei der Fußball-WM steht heute das erste Viertelfinale an. Bei der Partie Frankreich gegen Marokko können sich die Fans auf zwei französische Topstars freuen, Ousmane Dembélé und Kylian Mbappé.
3: 5 Siege, 14:2 Tore. Frankreich ist bis jetzt eindrucksvoll durch diese Weltmeisterschaft marschiert. Beim hitzigen Achtelfinalsieg gegen Deutschland-Bezwinger Paraguay bewies das Team, dass es auch mit unbequemen Gegnern zurechtkommt. Favoriten sind Mbappé und Co. auch gegen Marokko. Aber Achtung, der Halbfinalist der letzten Weltmeisterschaft hat auch bei diesem Turnier seine Stärke bewiesen. Marokko wird ein echter Härtetest für die Franzosen. Thomas Thonfeld, Sportredaktion.
1: Anstoß ist heute Abend um 22 Uhr. Der Gewinner der Partie trifft im Halbfinale auf Spanien oder Belgien.
4: Das Wetter.
5: Es wird wieder sommerlich. Heute bekommen wir viel blauen Himmel, trocken mit höchstens 29 Grad. Morgen am Freitag ein paar mehr Wolken, aber weiter kein Regen und bis zu 31 Grad.
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6: Zurzeit liegen uns keine Meldungen vor. Wir wünschen allen unterwegs gute Fahrt.
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5: Gurken, Snackgurken, saure Gurken, Gurken im Salat, Gurken auf den Augen, Gurken im Gin Tonic, Zucchini. Ist eine Zucchini eine Gurke? Ich glaube nicht. Ich mag aber Gurken wirklich richtig gern, aber so gern? Hi, Sascha Wassbender hier und in Thüringen hat ein ausgebüxter Schafbock eine komplette Gurkenernte aufgefuttert. Der Schafbock wurde mittlerweile einem Tierschutzverein übergeben, nachdem er eingefangen wurde, vermutlich angelockt mit einer

0: Wie schön, dass du einmal
1: hat man dein Gähnen jetzt gehört?
0: Es ist aber auch noch sehr früh am Morgen, ja, ich darf gehen.
1: Ein ganz, ganz früher Donnerstagmorgen und wir gucken, was heute so geht.
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0: Schlafen.
1: Auch gähnen und schlafen und gähnen und schlafen. Und jetzt musst du mir einmal ganz kurz sagen, was heute wichtig ist.
0: Ja, das mache ich. Also zum einen geht es heute im Bundestag ums Kindergeld. Du hast ja selber Kiddies, ne? Und du weißt es vielleicht, das ist ja alles einfach nicht so einfach, ne? Ja. Mit den ganzen Anträgen auf Kindergeld und Elterngeld. Dann hast du so einen Wust aus Formularen. Und das soll einfacher werden. Das Kindergeld soll künftig ohne Antrag ausgezahlt werden. Das will der Bundestag beschließen. Und dann geht es da heute auch noch um E-Scooter. Leidiges Thema. Immer wieder kommt es ja zu Unfällen mit so abgestellten Leih-E-Scootern. Ja. Und die Frage ist, wer haftet denn für den Schaden? Bisher bleiben Betroffene oft auf ihren Kosten sitzen. Und heute berät der Bundestag, wie Vermieter und Fahrer stärker in die Pflicht genommen werden können.
1: Und dann haben wir auch noch einen Geburtstag.
0: Ja, und zwar von ihm hier.
3: Meine Mama hat immer gesagt, das Leben ist wie eine Schachtel Pralinen. Man weiß nie, was man kriegt.
4: Yeah! Seht euch nur mein Werk an! Ich habe Feuer gemacht! Ich habe Feuer gemacht!
1: Darf ich einmal kurz klugscheißern? Das stimmt gar nicht. Auf Pralinen steht immer auf der Rückseite, was drin ist.
0: Oh mein Gott.
1: Tom Hanks ist es auf jeden Fall. Forrest Gump, Captain Miller und die Stimme von Woody in Toy Story. Toller Schauspieler.
0: Ja, der ist einfach großartig. Ja. Zweifacher Oscar-Preisträger und er feiert heute seinen 70. Geburtstag. Oh. Wupp, wupp. Ganz ehrlich, Hollywood wäre ohne ihn undenkbar.
1: Ja.
0: So. Und du hast gesagt, Forrest Gump, aber auch hier Filme wie Philadelphia, Apollo 13, E-Mail für dich, Schlaflos in Seattle, Da Vinci Code.
1: Ganz, ganz viele. Bester Mann, wir sagen Happy Birthday, obwohl er uns ja vermutlich nicht hören wird.
0: Was? Das ist unser größter Fan, da bin ich von überzeugt, vor allen Dingen, wenn es früh morgens ist.
1: Vor allem von deinem Gene, da ist ein Riesenfan.
0: Das kann ich auch besonders
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0: schön.
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6: Blut und Plasma können bei medizinischen Eingriffen oder Therapien auch mal über Leben und Tod entscheiden. In der EU ist das System von Spendern abhängig und nicht in allen EU-Ländern gibt es Geld für Blut- und Plasmaspenden. Große Mengen Blutplasma müssen außerdem aus den USA importiert werden, um den Bedarf decken zu können. Angesichts der globalen Unsicherheiten stellt sich dann auch hier die Frage, was, wenn Lieferketten reißen? Die Euronet Plus Kollegen von Radio Agora in Österreich haben mit Monika Maria Wiesner von BioLife Europe gesprochen.
7: Wenn Lieferketten ins Stocken geraten, dann wird aus einer abstrakten Abhängigkeit sehr schnell ein konkretes Versorgungs- und Patientenrisiko. Denn plasmabasierte Therapien lassen sich nicht einfach kurzfristig ersetzen.
6: Um in der EU einheitliche Standards und Regeln zu haben, gibt es die SOHO-Verordnung. SOHO steht für Substanzen menschlichen Ursprungs. SOHO soll die Rechte der Spendenden festlegen und die Menschen, die Blut-, Zell- oder Gewebespenden erhalten, bestmöglich vor vermeidbaren Risiken schützen. Gleichzeitig setzt die Verordnung Anforderungen an Betriebsstätten und das Qualitätsmanagement.
7: Österreich war Vorreiter in Europa sowohl in der Plasmasammlung als auch in der Verarbeitung von Plasma und hat über die letzten 65 Jahre ein sehr starkes System etabliert, wo mehrere Dinge zusammenkommen. Spenderschutz und allerhöchste Qualitätsstandards, klare Regeln, eine gute Spendeinfrastruktur und eine Aufwandsentschädigung für den erheblichen Zeitaufwand, den Spender leisten.
6: SOHO ist als einheitlicher europäischer Rechtsrahmen seit August 2024 in Kraft und muss bis August 2027 in allen Mitgliedstaaten umgesetzt sein.
7: Wir sehen ganz einfach, dass nur in jenen Ländern ein signifikantes Volumen an Blutplasma aufgebracht wird, wo der Aufwand der Spender entschädigt wird. Das ist kein Zufall, sondern das Ergebnis eines Rahmens, der einfach Versorgungssicherheit mitdenkt und sowohl Spender als auch Patienten in den Mittelpunkt stellt.

0: Mit Sascha Fassbender. Und ja, das ist doch mal eine tolle Idee. Ein Flughafen in Japan heißt jetzt Pokémon Airport.
1: Pikachu? Pika, Pika.
0: Da baumeln dann Pikachu und andere Pokémon von der Decke und so. Da gibt's dann auch so Pokémon-Sachen zu kaufen, Merchandise und so. Das Ziel, mehr Tourismus. Ja, mein Gott, warum denn nicht? Wobei, ich frage mich, ob ich da mit so einem großen Pikachu auch durch den Sicherheitscheck komme.

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0: Gold. Das ist Loy für den ganz frühen Donnerstagmorgen. Du bist gut genug. Das habt ihr wahrscheinlich schon ein paar Mal gehört, aber es ist auch einfach ein schöner Satz. Ja, hat euch das schon mal jemand gesagt? Wenn nein, dann wird's allerhöchste Zeit. Julia Rebecca Riedel von der Evangelischen Kirche spricht im Augenblick mal heute Morgen über Shirin Davids aktuellen Song und warum der eine tolle Botschaft so im Leben ist, aber nicht unbedingt in einem Gottesdienst vorkommen muss.
1: Augenblick mal. Ich sitze mit einer Gruppe junger Menschen zusammen und wir bereiten einen Jugendgottesdienst vor. Jemand schlägt vor, was ist mit dem Shirin David Song? Du bist gut genug. Das ist doch die perfekte Botschaft. Alle nicken. Ich auch. Erstmal. Shirin David ist gerade überall. Der Song flutet die sozialen Medien, läuft in den Charts, selbst in den USA wird er gefeiert. Die Botschaft ist simpel und stark. Du musst nicht perfekt sein. Du musst nicht ständig performen. Du bist gut genug, genau so wie du bist. Aber dann bleibt bei mir Unbehagen, denn Shirin David ist eine Künstlerin, die offen über Schönheits-OPs spricht, deren ganzes Image auf maximale Kontrolle und Optimierung ausgerichtet ist. Der Song sagt, du bist genug. Ihre Inszenierung sagt etwas anderes. In unserer Runde einigen wir uns, die Botschaft stimmt, aber sie ist älter als dieser Song. Viel älter. Im Buch Jesaja sagt Gott, ich habe dich bei deinem Namen gerufen, du bist mein. Weil ich das glaube, weil ich weiß, dass da einer ist, der mich kennt und hält, kann ich auch sagen, was im 139. Psalm steht. Herr, ich danke dir dafür, dass du mich so wunderbar und einzigartig gemacht hast. Das ist kein Größenwahn, das ist Dankbarkeit. Shirin David darf gerne auf der Party danach laufen, aber in einen Gottesdienst gehört Gottes tröstendes und ermutigendes Wort. Julia Rebecca Riedel von der Evangelischen Kirche für Augenblick mal.
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1: Mit Marc Weiß. Schönen guten Morgen. Wirklich stabil war sie wohl nie. Jetzt ist die Waffenruhe zwischen den USA und dem Iran wohl endgültig vorbei. US-Präsident Trump hatte sie gestern am Rande des NATO-Gipfels in Ankara für beendet erklärt und beide Seiten greifen sich seitdem gegenseitig wieder an. Zuletzt haben die iranischen Revolutionsgarden nach eigenen Angaben Stützpunkte der USA in den Golfstaaten Bahrain und Kuwait angegriffen. Es dreht sich alles wieder um die Frage, wer die Straße von Hormuz kontrolliert. Infos dazu von Christian Böder.
2: Laut den Revolutionsgarden waren die Raketen- und Drohnenschläge gegen wichtige Infrastruktur und Einrichtungen der US-Armee gerichtet. Und es sollen nicht die letzten bleiben, wenn die USA mit Gegenschlägen antworten. Die iranischen Angriffe waren selbst eine Reaktion auf Attacken des US-Militärs, das innerhalb von 24 Stunden zweimal Ziele im Iran angegriffen hatte. Mit den Militäraktionen geht auch das Säbelrasseln weiter. US-Präsident Trump drohte mit noch weiteren massiveren Einsätzen, sollte der Iran die Füße nicht stillhalten. Und von iranischer Seite drohte Chefunterhändler Ghalibaf in Richtung Washington: Wer angreife, werde selbst angegriffen. Die USA hätten immer noch nicht begriffen, dass Einschüchterung und Wortbruch nicht ohne Folge blieben, schrieb er auf X.
1: Christian Böder mit Infos, vielen Dank. Und jetzt die weiteren Themen in der Zusammenfassung. Der Bundestag stimmt heute über das neue Kindergeld ab. In Zukunft soll es automatisch ausgezahlt werden. Eltern sollen es nicht mehr beantragen müssen. Voraussetzung für die automatische Zahlung ist, dass der Staat die Kontoverbindung von mindestens einem Elternteil kennt. Bei der Fußball-WM steht heute Abend das erste Viertelfinale an. Um 22 Uhr trifft Frankreich auf Marokko. Insgesamt sind noch 8 Mannschaften dabei. Neben Frankreich und Marokko sind das Spanien, Belgien, Norwegen, England, Argentinien und die Schweiz. Gefühlt haben wir es alle, jetzt ist es auch amtlich. Der vergangene Juni war in Westeuropa der heißeste jemals gemessene. Die Durchschnittstemperatur lag bei 20,74 Grad. Das sind 3 Grad über dem Juni-Mittelwert der Jahre 91 bis 2020, meldet der Klimawandeldienst Copernicus. Weltweit war es demnach der zweitwärmste Juni seit Beginn der Messungen. Und unter der Hitze haben auch die Meere gelitten. Die durchschnittliche Meeresoberflächentemperatur war mit 20,86 Grad ebenfalls die höchste je gemessene Temperatur in einem Juni. Der Monat habe deutlich gemacht, wie tiefgreifend sich das Klima verändert, heißt es von den Experten bei Copernicus. Die Folge seien immer intensivere Hitzewellen, ein anhaltend warmer Ozean und damit wachsende Risiken für Menschen und die Ökosysteme.
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3: Mit Christina Hülwe, guten Morgen. Hundehalter sollten im Kreis Paderborn aktuell besonders vorsichtig beim Gassigehen im Wald sein. Wie das Kreisveterinäramt mitteilt, sind in den Paderborner Stadtteilen Marienloh und Schloss Neuhaus sowie in Bad Lippspringe insgesamt 6 Staupefälle aufgetreten. Betroffen waren jeweils Waschbären, die positiv auf das Virus getestet wurden. Die Staupe ist zwar für Menschen ungefährlich, bei Hunden kann sie aber schwere und häufig sogar tödliche Verläufe nehmen. Das Amt empfiehlt allen Hundehaltern, ihre Tiere zu impfen.
4: Im Radio Hochstift Wetter sind heute 4 Stunden Sonne drin, maximal. Die meiste Zeit ist es bewölkt, aber voraussichtlich trocken von Nieheim bis Borchen. Höchstens am Abend lockern die Wolken langsam auf in unseren beiden Kreisen. Die Temperaturen steigen im Laufe des Tages auf um die 23 Grad. Entspannter ankommen mit dem Radio Hochstift Verkehrsservice. Da habe ich so früh am Morgen noch nichts vorliegen. Gute Fahrt.
5: 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Guten Morgen.
4: Fankultur gehört ja einfach zu großen Fußballturnieren dazu, ne? Wir hatten vor ein paar Jahren die Isländer mit ihrem bestimmten Jubel. Ne, wir wissen es noch. Und die Holländer, die von rechts nach links springen. Ne, da geht es immer richtig ab. Und bei dieser WM verzaubern die norwegischen Fans die ganze Fußballwelt. Das ist ein Thema gleich hier. Ich bin Daniel Tölle. Freue mich, dass ihr dabei seid heute Morgen.

0: wunderschönen guten Morgen an diesem Donnerstag. 6:10 haben wir es.
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0: Norwegen spielt bei dieser WM überraschend stark, aber fast noch auffälliger sind die Fans. Die feiern nämlich nicht nur im Stadion, die nehmen ihre Viking Row inzwischen gefühlt überall mit hin, wo in Amerika gerade irgendwas nach Sport aussieht. Kollege Leo Arigi.
2: Die norwegischen Fans haben bei dieser Weltmeisterschaft ihr eigenes Markenzeichen. Das kennen wir ja inzwischen. Die Viking Row. Also sie setzen oder stellen sich alle in Reihen, tun so, als würden sie gemeinsam in einem Wikingerschiff rudern und brüllen im Takt. Das haben sie nach Norwegens Siegen im Stadion gemacht, das haben sie auf Straßen gemacht, am Times Square. Und dann haben sie offenbar beschlossen, ja, das reicht uns nicht. In New York tauchten norwegische Fans plötzlich bei einem Baseballspiel der Mets im City Field auf. Mets gegen Cubs, komplett andere Sportart, komplett andere Regeln, aber für die Norweger offenbar egal. Hauptsache Tribüne, Hauptsache Stimmung, Hauptsache irgendwo kann man rudern.
3: Now we've got Norway on hand. They're loving it.
2: Und auch beim Golf waren sie dabei. Beim Travelers Championship in Connecticut unterstützten norwegische Fans ihre Landsleute Viktor Hovland und Christopher Reitan. Auch dort wurde gerudert. Also auf einem Golfplatz, bei einem Sport, der normalerweise schon nervös wird, wenn jemand zu laut einen Müsli-Riegel auspackt. Viktor Hovland gewann das Turnier am Ende sogar und machte selbst bei der Viking Row mit.
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0: Gut 4 Monate ist es her, da haben wir hier bei Radio Hochstift über das Thema Förderschulen gesprochen. Und die Stimmung bei vielen Eltern und Lehrkräften war damals so semi, um es mal ganz diplomatisch auszudrücken. Kollege Tobias Fennecker, wir fangen aber jetzt erstmal mit der guten Nachricht an. Und die lautet, es bleibt alles so, wie es ist.
1: Ja, und das ist ja tatsächlich eine faustdicke Überraschung. Also zum Mitschreiben, die Bezirksregierung Detmold bestätigt auf unsere Anfrage, dass die Unterrichts- und Betreuungszeiten an den Förderschulen im Hochstift und der Region eben doch nicht gekürzt werden und auch die Arbeits- und Pausenzeiten der Lehrerinnen und Lehrer bleiben unverändert.
0: Das ist ganz sicher eine tolle Nachricht für alle Eltern, für alle Lehrkräfte und ganz besonders für alle Schülerinnen und Schüler. Allerdings sind wir auch etwas verwundert. Schließlich war es ja die Bezirksregierung Detmold selbst, die noch im Februar dieses Jahres Schreiben verschickt hat, in denen die Kürzungen angekündigt wurden.
1: Ja, Hintergrund des Ganzen war und ist ja die Neugründung von 3 weiteren Förderschulen in Ostwestfalen-Lippe. Die neuen Schulen brauchen natürlich auch Personal, also sollten Lehrerinnen und Lehrer von bestehenden Schulen versetzt werden. Und weil dann eben quasi überall Lehrer sind, aber überall zu wenig Lehrer sind, sollten die Unterrichts- und Betreuungszeiten gekürzt werden. An den meisten Tagen von bislang 15.15 Uhr Ende auf dann 14 Uhr Ende.
0: Ja, auf unsere Anfrage erklärt die Bezirksregierung jetzt, dass es, Zitat, durch eine zielgerichtete Personalplanung gelungen ist, den Mehrbedarf an Personal im gesamten Regierungsbezirk zu decken.
1: Ja, wo jetzt die neuen zusätzlichen Lehrerinnen und Lehrer plötzlich herkommen, das verrät die Bezirksregierung nicht. Aber das dürfte den meisten Eltern und Kindern im ersten Schritt wohl auch erstmal relativ egal sein. Betroffen gewesen wären ja unter anderem die Liborius-Schule in Paderborn und die Hermann-Schmidt-Schule in Schloss Neuhaus.
0: Also, um es nochmal zusammenzufassen, hier ändert sich erstmal gar nichts. Und das ist ja manchmal die beste Nachricht. Radio Hochstift hier um 6.22 Uhr.

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0: Gehen wir gut gerockt in diesen Donnerstag? Ja, machen wir. It's my Damit dürfen dann gleich auf jeden Fall alle wach sein. Bon Jovi, It's My Life, haben wir gleich noch nach den Nachrichten. Die kommen jetzt um 6.30 Uhr von Christina Hüllweg.
1: Guten Morgen.
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1: Im Kreis Paderborn ist das Staupe-Virus festgestellt worden. Das teilt das Kreisveterinäramt mit. Demnach wurden innerhalb kurzer Zeit 6 Waschbären positiv auf das Virus getestet. Radio Hochstift-Reporter Dirk Benfeld.
3: Die Fälle sind in den Paderborner Stadtteilen Marienloh und Schloss Neuhaus sowie in Bad Lippspringe aufgetreten. Laut Kreisveterinäramt zeigt sich durch diese Nachweise, dass das Staupe-Virus inzwischen auch in der Wildtierpopulation des Kreises Paderborn verbreitet ist. Hundehalter sollten unbedingt den Impfstatus ihrer Tiere überprüfen, so die Empfehlung. Zwar sei das Virus für Menschen ungefährlich, es könne aber bei Hunden schwere und häufig sogar tödlich verlaufende Erkrankungen verursachen. Der beste Schutz sei eine Staupe-Impfung. Außerdem heißt es vom Kreisveterinäramt, dass Hunde im Wald grundsätzlich an der Leine geführt werden sollten. Kontakt zu Wildtieren oder verendeten Tieren müsse vermieden werden.
1: Wir bleiben friedlich, aber wir werden sicher nicht leise sein. So reagiert ein Teil der Studierenden der Uni Paderborn nach der Senatsentscheidung der Hochschule gestern Vormittag. Das 40-köpfige Gremium hatte mit breiter Mehrheit eine Neufassung der sogenannten Zivilklausel beschlossen. Damit verabschiedet sich die Uni von der Selbstverpflichtung, ausschließlich zu zivilen Zwecken zu forschen. Künftig ist also auch Militärforschung möglich. Unter anderem die Studierendengruppe SDS kündigt weitere Proteste an. Sie kritisiert auch die aus ihrer Sicht mangelhafte Kommunikation der Unileitung im Vorfeld der Entscheidung. Weil kurzfristig ein Kanal repariert werden muss, ist die Paderborner Marienstraße ab heute deutlich enger als sonst. Der Schaden sei kurzfristig entstanden, so die Stadt. Sie will noch vor Libori mit den Arbeiten fertig werden und schreibt, dass die Notfallreparatur bis zum 16. Juli abgeschlossen werden soll. Die Busse kommen ab sofort also nicht mehr durch die Marienstraße. Dadurch fallen die Haltestellen Rathausplatz und Kamp bis kommenden Mittwoch weg.
0: In vielen Teilen NRWs ist ab heute wieder Hitzewelle angesagt. Da kratzen einige Städte schon an der 30-Grad-Marke, aber nicht wir. Bei uns im Radio Hochstift Wetter bleibt es heute noch verhältnismäßig mild. Von Hövelhof bis Brakel sind maximal 23 Grad möglich. Dabei ist es die meiste Zeit bewölkt, aber trocken. Heute Abend kann auch noch mal die Sonne rauskommen.
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0: Ganz entspannt ankommen mit dem Radio Hochstift Verkehrsservice. Da habe ich aktuell hier keine Blitzer, Staus oder Störungen in der Liste drin. Wenn ihr sowas schon bemerkt habt im Hochstift, dann sagt gerne Bescheid. 0800 399 3399. Das ist die kostenlose Verkehrshotline.
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0: Guten Morgen zusammen. Dania Töller am Mikro für euch. Markus Lanz hat im ZDF gesagt, Mark Rutte sei ein bisschen der Infantino der NATO, weil seine Beziehung zu Donald Trump ja so gut ist, kann man sagen. Aber auch Bundeskanzler Merz fand Rutte beim Gipfel in der Türkei super.
4: Die Verhandlungsführung von Mark Rutte als dem Generalsekretär der NATO ist wirklich außergewöhnlich erfolgreich und gut gewesen.
0: Zwischen NATO-Generalsekretär Rutte und US-Präsident Trump knistert es ja schon länger. Allerdings mehr freundschaftlich als vor Spannung. Haben die beiden beim NATO-Gipfel denn jetzt vielleicht auch mal so ein bisschen kritisch diskutiert? Sprechen wir gleich drüber.

0: geb's ja zu, ist ein Schmachtfetzen. Aber ist doch auch wunderschön, oder? Richard Marx, Right Here Waiting bei Radio Hochstift. In der türkischen Hauptstadt Ankara kann man sich langsam wieder entspannen. Gestern Abend ist der NATO-Gipfel zu Ende gegangen. Dabei wurden unter anderem neue Rüstungsverträge im Umfang von mehr als 43 Milliarden Euro angekündigt. Radio Hochstift-Kollege Dieter Ebeling, die Stimmung war mit Blick auf US-Präsident Trump erstmal angespannt. Bei dem weiß man ja irgendwie nie, aber...
1: Der türkische Präsident Erdogan hat Trump mit bunten Uniformen, viel Glitzer und sogar einer pompösen Reiterstaffel geschmeichelt. Generalsekretär Rutte sagte, in allen wichtigen Fragen sei man sich sehr einig, ganz toll sei das gewesen. Trump hat trotzdem seinen Anspruch auf Grönland wiederholt und Spanien mit einem Handelsembargo gedroht. Wie das ausgeht, weiß man noch nicht. Aber immerhin hat er den Gipfel nicht vorzeitig verlassen und das ist ja schon was.
0: Ja, also den befürchteten Bruch von Trump mit der NATO hat es nicht gegeben. Aber näher gekommen ist man sich eben auch nicht wirklich.
1: Trump hat, wie erwartet, geschimpft über die Europäer, weil die zu wenig für die Sicherheit täten. Das hat Generalsekretär Rutte sehr klar zurückgewiesen und zugleich aber Trump dann wieder dafür gelobt, dass der die Europäer zu deutlich mehr Anstrengungen bewegt habe. Mit ganz vielen Zahlen, bei denen übrigens die Deutschen mit 2,7% der Verteidigungsausgaben an der Wirtschaftsleistung sehr gut abschneiden.
0: Auch Donald Trump hat sich zum Abschluss zufrieden gezeigt. Und auch wenn es sich manchmal so anfühlt, Bundeskanzler Friedrich Merz hat zum Abschluss mit Blick auf Trump betont, die NATO komme nicht zusammen, um irgendjemandem einen Gefallen zu tun, sondern um die eigene Sicherheit zu stärken.
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0: 7:12 haben wir es. Radio Hochstift hier mit Dania Töller am Mikro.
1: Meine Mama hat immer gesagt, das Leben ist wie eine Schachtel Pralinen.
2: Man weiß nie, was man kriegt.
0: Ja, auf eine Schachtel Pralinen mag das zutreffen, nicht aber auf den Mann, dem wir das berühmte Filmzitat verdanken. Wenn Tom Hanks in einem Film mitspielt, dann weiß man, was man kriegt, nämlich Top-Hollywood-Kino in der Regel. Heute feiert Tom Hanks seinen 70. Geburtstag und Filmexperte Jörg Albrecht überbringt die Glückwünsche.
3: I made 900 movies and I think 8 of them are pretty good.
4: Er habe 900 Filme gedreht und er findet, 8 davon seien ziemlich gut. Okay, mit den 900 Filmen übertreibt es Tom Hanks ein wenig. Es durften so um die 80 sein. Dafür aber untertreibt er es mit den 8 ziemlich guten Filmen. Das sind weit mehr. Allein schon 5 zählt die Toy Story-Reihe, in der Hanks im Original Cowboy Woody die Stimme leiht. Der 5. kommt in 2 Wochen bei uns in die Kinos.
5: Hey, everybody.
6: It's good to be back.
4: Alle lieben nicht nur Woody, alle lieben...
7: Woody.

0: was er je hatte, diesen Job zu ergreifen. Wenn du was tust, was du liebst, arbeitest du nicht einen einzigen Tag in deinem Leben. Das bin ich. Demnächst wird Tom Hanks Abraham Lincoln spielen, einen der Gründerväter der USA. Apropos Vater, auf einem Magazincover stand kürzlich unter seinem Bild Amerikas Vater. Er hätte da lieber der Sexiest Man der Welt gelesen, aber er nehme es so hin.
1: Magazine cover recently called me America's Dad. And I would have preferred Sexiest Man Alive, but I will take it.

0: 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Wenn ihr noch Staus, Störungen oder Blitzer seht, ruft an. Kostenlos über die 0800 399 3399. Oder tragt es direkt in die Radio Hochstift App ein.
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1: Mit Marc Weiß. Schönen guten Morgen. Das sind unruhige Zeiten bei VW. Der Vorstand plant laut Medienberichten einen harten Sparkurs mit einem massiven Stellenabbau und sogar Werksschließungen. Heute Mittag trifft sich dazu der Aufsichtsrat in Wolfsburg, um über die Zukunft des Autoherstellers zu beraten. Frage an Malte Albrecht aus dem News-Team. Wie ist denn in der Belegschaft die Stimmung vor diesem Treffen?
2: Ja, natürlich extrem angespannt. Laut Manager-Magazin könnten weltweit bis zu 100.000 Arbeitsplätze gestrichen werden. Doppelt so viele wie bisher geplant. 4 Werken in Deutschland droht demnach sogar die Schließung. VW hat diese Zahlen bisher nicht bestätigt, spricht aber selber von tiefgreifenden Veränderungen. Offenbar will Volkswagen-Chef Blume die Kernmarke VW aus dem Konzernverbund herauslösen und als eigene Gesellschaft aufstellen. Zum VW-Konzern gehören ja unter anderem noch Audi, Porsche und Seat und eben Volkswagen. Die IG Metall warnt vor einem Kahlschlag und hat für heute an allen deutschen VW-Standorten zu Protesten aufgerufen.
1: Malte Albrecht mit Infos. Vielen Dank. Und jetzt die weiteren Themen in der Zusammenfassung. Das US-Militär hat eine neue Angriffswelle auf Ziele im Iran begonnen. Lokale Medien berichten von Explosionen in mehreren Gebieten entlang der Küste. Der Iran hat schon geantwortet, es seien US-Stützpunkte in Bahrain und Kuwait attackiert worden, meldet Teheran. In Sachsen-Anhalt ist ein 4-jähriges Kind offenbar von einem Hund totgebissen worden. Laut Polizei passierte der Vorfall gestern Nachmittag in der Gemeinde Drosa im Osternienburger Land. Seelsorger kümmerten sich um die Mutter des Kindes. Weitere Details sind noch nicht bekannt. Bei der Fußball-WM steht heute Abend das erste Viertelfinale an. Um 22 Uhr trifft Frankreich auf Marokko. Insgesamt sind noch 8 Mannschaften dabei. Neben Frankreich und Marokko sind das Spanien, Belgien, Norwegen, England, Argentinien und die Schweiz. Das US-Unternehmen OpenAI gibt heute sein neues Modell für künstliche Intelligenz für die breite Öffentlichkeit frei. GPT 5.6 wird dann im Einsatz sein. Auf Druck der US-Regierung hatte OpenAI das Analyse- und Programmiermodell zunächst nur einer begrenzten Zahl heimischer Firmen zur Verfügung gestellt. Politiker und Sicherheitsexperten sind in Sorge, weil die neue Technologie weltweit Software-Schwachstellen ausfindig machen kann. Und daraus könnten ganz neue Möglichkeiten für Hacker entstehen. Auch aus diesem Grund hatte die US-Regierung den weltweiten Zugang zu GPT 5.6 vorübergehend beschränkt. Ende Juni hob sie die Beschränkung aber wieder auf.
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3: Mit Christina Hüllweh, guten Morgen. Diese Nachricht dürfte auch bei hunderten Eltern im Hochstift für Erleichterung sorgen. Die Unterrichts- und Betreuungszeiten an den Förderschulen im Regierungsbezirk Detmold werden doch nicht gekürzt. Das erklärt die Behörde auf Radio Hochstift Anfrage. Es sei doch gelungen, den Zitat mehr Bedarf an Personal im gesamten Regierungsbezirk zu decken. Noch im Februar dieses Jahres hatte die Bezirksregierung selbst angekündigt, die Zeiten an vielen Förderschulen zu kürzen. Anschließend gab es massive Kritik.
4: Die Temperaturen im Radio Hochstift Wetter sind heute nochmal angenehm. Bis 23 Grad sind möglich zwischen Hövelhof und Marienmünster. Dabei ist es die meiste Zeit bewölkt. Sonne kommt voraussichtlich erst gegen Abend raus. Regen ist aber trotz der vielen Wolken nicht angesagt. Ab morgen wird es dann voraussichtlich wieder wärmer und deutlich sonniger. Ihr kommt besser und günstiger an mit dem Radio Hochstift Verkehrsservice. Da ist nämlich gerade der erste Blitzer für heute reingekommen. Und zwar auf dem kleinen Hellweg Richtung... Salzkotten-Oberntudorf Richtung Paderborn-Wewa, so ist es. Und zwar bei 70 wird auf dem kleinen Hellweg eure Geschwindigkeit kontrolliert. Gute Fahrt!
0: 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Guten Morgen.
4: Mit Dania Törle. Schönen guten Morgen. Manche nennen sie auch die Hundepest und das nicht ganz zu Unrecht. Die Staupe breitet sich in Deutschland weiter aus. Wie wir von Radio Hochstift jetzt erfahren haben, gibt es auch schon Fälle im Kreis Paderborn. Wo genau sie aufgetreten sind und wie Hundehalter ihre Vierbeiner jetzt schützen können, das hört ihr gleich hier.

Und da ist direkt noch ein neuer Blitzer reingekommen im Radio Hochstift Verkehrsservice. Und zwar am Ortsausgang von Bad Driburg auf der Langen Straße. Den alten Stellberg hoch wird geblitzt bei 50.

0: Radio Hochstift hier mit Dania Tölle. Ich freue mich, dass ihr dabei seid. Seit Monaten sorgen bundesweit Meldungen über die Verbreitung des Staupe-Virus für Schlagzeilen. Jetzt trifft es auch uns. Das Paderborner Kreisveterinäramt hat auf Radio Hochstift Anfrage bestätigt, dass auch hier Fälle aufgetreten sind. Kollege Dirk Benfeld, 6 Waschbären im Kreisgebiet wurden mittlerweile positiv getestet.
1: Die infizierten Waschbären sind in den Paderborner Stadtteilen Marienloh und Schloss Neuhaus und in Bad Lippspringe gefunden worden. Dazu heißt es vom Veterinäramt, die Nachweise zeigen, dass das Staupe-Virus inzwischen auch in der Wildtierpopulation im Kreis Paderborn verbreitet ist.
0: Das Amt stellt klar, dass das Virus für Menschen ungefährlich ist. Anders sieht es leider für Hunde aus.
1: Ja, bei Hunden kann es richtig gefährlich werden. Hier gibt es nämlich oft schwere und häufig sogar tödlich verlaufende Erkrankungen. Wer also mit seinem Vierbeiner draußen unterwegs ist, sollte jetzt ganz besonders aufpassen.
0: Der beste Schutz für einen Hund ist eine gültige Staupe-Impfung. Die gehören eigentlich zum Standard, trotzdem gibt es immer noch viele Tiere ohne. Ansonsten gilt laut Kreisveterinäramt, Hunde im Wald an der Leine führen und den Kontakt zu Wildtieren oder verendeten Tieren vermeiden.
1: Und noch was ist wichtig. Wer auffällige oder tote Wildtiere entdeckt, sollte sie nicht anfassen und den Fund dem zuständigen Jäger oder dem Kreisveterinäramt melden.
0: Also, passt jetzt ganz besonders auf eure Hunde auf. Symptome des Staupe-Virus sind übrigens hohes Fieber, Appetitlosigkeit und Apathie. Häufig kommt es bei den Tieren auch zu Durchfällen und Erbrechen. 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

0: Songs für Fußball-Weltmeisterschaften kann sie einfach, die Shakira, ne? Ich finde diesen auch so genial. Dai Dai, Shakira und Burner Boy bei Radio Hochstift um 20 nach 7. Und damit wären wir auch schon beim Thema. Bei der Fußball-WM steht heute nämlich um 22 Uhr unserer Zeit das erste Viertelfinale an. Frankreich gegen Marokko. Die deutsche Mannschaft ist ja leider schon seit dem 16. Finale nicht mehr dabei. Wem drücken die Fußballfans denn jetzt eigentlich die Daumen?
1: Ich hatte Deutschland und der Türkei die Daumen gedrückt und momentan ist mir relativ egal.
2: Der Schweiz. Ich lebe eigentlich momentan auch noch in Zürich, deswegen muss ich da hinter der Schweiz stehen.
3: Ich freue mich über Marokko, ich freue mich auch über Frankreich. Ich bin froh, dass Deutschland raus ist. Es ist weniger Stress hier.
4: Mich interessiert es gar nicht, um ehrlich zu sein. Ich habe gar keine Ahnung.
5: Wenn ich mich entscheiden müsste, war wahrscheinlich immer für den Underdog in den Matchen.
6: England.
5: Ich würde sagen Frankreich. Auch viele meiner Kumpels drücken eher Frankreich die Daumen.
7: Allez les bleus.
8: Ist Mexiko noch dabei?
9: Nee, raus.
8: Auch aus.
9: Gut. Kann ich Frankreich anbieten?
8: Na gut, dann gönne ich es den Franzosen.
0: Okay, also offenbar sind doch viele nach dem deutschen Aus auch bei der Fußball-Weltmeisterschaft quasi ausgestiegen. Ne? Ja, so oder so ist heute Viertelfinale angesagt. Frankreich gegen Marokko. Da dürften die Franzosen als Favorit reingehen. Mit ihren Stars Dembélé und Mbappé haben sie bisher ja schon ein gutes Turnier gespielt.

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0: Christina Höllweg ist schon ins Studio gekommen für die Nachrichten. Chrissy, wir haben aber noch so um die 30 Sekunden, ehrlich gesagt, bis es halb ist. Und du bist ja GZSZ-Ultra quasi von Kindesbeinen an. Gute Zeiten, schlechte Zeiten, jeden Tag bei dir am Start. Und gestern kam ja die Nachricht raus, Oli P. kommt zurück.
1: Ja, ist das nicht cool?
0: Ey, krass.
1: Es ist so cool. Und es ist erschreckend, wie lange das her ist, dass der da war. 27 Jahre. Seit wann gucke ich das bitte?
0: Schon sehr, sehr lange, sage ich ja.
1: Ich bin sehr gespannt, in was für eine Rolle er zurückkommt, weil früher war das Ricky. So, und Ricky war ja 2 Jahre dabei, währenddessen hat er schon seine Gesangskarriere angestrebt, also im echten Leben. Und dieser Ricky hat für ganz schön Trubel gesorgt in Liebesding. Ich bin gespannt. Also ich bin sehr gespannt, was er da für eine Rolle spielen wird.
0: Es ist nämlich schlauerweise noch offen gehalten worden, ob er als Ricky zurückkommt oder irgendwie anders. Man weiß es halt nicht. Okay, also die wichtigste Nachricht für heute haben wir schon mal abgegrast. Oli P. kommt zurück zu GZSZ. Nein, Spaß. Jetzt aber wirklich in die Nachrichten um 7.30 Uhr mit Christina Höllweg.
1: Guten Morgen.
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1: Die Staupe ist jetzt auch im Kreis Paderborn angekommen. Wie das Kreisveterinäramt mitteilt, kam es in den Paderborner Stadtteilen Marienloh und Schloss Neuhaus sowie in Bad Lippspringe zu insgesamt 6 Fällen. Dabei wurde jeweils bei Waschbären das Virus nachgewiesen. Die Nachweise zeigen laut Veterinäramt, dass die Staupe in der Wildtierpopulation im Kreis verbreitet ist. Hundehalter sollten jetzt den Impfstatus ihrer Tiere überprüfen. Im Wald sollten die Hunde unbedingt an die Leine. Monatelang wurde im Hochstift und in der Region über geplante Kürzungen von Unterrichtszeiten an Förderschulen diskutiert. Jetzt erfolgt bei der Bezirksregierung Detmold die Rolle rückwärts. Entgegen der eigenen Ankündigung sollen die Unterrichts- und Betreuungszeiten unverändert bleiben. Das hat Radio Hochstift exklusiv erfahren. Reporter Tobias Wennecker mit den Details.
3: Der Bezirksregierung sei es, Zitat, durch eine zielgerichtete Personalplanung gelungen, den Mehrbedarf an Personal im gesamten Regierungsbezirk zu decken. Demnach bleiben die Unterrichtszeiten unverändert. Betroffen wären ja die Förderschulen mit den Schwerpunkten geistige und körperlich-motorische Entwicklung gewesen. Hier sollte künftig an den meisten Tagen schon um 14 Uhr statt wie bislang um 15.15 Uhr Schluss sein. Hintergrund der angespannten Personallage ist unter anderem die Neugründung von 3 Förderschulen in Ostwestfalen-Lippe, für die ebenfalls Lehrkräfte benötigt werden.
1: Der größte Wohnungsanbieter in Paderborn hat offenbar ein erfolgreiches Geschäftsjahr 2025 hinter sich. Das zeigen die neuen Zahlen, die der Spar- und Bauverein präsentiert hat. Demnach liegt der Jahresüberschuss bei 3,9 Millionen Euro. Der Vorstandsvorsitzende Thorsten Mertens bezeichnet die finanzielle Situation der Genossenschaft als sehr gut und stabil. Davon sollen die rund 5.900 Mitglieder mit einer Dividende von 5% profitieren. Eines der größten aktuellen Bauprojekte ist das Klimaquartier. In der Paderborner Südstadt entstehen 51 Wohnungen.
0: Das Radio Hochstift-Wetter am Donnerstag. Sonne bekommen wir heute tagsüber nur selten zu Gesicht von Warburg bis Bad Lippspringe. Wahrscheinlich kommt die erst heute Abend so richtig raus. Die meiste Zeit sind Wolken am Himmel, aber mit Regen müssen wir trotzdem nicht rechnen, mit Temperaturen bis 23 Grad. Ab morgen ist sehr viel Sonne angesagt und auch auf dem Thermometer geht es dann Richtung Wochenende immer weiter rauf.
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0: Ihr kommt besser an mit dem Radio Hochstift Verkehrsservice. Susanne Storck ist da schon mal ins Studio gekommen. Ich glaube, du hast einen Unfall, ne?
4: Genau, der ist gerade reingekommen. Danke fürs Bescheid sagen und ihr passt bitte auf, wenn ihr die B1 von Bad Lippspringe Richtung Paderborn fahrt und dann Fischteiche runter zur Dubelowstraße. In der Abfahrt hat es einen Unfall gegeben. Polizei ist zwar vor Ort, aber fahrt da bitte Vorsicht. Also Unfall, B1 Abfahrt, Fischteiche, Ecke Dubelowstraße.
0: Super, vielen Dank dir für die aktuelle Info. Und Blitzer haben wir auch noch auf dem kleinen Hellweg, wird geblitzt von Salzkotten-Oberntudorf Richtung Paderborn-Wever bei 70 und am Ortsausgang von Bad Driburg auf der Langen Straße den alten Stellberg hoch bei 50. Allen unterwegs, gute Fahrt.
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0: Guten Morgen zusammen. Wie kommt ein 16-Jähriger an eine Schusswaffe? War es übers Darknet, wie er selbst sagt? Das ist nur ein Teil der vielen Fragen, die nach einem mutmaßlichen Amoklauf in Bayern gestern noch offen sind. 2 13-Jährige sind gestern schwer verletzt worden. Wie es ihnen geht und was man bisher über die Hintergründe weiß, das ist gleich eins unserer Themen. Ich bin Dania Tölle, guten Morgen. When

0: Ihr kommt sicherer an mit dem Radio Hochstift Verkehrsservice. Vorsicht auf der A2 Richtung Hannover zwischen Gütersloh und Bielefeld Süd. Gefahr durch eine Ölspur auf dem rechten und dem mittleren Fahrstreifen. Also bitte Vorsicht, A2 Richtung Hannover zwischen Gütersloh und Bielefeld Süd. Ölspur auf dem rechten und dem mittleren Fahrstreifen. Schongau ist eine süße Kleinstadt in Bayern, direkt am Lech gelegen und seit gestern bundesweit in den Schlagzeilen. An einem Gymnasium in Schongau hat ein mutmaßlicher Amokläufer zwei Schülerinnen schwer verletzt. Radio Hochstift-Kollegin Lea Wirz, es gibt mittlerweile leichte Entwarnung.
1: Ja, zum einen geht es den beiden Schülerinnen besser. Die sind gestern mit Messerstichen ins Krankenhaus gekommen. Beide sind außer Lebensgefahr. Zum anderen ist die Polizei sich relativ sicher, dass der mutmaßliche Täter alleine gehandelt hat.
0: Gestern Mittag war Amok-Alarm am Welfen-Gymnasium ausgelöst worden. Ersten Berichten zufolge war vielen Schülerinnen und Schülern gar nicht klar, was der Alarm überhaupt bedeutete. Deshalb sei es auch etwas chaotisch geworden.
1: Die Polizei wusste trotzdem, was zu tun war. 17 Minuten nach der Alarmierung haben die Einsatzkräfte einen 16-Jährigen noch auf dem Schulgelände festgenommen. Er soll neben dem Messer noch eine Schusswaffe dabei gehabt haben. Die beiden Mädchen, die er verletzt hat, waren vermutlich Zufallsopfer, die ihm einfach im Weg standen.
0: Glück im Unglück war wohl, dass die Schusswaffe nach einem abgegebenen Schuss, der niemanden verletzte, dann geklemmt hat. Was den Ermittlern noch fehlt, ist ein Tatmotiv. Der ehemalige Schüler des Gymnasiums soll sich in einer psychischen Ausnahmesituation befunden haben.
1: Es wird auch weiter zu einer Amokdrohung an derselben Schule im vergangenen Jahr ermittelt. Möglicherweise gibt es da einen Zusammenhang und um andere Schülerinnen und Schüler, Eltern und Lehrkräfte wurde sich da vor Ort gekümmert.
0: Politisch gesehen ist die Aufarbeitung übrigens Chefsache. Die Schule ist im Wahlkreis von Bundesinnenminister Alexander Dobrindt. 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

0: Familien in NRW stehen heute vor vielen Herausforderungen. Kinder erziehen, bezahlbare Wohnung finden, Job und Familie unter einen Hut bringen. Die NRW-Landesregierung hat eine Studie über die Lage der Familien in Auftrag gegeben. Und das Ergebnis? Nicht alle Familien kommen gleichermaßen gut durch den Alltag. Kollege José Nasyandi aus unserem Landtagsstudio hat sich den Bericht für uns für Radio Hochstift genauer angeschaut. Und es sieht wohl gar nicht so schlecht aus.
1: Naja, die große Mehrheit der Familien blickt tatsächlich positiv auf die eigene Situation, aber in den vergangenen 10-11 Jahren sind die Anforderungen daran, was eine Familie leisten muss, ordentlich gestiegen, sagte mir die Familienforscherin Professor Dr. Susanne Kuger vom Deutschen Jugendinstitut.
2: Ein bisschen Wasser in den Wein muss man gießen, weil die Anforderungen an Familien heute natürlich deutlich komplexer sind als noch vor vielen Jahren.
1: Übersetzt heißt das, es gibt viel mehr Puzzlesteine, die zusammenpassen müssen, damit der Alltag funktioniert, und genau diese gestiegenen Anforderungen, die führen am Ende dazu, dass Familien schneller unter Druck geraten, aus der Bahn geraten sogar, wenn zum Beispiel die Kita ausfällt oder ein Elternteil mal krank wird.
0: Ja, ich denke, diese Situation werden viele Eltern kennen. Da spürt man oft eine Zerrissenheit und verzweifelt dann manchmal auch einfach. Besonders große Probleme haben laut dem Lagebericht Alleinerziehende, Familien mit mehreren Kindern und Familien mit Migrationsgeschichte. Sie sind demnach häufiger von Armut bedroht.
1: Ein weiteres großes Thema ist die Verteilung der Sorgearbeit. Die ist nämlich nicht fair, sagte mir NRW-Familienministerin Verena Schäffer.
3: Es ist so, dass Frauen mehr familiäre Sorgearbeit übernehmen, also sowohl Kinderbetreuung als auch die vielen Hausarbeiten, die so anfallen in einer Familie. Unter der Woche leisten Frauen doppelt so viel Sorgearbeit wie Männer.
1: Sie sagt, dass sie an dieser Ungleichheit arbeiten will. Die Landesregierung will deshalb auch die Kitas verbessern und Familien insgesamt stärker unterstützen.
0: Tja, wollen kann man viel, umsetzen scheint etwas schwerer zu sein. Unterm Strich zeigt der Familienbericht, den meisten Familien in NRW geht es gut, aber finanzielle Sorgen, fehlende Betreuungssicherheit und die ungleiche Verteilung von Familienarbeit

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1: Mit Ralf Bosse. Das frühe Aus der deutschen Nationalmannschaft bei der Fußball-Weltmeisterschaft hat auch Folgen für die FIFA-Weltrangliste. Die DFB-Auswahl ist aus den Top 10 gefallen. Die Mannschaft wird nur noch auf Platz 12 geführt. Für den Deutschen Fußballbund ist das mehr als ein Schönheitsfehler. Die Platzierung kann Auswirkungen auf künftige Setzlisten bei Welt- und Europameisterschaften haben. Nach dem WM-Aus gegen Paraguay soll nun der sportliche Neustart gelingen. Die Nummer 1 der Welt ist Frankreich.
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2: Mit Marc Weiß. Schönen guten Morgen. In gut einer Stunde will Kanzler Merz im Bundestag eine Regierungserklärung zur aktuellen politischen Lage abgeben. Die übliche Aussprache danach dürfte vor allem die Opposition dazu nutzen, nochmal Kritik an den schwarz-roten Reformen zu üben. Im Laufe des Tages stehen im Bundestag dann noch wichtige Entscheidungen an. Unter anderem geht es um das antragslose Kindergeld. Infos dazu von Christian Böder.
3: Das Kindergeld soll künftig automatisch nach der Geburt eines Kindes gezahlt werden, ganz ohne Papierkram. Die Bundesregierung will so vor allem Eltern in der Zeit rund um die Geburt ihres Kindes und der Familiengründung entlasten, heißt es in dem Gesetzentwurf. Am Nachmittag soll sich dann auch entscheiden, ob Deutschland neue Gaskraftwerke bauen wird. Ziel der Bundesregierung ist es, eine Reserve zur Stromerzeugung zu schaffen, wenn Wind- und Solaranlagen nicht genug Energie liefern. Der Bundestag will dann am späten Abend auch über neue Regelungen für E-Scooter abstimmen. Opfer von Unfällen mit E-Rollern sollen künftig leichter Schadenersatz bekommen. Für die Anbieter von Mietrollern soll deshalb eine Haftung eingeführt werden. Wer mit der Vermietung von E-Scootern Geld verdiene, müsse auch die Verantwortung für Schäden übernehmen, hieß es dazu von Bundesjustizministerin Hubig. Bisher haften bei Unfällen nur die Nutzer der E-Scooter. Für sie soll die Haftung verschärft werden.
2: Christian Böder mit Infos. Vielen Dank. Und jetzt die weiteren Themen in der Zusammenfassung. Der VW-Aufsichtsrat berät heute in Wolfsburg über die neuen Sparpläne. Laut Manager-Magazin könnten bis zu 100.000 Stellen wegfallen, doppelt so viele wie bisher. IG Metall und Betriebsrat rufen zeitgleich an allen VW-Standorten zum Protest auf. Das US-Militär hat eine neue Angriffswelle auf Ziele im Iran begonnen. Örtliche Medien berichten von Explosionen in mehreren Gebieten. Der Iran hat schon geantwortet, es seien US-Stützpunkte in Bahrain und Kuwait attackiert worden, meldet Teheran. Gefühlt haben wir es alle, jetzt ist es amtlich. Der vergangene Juni war in Westeuropa der heißeste jemals gemessene. Die Durchschnittstemperatur lag bei 20,74 Grad. Das sind 3 Grad über dem Juni-Mittelwert der Jahre 91 bis 2020. Die globalen Krisen und die Inflation sorgen dafür, dass viele Deutsche sich um ihre Finanzlage sorgen. Knapp 4 von 5 Deutschen befürchten, dass sie mit ihrem Geld bald nicht mehr zurechtkommen. Das zeigt eine Umfrage im Auftrag der Auskunft TAI-CRIF. Jeder dritte Befragte geht sogar davon aus, dass sich seine finanzielle Lage in den nächsten 12 Monaten noch weiter verschlechtern wird. Von den Studienmachern heißt es, viele Bundesbürger hätten kein Gefühl von Sicherheit mehr. Dafür haben die vielen Krisen und Negativentwicklungen der vergangenen Monate und Jahre gesorgt. Auch die aktuellen Signale aus der Wirtschaft, dass sich die Lage zumindest stabilisieren könnte, ändern laut Umfrage erstmal nichts daran.
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4: Mit Christina Hülby, guten Morgen. Hundehalter sollten im Kreis Paderborn aktuell besonders vorsichtig beim Gassigehen im Wald sein. Wie das Kreisveterinäramt mitteilt, sind in den Paderborner Stadtteilen Marienloh und Schloss Neuhaus sowie in Bad Lippspringe insgesamt 6 Staupefälle aufgetreten. Betroffen waren jeweils Waschbären, die positiv auf das Virus getestet wurden. Die Staupe ist zwar für Menschen ungefährlich, bei Hunden kann sie aber schwere und häufig sogar tödliche Verläufe nehmen. Das Amt empfiehlt allen Hundehaltern, ihre Tiere zu impfen.
5: Ganz viel Sonne ist angesagt im Radio Hochstift Wetter, aber erst ab morgen. Heute sind von Beverungen und Büren die meiste Zeit Wolken am Himmel. Erst Richtung späten Nachmittag, Abend lockert es dann voraussichtlich auf. Regen ist heute kein Thema. Auf dem Thermometer stehen maximal 23 Grad heute. Und auch da ändert sich was ab morgen. Dann wird es nämlich voraussichtlich nicht nur sonniger, sondern auch immer wärmer. Sichere Ankommen mit dem Radio Hochstift Verkehrsservice. Da ist heute Morgen einiges los. A2 Richtung Hannover zwischen Gütersloh und Bielefeld Süd. Gefahr durch eine Ölspur auf dem rechten und dem mittleren Fahrstreifen. Dann A44 Richtung Dortmund zwischen Geseke und Erwitte-Anröchte. Gefahr durch ein Holzbrett auf der Fahrbahn. Auch dort bitte Obacht. Und ein Unfall wurde uns gemeldet auf der B1 in Paderborn Schloss Neuhaus. Abfahrt Fischteiche Dubelowstraße. Da hat es einen Unfall an der Kreuzung gegeben. Da also bitte vorsichtig fahren. fahren. Und geblitzt wird ebenfalls von Salzkotten-Oberntudorf Richtung Paderborn-Wever auf dem kleinen Hellweg bei 70. Und am Ortsausgang von Bad Driburg auf der Langen Straße, wenn ihr den alten Stellberg hochfahrt, bei 50.
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5: Guten Morgen zusammen. Dania Tölle mein Name. Ende Februar dieses Jahres holt Yvonne Gaubitz aus Bad Driburg einen Brief aus dem Postkasten und hat ab dann schlechte Laune. Im Schreiben der Bezirksregierung Detmold steht, dass die Unterrichts- und Betreuungszeiten an vielen Förderschulen im Hochstift und der Region gekürzt werden müssen. Zum Beispiel auch an der Schule, die ihr Sohn besucht. Yvonne Gaubitz sagte uns damals:
7: Zum einen bin ich ja berufstätig und muss meine Tätigkeit dann auch gut umorganisieren. Und ich kann halt nicht arbeiten und das Kind betreuen gleichzeitig. Das wird nicht funktionieren. Das ist wieder ein fremdbestimmter Eingriff in meinen Alltag.
5: Mittlerweile dürfte sich die Stimmung bei der Mutter deutlich verbessert haben. Die Bezirksregierung zieht nämlich ihre eigene Ankündigung zurück. Sprechen wir drüber gleich hier bei uns.

0: 12 nach 8. Guten Morgen. Gut 4 Monate ist es her, da haben wir hier bei Radio Hochstift über das Thema Förderschulen gesprochen. Und die Stimmung bei vielen Eltern und Lehrkräften war damals, ja, so semi, ne? Um es mal ganz diplomatisch auszudrücken. Kollege Tobias Fennecker, wir fangen aber jetzt erstmal mit der guten Nachricht an. Und die lautet, es bleibt alles so, wie es ist.
1: Ja, und das ist ja tatsächlich eine faustdicke Überraschung. Also zum Mitschreiben, die Bezirksregierung Detmold bestätigt auf unsere Anfrage, dass die Unterrichts- und Betreuungszeiten an den Förderschulen im Hochstift und der Region eben doch nicht gekürzt werden. Und auch die Arbeits- und Pausenzeiten der Lehrerinnen und Lehrer bleiben unverändert.
0: Das ist ganz sicher eine tolle Nachricht für alle Eltern, für alle Lehrkräfte und ganz besonders für alle Schülerinnen und Schüler. Allerdings sind wir auch etwas, ja, verwundert. Schließlich war es ja die Bezirksregierung Detmold selbst, die noch im Februar diesen Jahres Schreiben verschickt hat, in denen die Kürzungen angekündigt wurden.
1: Ja, Hintergrund des Ganzen war und ist ja die Neugründung von 3 weiteren Förderschulen in Ostwestfalen-Lippe. Die neuen Schulen brauchen natürlich auch Personal, also sollten Lehrerinnen und Lehrer von bestehenden Schulen versetzt werden. Und weil dann eben quasi überall Lehrer sind, aber überall zu wenig Lehrer sind, sollten die Unterrichts- und Betreuungszeiten gekürzt werden. An den meisten Tagen von bislang 15.15 Uhr Ende auf dann 14 Uhr Ende.
0: Auf unsere Anfrage erklärt die Bezirksregierung jetzt, dass es, Zitat, durch eine zielgerichtete Personalplanung gelungen ist, den Mehrbedarf an Personal im gesamten Regierungsbezirk zu decken.
1: Ja, wo jetzt die neuen zusätzlichen Lehrerinnen und Lehrer plötzlich herkommen, das verrät die Bezirksregierung nicht. Aber das dürfte den meisten Eltern und Kindern im ersten Schritt wohl auch erstmal relativ egal sein. Betroffen gewesen wären ja unter anderem die Liborius-Schule in Paderborn und die Hermann-Schmidt-Schule in Schloss Neuhaus.
0: Also, um es nochmal zusammenzufassen, hier ändert sich erstmal gar nichts und das ist ja manchmal die beste Nachricht.

0: Nicht nur sportlich geht die Fußballweltmeisterschaft in ihre heiße Phase.
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0: Nach einem spielfreien Tag geht es heute Abend mit dem ersten Viertelfinalspiel zwischen Frankreich und Marokko weiter. 22 Uhr geht's los. Auch abseits des Rasens gibt es eine Premiere. Der Fußballweltverband FIFA plant erstmals eine große Halbzeitshow beim WM-Finale. Ralf Bosse aus unserem WM-Studio, was steckt dahinter?
2: Die FIFA orientiert sich am Vorbild des Super Bowls. Beim Endspiel soll es in der Halbzeit ein großes Musikprogramm mit internationalen Stars geben. Ziel ist es, das WM-Finale noch stärker als weltweites Unterhaltungsevent zu vermarkten. Neue Zuschauergruppen sollen angesprochen werden. Für die FIFA ist das ein weiterer Schritt, den Fußball mit Show-Elementen zu verbinden. Was bereits durchgesickert ist, nach Madonna, Shakira und der K-Pop-Gruppe BTS tritt auch Justin Bieber auf. Chris Martin von Coldplay wird die Halbzeitshow inszenieren.
0: Ja, da sind ja sämtliche Superstars dabei. Die Idee sorgt aber längst nicht überall für Begeisterung.
2: Bei weitem nicht. Viele Fans begrüßen zwar den Unterhaltungswert, Kritiker befürchten aber, dass der Fußball dadurch weiter zur Show wird. Außerdem stellt sich die Frage, wie sich ein großes Bühnenprogramm auf die Länge der Halbzeitpause und den Ablauf eines WM-Finales auswirkt. Aufgrund von Bühnenauf- und Abbau wird befürchtet, dass die Pause des Finales auf 30 Minuten verdoppelt wird. Angeblich soll die Pausenunterhaltung nur 11 Minuten dauern. Das scheint bei dem vollen Programm mehr als ambitioniert. Die FIFA hält dennoch an ihren Plänen fest und spricht von einer einmaligen Inszenierung.
0: Ja, wir dürfen gespannt sein. Das Finale und die vielbeachtete Pausenshow starten dann am Finaltag am 19. Juli. Heute Abend geht es also erstmal um das Weiterkommen ins Halbfinale. Frankreich und Marokko treten an. 22 Uhr unserer Zeit ist Anpfiff.
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0: Genau 8.30 Uhr, ab in die Nachrichten von und mit Christina Hüllweg.
1: Guten Morgen.
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1: Die Unterrichts- und Betreuungszeiten bleiben unverändert. Die Pausen- und Arbeitszeiten der Lehrkräfte ebenfalls. Mit dieser Stellungnahme in Bezug auf die Förderschulen im Hochstift und der Region überrascht die Bezirksregierung Detmold auf Radio Hochstift Anfrage. Noch im Februar dieses Jahres hatte die Behörde selbst die Kürzungen bei den Unterrichtszeiten angekündigt. Hintergrund war die angespannte Personallage. Anschließend hagelte es aus ganz Ostwestfalen-Lippe Kritik. Im Kreis Paderborn ist das Staupe-Virus festgestellt worden. Das teilt das Kreisveterinäramt mit. Demnach wurden innerhalb kurzer Zeit 6 Waschbären positiv auf das Virus getestet. Radio Hochstift-Reporter Dirk Benfeld.
3: Die Fälle sind in den Paderborner Stadtteilen Marienloh und Schloss Neuhaus sowie in Bad Lippspringer aufgetreten. Laut Kreisveterinäramt zeigt sich durch diese Nachweise, dass das Staupe-Virus inzwischen auch in der Wildtierpopulation des Kreises Paderborn verbreitet ist. Hundehalter sollten unbedingt den Impfstatus ihrer Tiere überprüfen, so die Empfehlung. Zwar sei das Virus für Menschen ungefährlich, es könne aber bei Hunden schwere und häufig sogar tödlich verlaufende Erkrankungen verursachen. Der beste Schutz sei eine Staupe-Impfung. Außerdem heißt es vom Kreisveterinäramt, dass Hunde im Wald grundsätzlich an der Leine geführt werden sollten. Kontakt zu Wildtieren oder verendeten Tieren müsse vermieden werden.
1: Wer sich in Bad Lippspringe normalerweise Wasser aus den Heilquellen abzapft, sitzt in den kommenden Tagen auf dem Trockenen. Bis zum 17. Juli sind sie gesperrt. Laut der Stadt gab es Abweichungen bei der Wasserqualität, die regelmäßig überprüft wird. Was für Werte genau abweichen, schreibt die Stadt allerdings nicht. Bis Mitte Juli sollen jetzt weitere Kontrollen folgen.
0: Im Vergleich zu anderen Orten bei uns in NRW ist es im Radio Hochstift-Wetter heute noch ziemlich mild. Woanders wird heute schon wieder an der 30-Grad-Marke gekratzt. Von Brakel bis Salzkotten sind dabei höchstens 23 Grad möglich. Die meiste Zeit sind heute Wolken am Himmel. Erst gegen frühen Abend reißen die auf und lassen Platz für die Sonne. Mit bis zu 26 Grad und deutlich mehr Sonnenschein geht es dann voraussichtlich morgen weiter.
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0: Ihr kommt günstiger an mit dem Radio Hochstift Verkehrsservice und diesen 2 Tempokontrollen. Auf dem kleinen Hellweg wird geblitzt. Salzkotten-Oberntudorf Richtung Paderborn-Wever bei 70. Und am Ortsausgang von Bad Driburg auf der Langen Straße den alten Stellberg hoch, da bei 50. Allen unterwegs, gute Fahrt.
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0: Es gibt ja so einige wenige Schauspieler, die kennt wirklich jeder und da weiß man auch sofort einen Film. Tom Hanks zum Beispiel.
1: Forrest Gump.
0: Siehst du? Ja, genau. Ja. Ich hab's mir gedacht.
1: Ist zwar schon ein bisschen älter, aber...
0: Ja, aber da denken, glaube ich, ganz, ganz viele bei Tom Hanks dran. Und dieser Mann hat heute Grund zu feiern. Ja, da sprechen wir gleich genauer drüber. Ich bin Dania Tölle. Wunderschönen guten Morgen.

0: Kommt gut in diesen Donnerstag mit uns. 20 vor 9 haben wir es. Schön, dass ihr dabei seid.
1: Meine Mama hat immer gesagt, das Leben ist wie eine Schachtel Pralinen.
2: Man weiß nie, was man kriegt.
0: Ja, auf eine Schachtel Pralinen mag das zutreffen, ne? Nicht aber auf den Mann, dem wir das berühmte Filmzitat verdanken. Wenn Tom Hanks in einem Film mitspielt, dann weiß man, was man kriegt, ne? Nämlich in der Regel Top-Hollywood-Kino. Heute feiert Tom Hanks seinen 70. Geburtstag und Filmexperte Jörg Albrecht überbringt die Glückwünsche.
3: I made 900 movies and I think 8 of them are pretty good.
4: Er habe 900 Filme gedreht und er findet, 8 davon seien ziemlich gut. Okay, mit den 900 Filmen übertreibt es Tom Hanks ein wenig. Es durften so um die 80 sein. Dafür aber untertreibt er es mit den 8 ziemlich guten Filmen. Das sind weit mehr. Allein schon 5 zählt die Toy Story-Reihe, in der Hanks im Original Cowboy Woody die Stimme leiht. Der 5. kommt in 2 Wochen bei uns in die Kinos.
5: Woody.
6: Hey everybody!
7: It's good to be back.
4: Alle lieben nicht nur Woody, alle lieben auch Tom. Er ist der nette Typ von nebenan, ein Hollywoodstar ohne Skandale, der mittlerweile 38 Jahre verheiratet ist, also mit derselben Frau. Wenn er der nette Kerl sei, so Hanks, dann liege das einfach daran, dass er viele nette Menschen in seinem Leben getroffen habe und genau diese Art Mensch immer sein wollte. Egal aber, welche Rolle er auch spielt, bei Tom Hanks sieht alles immer so leicht aus. So als sei es das Einfachste auf der Welt, vor eine Kamera zu treten und zu schauspielern. Es sei das größte Losglück, das er je hatte, diesen Job zu ergreifen. Wenn du was tust, was du liebst, arbeitest du nicht einen einzigen Tag in deinem Leben. Das bin ich. Demnächst wird Tom Hanks Abraham Lincoln spielen, einen der Gründerväter der USA. Apropos Vater, auf einem Magazincover stand kürzlich unter seinem Bild Amerikas Vater. Er hätte da lieber der Sexiest Man der Welt gelesen, aber er nehme es so hin.
8: Magazine cover recently called me America's Dad. And I would have preferred Sexiest Man Alive, but I will take it.
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0: Radio Hochstift hier mit Dania Tölle. Schönen guten Morgen. In der türkischen Hauptstadt Ankara kann man sich langsam wieder entspannen. Gestern Abend ist der NATO-Gipfel zu Ende gegangen. Dabei wurden unter anderem neue Rüstungsverträge im Umfang von mehr als 43 Milliarden Euro angekündigt. Radio Hochstift-Kollege Dieter Ebeling, die Stimmung war mit Blick auf US-Präsident Trump erstmal angespannt. Bei dem weiß man ja irgendwie nie, aber...
1: Der türkische Präsident Erdogan hat Trump mit bunten Uniformen, viel Glitzer und sogar einer pompösen Reiterstaffel geschmeichelt. Generalsekretär Rutte sagte, in allen wichtigen Fragen sei man sich sehr einig, ganz toll sei das gewesen. Trump hat trotzdem seinen Anspruch auf Grönland wiederholt und Spanien mit einem Handelsembargo gedroht. Wie das ausgeht, weiß man noch nicht. Aber immerhin hat er den Gipfel nicht vorzeitig verlassen und das ist ja schon was.
0: Ja, also den befürchteten Bruch von Trump mit der NATO hat es nicht gegeben, aber näher gekommen ist man sich eben auch nicht wirklich.
1: Trump hat, wie erwartet, geschimpft über die Europäer, weil die zu wenig für die Sicherheit täten. Das hat Generalsekretär Rutte sehr klar zurückgewiesen und zugleich aber Trump dann wieder dafür gelobt, dass der die Europäer zu deutlich mehr Anstrengungen bewegt habe. Mit ganz vielen Zahlen, bei denen übrigens die Deutschen mit 2,7% der Verteidigungsausgaben an der Wirtschaftsleistung sehr gut abschneiden.
0: Auch Donald Trump hat sich zum Abschluss zufrieden gezeigt und auch wenn es sich manchmal so anfühlt, Bundeskanzler Friedrich Merz hat zum Abschluss mit Blick auf Trump betont, die NATO komme nicht zusammen, um irgendjemanden einen Gefallen zu tun, sondern um die eigene Sicherheit zu stärken.
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19: Achtung, liebe Autofahrer, uns wurde gerade ein Fahrradfahrer auf der B64 gemeldet von Bad Driburg.

Augsburg Richtung Paderborn auf Höhe der Avia-Tankstelle etwa ist ein Radfahrer auf der B64 unterwegs. Also fahrt da bitte vorsichtig von Bad Driburg Richtung Paderborn etwa auf Höhe der Avia-Tankstelle.

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1: Mit Marc Weiß. Schönen guten Morgen. Die Lage im Mittleren Osten eskaliert wieder. Die USA und der Iran haben wieder damit angefangen, sich gegenseitig anzugreifen. Am Morgen meldete das US-Regionalkommando, dass die US-Armee mittlerweile über 90 militärische Ziele im Iran angegriffen hätte. Die Antwort aus Teheran ließ nicht lange auf sich warten. Die iranischen Revolutionsgarden feuerten Raketen und Drohnen auf US-Stützpunkte in Bahrain und Kuwait. Mehr zur Lage von Christian Böder aus dem News-Team.
2: Es geht wieder einmal um die Kontrolle über die Straße von Hormuz. Durch die Meerenge läuft ein Großteil des internationalen Erdölhandels. Die neuen Angriffe haben dazu geführt, dass die Rohölpreise auf dem Weltmarkt wieder gestiegen sind. Die Aufschläge hielten sich zumindest heute Morgen in Grenzen im Vergleich zu den vergangenen beiden Tagen. Auslöser der wieder aufflammenden Kampfhandlungen waren Angriffe auf Schiffe in der Straße von Hormuz. Die USA machten die Regierung in Teheran dafür verantwortlich. US-Präsident Trump erklärte dann gestern am Rande des NATO-Gipfels in Ankara die Feuerpause für beendet. Seitdem greifen sich beide Seiten wieder an und drohen mit noch massiveren Einsätzen.
1: Christian Böder mit Infos. Vielen Dank. Und jetzt weitere Themen in der Zusammenfassung. In Sachsen-Anhalt ist ein 4-jähriges Mädchen offenbar von einem Hund totgebissen worden. Das Tier soll aus dem familiären Umfeld stammen. Laut Polizei passierte der Vorfall gestern Nachmittag in der Gemeinde Drosa im Osternienburger Land. Notfallseelsorger kümmerten sich um die Mutter des Kindes. Der Bundestag stimmt heute über das neue Kindergeld ab. In Zukunft soll es automatisch ausgezahlt werden. Eltern sollen es nicht mehr beantragen müssen. Voraussetzung für die automatische Zahlung ist, dass der Staat die Kontoverbindung von mindestens einem Elternteil kennt. Begleitet von einem bundesweiten Aktionstag der IG Metall berät bei VW heute der Aufsichtsrat über die neuen Sparpläne. Um 14.30 Uhr kommen die Mitglieder in Wolfsburg zusammen. Die IG Metall ruft zeitgleich zum Protest an allen Standorten auf. Bei der Fußball-WM steht heute Abend das erste Viertelfinale an. Um 22 Uhr trifft Frankreich auf Marokko. Inzwischen sind weitere Details zur Halbzeitshow für das Finale bekannt geworden. Das fahren die Amerikaner ähnlich wie beim Super Bowl. Auch Justin Bieber soll auftreten. Und damit sind bestätigt Madonna, Shakira, die K-Pop-Gruppe BTS und eben Justin Bieber. Und das alles soll in genau 11 Minuten über die Bühne gehen. Die Halbzeitpause werde nicht verlängert, versprechen die Organisatoren. Laut den Fußballregeln ist eine Halbzeitpause maximal 15 Minuten lang.
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3: Mit Christina Hüllweh, guten Morgen. Mehr als 160 bengalische Feuer, Rauchtöpfe und Tennisbälle. Für das Abbrennen und Werfen dieser Gegenstände muss der SCP wieder Strafe zahlen. In Summe sind es dieses Mal mehr als 120.000 Euro. Der Deutsche Fußballbund bestraft damit Vorfälle bei gleich 6 Spielen des SC Paderborn zwischen März und Mai dieses Jahres. Allein beim Relegationsheimspiel gegen Wolfsburg wurden laut den DFB-Kontrolleuren mehr als 100 Bengalos gezündet. Hierfür werden mehr als 60.000 Euro fällig.
4: Von heute an wird es jeden Tag ein bisschen wärmer im Radio Hochstift Wetter. Noch ist es mit Höchsttemperaturen von 23 Grad vergleichsweise kühl, könnte man fast sagen. Heute ist auch kaum Sonne angesagt zwischen Willebadessen und Bad Wünnenberg. Erst heute Abend kann die mal rauskommen. Dafür steht aber ab morgen wieder ganz viel Sonnenschein an. Morgen mit bis zu 26 Grad und wie gesagt, danach wird es voraussichtlich noch mal heißer. Sicherer ankommen mit dem Radio Hochstift Verkehrsservice. Nehmt es zur Sicherheit nochmal mit, könnte sein, dass der Radfahrer auf der B64 auch schon ein bisschen weitergefahren ist. Aber er war eben zumindest unterwegs von Bad Driburg Richtung Paderborn auf Höhe der Avia-Tankstelle etwa. Da fuhr der Radfahrer auf der B64, bitte ein bisschen Vorsicht. Und geblitzt wird auch noch am Ortsausgang von Bad Driburg auf der Langen Straße, wenn ihr den alten Stellberg hochfahrt, bei 50.
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4: Mit Dania Töller am Mikro. Ich wünsche einen schönen guten Morgen mit uns.

0: Viertel nach neun. Guten Morgen zusammen.
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0: Norwegen spielt bei dieser WM überraschend stark. Aber fast noch auffälliger sind ja die Fans. Die feiern nämlich nicht nur im Stadion. Die nehmen ihre Viking Row inzwischen gefühlt überall mit hin, wo in Amerika gerade irgendwas nach Sport aussieht. Kollege Leo Arigi.
2: Die norwegischen Fans haben bei dieser Weltmeisterschaft ihr eigenes Markenzeichen. Das kennen wir ja inzwischen. Die Viking Row. Also sie setzen oder stellen sich alle in Reihen, tun so, als würden sie gemeinsam in einem Wikingerschiff rudern und brüllen im Takt. Das haben sie nach Norwegens Siegen im Stadion gemacht, das haben sie auf Straßen gemacht, am Times Square. Und dann haben sie offenbar beschlossen, ja, das reicht uns nicht. In New York tauchten norwegische Fans plötzlich bei einem Baseballspiel der Mets im City Field auf. Mets gegen Cubs, komplett andere Sportart, komplett andere Regeln, aber für die Norweger offenbar egal. Hauptsache Tribüne, Hauptsache Stimmung, Hauptsache irgendwo kann man rudern.
3: Now we've got Norway on hand. They're loving it.
2: Und auch beim Golf waren sie dabei. Beim Travelers Championship in Connecticut unterstützten norwegische Fans ihre Landsleute Viktor Hovland und Christopher Reitan. Auch dort wurde gerudert. Also auf einem Golfplatz, bei einem Sport, der normalerweise schon nervös wird, wenn jemand zu laut einen Müsli-Riegel auspackt. Viktor Hovland gewann das Turnier am Ende sogar und machte selbst bei der Viking Row mit.
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9: 9.30 Uhr, höchste Zeit für die Nachrichten von und mit Christina Hüllweg.
10: Guten Morgen.
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10: Diese Nachricht dürfte auch bei hunderten Eltern im Hochstift für Erleichterung sorgen. Die Unterrichts- und Betreuungszeiten an den Förderschulen im Regierungsbezirk Detmold werden doch nicht gekürzt. Das erklärt die Behörde auf Radio Hochstift Anfrage. Es sei noch gelungen, 10 Zitat, mehr Bedarf an Personal im gesamten Regierungsbezirk zu decken. Noch im Februar dieses Jahres hatte die Bezirksregierung selbst angekündigt, die Zeiten an vielen Förderschulen zu kürzen. Anschließend gab es massive Kritik. Der SC Paderborn muss erneut eine saftige Strafe zahlen. Für das Abbrennen von Pyrotechnik und das Werfen von Gegenständen bei Heim- und Auswärtsspielen werden in Summe mehr als 120.000 Euro fällig. Radio Hochstift-Reporter Tobias Wennecker, besonders ins Gewicht fallen das Auswärtsspiel in Bielefeld und das Relegationsheimspiel gegen Wolfsburg.
12: Ja, allein bei diesen beiden Partien im März und im Mai dieses Jahres zündeten die Fans des SC Paderborn laut des Deutschen Fußballbundes mehr als 140 bengalische Feuer. Beim Auswärtsspiel in Bielefeld wurden in der zweiten Halbzeit außerdem mindestens 30 Tennisbälle aufs Feld geworfen. Das Spiel musste für einige Minuten unterbrochen werden. Beim Relegationsheimspiel gegen Wolfsburg zählten die DFB-Kontrolleure gut 100 bengalische Feuer. Mehr als die Hälfte davon zündeten die SCP-Fans vor oder nach dem Spiel. Bestraft wurde der SCP außerdem für die Zündeleien bei den Auswärtsspielen in Hannover, Elversberg und Darmstadt sowie dem Heimspiel gegen Karlsruhe.
10: Weil kurzfristig ein Kanal repariert werden muss, ist die Paderborner Marienstraße ab heute deutlich enger als sonst. Der Schaden sei kurzfristig entstanden, so die Stadt. Sie will noch vor Libori mit den Arbeiten fertig werden und schreibt, dass die Notfallreparatur bis zum 16. Juli abgeschlossen sein soll. Die Busse kommen ab sofort also nicht mehr durch die Marienstraße. Dadurch fallen die Haltestellen Rathausplatz und Kamp in Paderborn bis kommenden Mittwoch weg.
9: Der Donnerstag ist im Radio Hochstift-Wetter meistens bewölkt. Erst heute Abend werden die Wolken voraussichtlich dünner oder verziehen sich. Regen ist aber trotzdem nicht angesagt. Maximal sind heute 23 Grad drin von Büren bis Brakel. Morgen wird es nicht nur wärmer, sondern mit bis zu 12 Sonnenstunden ist auch deutlich mehr blauer Himmel über unseren beiden Kreisen vorhergesagt.
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9: Besser ankommen mit dem Radio Hochstift Verkehrsservice. Da habe ich gerade keine Meldungen vorliegen. Gute Fahrt.
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9: Guten Morgen zusammen. Wie kommt ein 16-Jähriger an eine Schusswaffe? War es übers Darknet, wie er selbst sagt? Das ist nur ein Teil der vielen Fragen, die nach einem mutmaßlichen Amoklauf in Bayern gestern noch offen sind. Zwei 13-Jährige sind gestern schwer verletzt worden. Wie es ihnen geht und was man bisher über die Hintergründe weiß, das ist gleich ein Thema hier bei uns. Ich bin Dania Tölle, wünsche einen schönen guten Morgen.

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0: So klingt euer Donnerstagmorgen mit Radio Hochstift. Ich bin Dania Tölle. Schongau ist eine süße Kleinstadt in Bayern, direkt am Lech gelegen und seit gestern bundesweit in den Schlagzeilen. An einem Gymnasium in Schongau hat ein mutmaßlicher Amokläufer zwei Schülerinnen schwer verletzt. Radio Hochstift-Kollegin Lea Wirz, es gibt mittlerweile leichte Entwarnung.
1: Ja, zum einen geht es den beiden Schülerinnen besser. Sie sind gestern mit Messerstichen ins Krankenhaus gekommen. Beide sind außer Lebensgefahr. Zum anderen ist sich die Polizei relativ sicher, dass der mutmaßliche Täter alleine gehandelt hat.
0: Gestern Mittag war Amok-Alarm am Welfen-Gymnasium ausgelöst worden. Ersten Berichten zufolge war vielen Schülerinnen und Schülern gar nicht klar, was der Alarm überhaupt bedeutete. Deshalb sei es auch etwas chaotisch geworden.
1: Ja, die Polizei wusste trotzdem, was zu tun war. 17 Minuten nach der Alarmierung haben die Einsatzkräfte einen 16-Jährigen noch auf dem Schulgelände festgenommen. Er soll neben dem Messer noch eine Schusswaffe dabei gehabt haben. Die beiden Mädchen, die er verletzt hat, waren vermutlich Zufallsopfer, die ihm einfach im Weg standen.
0: Glück im Unglück war wohl, dass die Schusswaffe nach einem abgegebenen Schuss, der niemanden verletzte, dann geklemmt hat. Was den Ermittlern noch fehlt, ist ein Tatmotiv. Der ehemalige Schüler des Gymnasiums soll sich in einer psychischen Ausnahmesituation befunden haben.
1: Es wird auch wieder weiter zu einer Amokdrohung an derselben Schule im vergangenen Jahr ermittelt. Möglicherweise gibt es da ja einen Zusammenhang. Um andere Schülerinnen und Schüler, Eltern und Lehrkräfte, da wurde sich gestern vor Ort gekümmert.
0: Politisch gesehen ist die Aufarbeitung übrigens Chefsache. Die Schule ist im Wahlkreis von Bundesinnenminister Alexander Dobrindt. 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
1: Mit Ralf Bosse. Frankreich muss im WM-Viertelfinale gegen Marokko nicht nur auf den Gegner achten. Die FIFA hat den Einspruch gegen die gelbe Karte von Michael Olise abgelehnt. Der Offensivspieler bleibt damit vorbelastet, wäre bei einer weiteren Verwarnung für ein mögliches Halbfinale gesperrt. Die Personalie ist aber nur ein Nebenschauplatz vor einem besonderen Duell. Der Titelverteidiger Frankreich trifft auf ein marokkanisches Team, das erneut Geschichte schreiben will. Anstoß ist um 22 Uhr in Foxborough.
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2: Mit Marc Weiß. Schönen guten Morgen. In der VW-Zentrale in Wolfsburg dürfte es heute hitzig zugehen. Dort kommt um 14.30 Uhr der Aufsichtsrat des Unternehmens zusammen, um über die Sparpläne der Chefetage zu beraten. Gegen die stellen sich IG Metall und der Betriebsrat des Autobauers und haben zu einem bundesweiten Aktionstag an allen VW-Standorten aufgerufen. Mehr zum Thema von Christian Böder.
3: Die drastischen Sparpläne waren schon vor gut zwei Wochen durchgesickert. Nach einem Bericht des Manager-Magazins sind massenhafte Stellenstreichungen geplant. Bis zu 100.000 Jobs könnten weltweit wegfallen. Außerdem stehen vier Werke in Deutschland mittelfristig vor der Schließung. Innerhalb der nächsten acht Jahre soll demnach die Produktion an den Standorten Hannover, Emden, Zwickau und Neu-Eckars-Ulm auslaufen. VW hat das bisher alles nicht bestätigt, sprach aber von kommenden tiefgreifenden Veränderungen. Konzernchef Blume hatte schon im Frühjahr angekündigt, dass an einem neuen Zielbild 2030 gearbeitet wird und dabei auch der Sparkurs verschärft werden soll. IG Metall-Chefin Benner fordert von VW dagegen Ideen und Konzepte, wie die Werke in Deutschland ausgelastet werden könnten. Sie machte auch deutlich, die Proteste heute sind keine Warnstreiks, sondern vielmehr Informations- und Protestveranstaltungen. Auch das Land Niedersachsen hält nichts von dem drohenden Kahlschlag bei VW. Das Bundesland ist mit 20% am Konzern beteiligt.
2: Infos von Christian Böder. Vielen Dank. Und jetzt weitere Themen in der Zusammenfassung. Die iranischen Streitkräfte haben Angriffe auf Ziele in Kuwait, Katar und Bahrain bestätigt. Es seien amerikanische Stützpunkte attackiert worden, heißt es. Davor hatten die USA zum zweiten Mal innerhalb von 24 Stunden Ziele im Iran attackiert. Der Bundestag stimmt heute über das neue Kindergeld ab. In Zukunft soll es automatisch gezahlt werden. Eltern sollen es nicht mehr beantragen müssen. Voraussetzung ist, dass der Staat die Kontoverbindung von mindestens einem Elternteil kennt. Das Gesetz soll dann Anfang Januar 2027 in Kraft treten. Ein Biertransporter hat heute Morgen für erhebliche Verkehrsbehinderungen am Kamener Kreuz gesorgt und tut es immer noch. Der LKW verlor laut Polizei in einer Kurve 100 bis 150 volle Bierkisten. Die verteilten sich dann auf der Autobahn. Aktuell wird immer noch sauber gemacht, deshalb bleibt die Verbindung der A1 zur A2 Richtung Dortmund wohl bis zum Mittag gesperrt. Das Robert-Koch-Institut hat eine Zahl veröffentlicht, die Anlass zur Sorge gibt. Die Experten gehen davon aus, dass die Hitzewelle im Juni rund 5.100 Menschen in Deutschland das Leben gekostet hat. So hoch sei die Zahl der sogenannten Hitzetoten, meldet das Institut. Und damit wäre die Zahl schon zur Jahresmitte höher als in den gesamten Jahren davor. Heute Morgen hatte der Klimawandeldienst der EU Copernicus dem Juni schon einen Rekord zugeschrieben. Laut Copernicus war es der wärmste Juni in Westeuropa seit Beginn der Messungen. Die Durchschnittstemperatur lag bei 20,74 Grad, das sind 3 Grad über dem Juni-Mittelwert der Jahre 91 bis 2020.
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4: Mit Christina Hülweh, guten Morgen. Die Unterrichts- und Betreuungszeiten bleiben unverändert. Die Pausen und Arbeitszeiten der Lehrkräfte ebenfalls. Mit dieser Stellungnahme in Bezug auf die Förderschulen im Hochstift und der Region überrascht die Bezirksregierung Detmold auf Radio Hochstift Anfrage. Noch im Februar dieses Jahres hatte die Behörde selbst die Kürzung bei den Unterrichtszeiten angekündigt. Hintergrund war die angespannte Personallage. Anschließend hagelte es aus ganz Ostwestfalen-Lippe Kritik.
5: Das wird übrigens der letzte Tag mit richtig vielen Wolken in dieser Woche. Bis zum Mittag, teilweise auch Nachmittag, ist es zwischen Borchen und Warburg bedeckt. Aber danach, Feierabend, gegen Abend, da lockert es dann auf. Und die Temperaturen, ja, die erreichen noch um die 23 Grad. Und morgen schon mal so 26 Grad und Sonne. Also eigentlich nur Sonne. Und das Wochenende wird noch heißer. Mehr Sonne geht fast nicht. Ihr kommt besser an. Hallo Autofahrer, der Radio Hochstift Verkehrsservice. Kurz nach 10 ist es und da habe ich die A33 für euch Richtung Brilon. Zwischen Paderborn Schloss Neuhaus und Paderborn Zentrum. Stau, stockender Verkehr, knapp 5 Minuten braucht ihr da. Und dann habe ich noch eine besondere Meldung. An der Förderschule in Brakel ist nämlich ein Sonnensittich gesehen worden. Also wenn jemand dieses gelb-rote Tierchen sucht, schaut mal an der Förderschule in Brakel vorbei.
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5: Mit Susanne Storck und gleich geht's nicht darum zu vergleichen oder zu jammern. Es geht darum hinzuschauen. Wie geht's Familien in NRW? Das wollte die Landesregierung wissen. Ja, und mit der Antwort muss man auch umgehen können. Hört ihr alles gleich hier bei Radio Hochstift. Schönen Donnerstag.

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0: Wir alle haben doch immer gut zu tun, ne? Auch als Familie. Kinder erziehen, bezahlbare Wohnung finden, Job, Familie, Haushalt, alles irgendwie unter einen Hut bringen. Ja, und die NRW-Landesregierung, die wollte jetzt mal wissen, wie funktioniert das?
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0: Mit Susanne Storck um 21:45. Ja, die NRW-Landesregierung hat eine Studie über die Lage der Familien in Auftrag gegeben. Und das Ergebnis? Nicht alle kommen gleich gut durch den Alltag. Hossein Nasyandi aus unserem Landtagsstudio. Insgesamt ist es aber nicht so dramatisch, wie viele vielleicht denken.
2: Naja, die große Mehrheit der Familien blickt tatsächlich positiv auf die eigene Situation. Aber in den vergangenen 10-11 Jahren sind die Anforderungen daran, was eine Familie leisten muss, ordentlich gestiegen, sagte mir die Familienforscherin Professor Dr. Susanne Kuger vom Deutschen Jugendinstitut.
3: Ein bisschen Wasser in den Wein muss man gießen, weil die Anforderungen an Familien heute natürlich deutlich komplexer sind als noch vor vielen Jahren.
2: Übersetzt heißt das, es gibt viel mehr Puzzlesteine, die zusammenpassen müssen, damit der Alltag funktioniert. Und genau diese gestiegenen Anforderungen, die führen am Ende dazu, dass Familien schneller unter Druck geraten, aus der Bahn geraten sogar, wenn zum Beispiel die Kita ausfällt oder ein Elternteil mal krank wird.
0: Ja, diese Situation werden viele kennen und da verzweifelt man auch regelmäßig. Besonders große Probleme haben laut dem Lagebericht, Überraschung, Alleinerziehende, Familien mit mehreren Kindern und Familien mit Migrationsgeschichte. Sie sind laut Studie häufiger von Armut betroffen.
2: Ein weiteres großes Thema ist die Verteilung der Sorgearbeit. Die ist nämlich nicht fair, sagte mir NRW-Familienministerin Verena Schäffer.
4: Es ist so, dass Frauen mehr familiäre Sorgearbeit übernehmen, also sowohl Kinderbetreuung als auch die vielen Hausarbeiten, die so anfallen in einer Familie. Unter der Woche leisten Frauen doppelt so viel Sorgearbeit wie Männer.
2: Sie sagt, dass sie an dieser Ungleichheit arbeiten will. Die Landesregierung will deshalb auch die Kitas verbessern und Familien insgesamt stärker unterstützen.
0: Ja, das können viele gut gebrauchen. Nur wollen kann man ja viel, aber umsetzen. Unterm Strich zeigt der Familienbericht, den meisten Familien in NRW geht es eher gut. Aber finanzielle Sorgen, fehlende Betreuungssicherheit und die ungleiche Verteilung von Familienarbeit bleiben Herausforderungen. Ganz persönliche Anmerkung, dafür hat es eine Studie gebraucht. Vielleicht bringt sie ja was. Mehr Informationen und den Link zu dem Lagebericht findet ihr online bei uns. Klickt rein auf radiohochstift.de in den Studioblog.

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4: Mit uns verpasst ihr nichts, gerade jetzt um 10:30. Hier sind nämlich eure Nachrichten mit Christina Höwig.
5: Guten Morgen.
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5: Der SC Paderborn muss mehr als 120.000 Euro Strafe zahlen. Der Deutsche Fußballbund belangt den SCP für das Abbrennen von Pyrotechnik und das Werfen von Gegenständen bei gleich 6 Spielen zwischen März und Mai dieses Jahres. SCP-Fans zündeten beispielsweise beim Auswärtsspiel in Bielefeld zu Beginn des Spiels mindestens 40 Bengalos. In der zweiten Halbzeit warfen sie laut DFB-Protokoll über 30 Tennisbälle aufs Feld. Monatelang wurde im Hochstift und der Region über geplante Kürzungen von Unterrichtszeiten an Förderschulen diskutiert. Jetzt erfolgt bei der Bezirksregierung Detmold die Rolle rückwärts. Entgegen der eigenen Ankündigung sollen die Unterrichts- und Betreuungszeiten unverändert bleiben. Das hat Radio Hochstift exklusiv erfahren. Reporter Tobias Fennecker.
7: Der Bezirksregierung sei es, Zitat, durch eine zielgerichtete Personalplanung gelungen, den Mehrbedarf an Personal im gesamten Regierungsbezirk zu decken. Demnach bleiben die Unterrichtszeiten unverändert. Betroffen wären ja die Förderschulen mit den Schwerpunkten geistige und körperlich-motorische Entwicklung gewesen. Hier sollte künftig an den meisten Tagen schon um 14 Uhr statt wie bislang um 15.15 Uhr Schluss sein. Hintergrund der angespannten Personallage ist unter anderem die Neugründung von 3 Förderschulen in Ostwestfalen-Lippe, für die ebenfalls Lehrkräfte benötigt werden.
5: Wer sich in Bad Lippspringe normalerweise Wasser aus den Heilquellen abzapft, sitzt in den kommenden Tagen auf dem Trockenen. Bis zum 17. Juli sind die Quellen gesperrt. Laut der Stadt gab es Abweichungen bei der Wasserqualität, die regelmäßig überprüft wird. Was für Werte genau abweichen, schreibt die Stadt allerdings nicht. Bis Mitte Juli sollen jetzt weitere Kontrollen folgen.
4: Im Radio Hochstift-Wetter, ja, da kommen wir trocken durch den Tag. Aber diese Wolken da oben, die bleiben. Also erst später am Nachmittag, teilweise auch erst abends, kommt noch mal kurz die Sonne raus. Morgen geht's dann wechselhaft los, aber dann nur noch Sonne. Und das bei bis zu 26 Grad. Und das ist erst der Anfang. Am Wochenende viel Sonne von der Weser bis Bad Wünnenberg. Und es wird heiß. Hallo Autofahrer, entspannter Ankommen mit dem Radio Hochstift Verkehrsservice. Kurz nach 10:30 ist es, da habe ich eine Meldung für euch. A33, nämlich Richtung Brilon. Zwischen Paderborn Schloss Neuhaus und Paderborn Zentrum. Stau, stockender Verkehr, plant mal gut 5 Minuten ein. Ansonsten, gute Fahrt, kommt mir alle gut an.
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4: Und da gibt's was Neues bei Netflix, das Revival. Moment, ihr kennt es gleich. Vielleicht? Sicher? Ja, die Titelmelodie, unsere kleine Farm. Sie ist zurück. Die Neuauflage der Serie beim Streaming-Riesen soll sich kritischer auch mit den Zuständen im wilden Westen Amerikas auseinandersetzen. Im Kino, da starten natürlich wie jeden Donnerstag auch neue Filme. Welche das sind und ob die was können, das klären wir natürlich gleich. Ich bin Susanne Storck, hallo.

0: Das ist euer Donnerstagvormittag mit Radio Hochstift und Susanne Storck. Und ja, The Rock ist zurück, ne? Schauspieler Dwayne Johnson ist wieder als muskelbepackter Typ unterwegs. Aber diesmal spielt er keinen Actionhelden, sondern einen Halbgott. Und was für eine Perücke sie ihm verpasst haben, da musste er bei der Premiere in den Interviews immer wieder drüber lachen. Sehr sympathisch, der Mann. Ronny Thorau stellt euch seinen Film und die anderen neuen Streifen vor. Die Radio Hochstift Kinovorschau der Woche.
1: Vaiana, erzähl mir was von dir.
2: Die Reihe der Disney-Neuverfilmungen geht diese Woche mit Vaiana weiter.
3: Ich habe schon immer davon geträumt.
1: Zeit ist um, ich muss los.
2: Das Inselabenteuer um Vaiana und den Halbgott Maui mauserte sich 2016 zu einem der erfolgreichsten Animationsfilme der 10er Jahre.
4: Du hast das Herz von Tefiti gestohlen. Wenn du es zurückbringst, bist du für alle ein Held.
2: Die Realfilmversion hält sich dicht an die Geschichte der Animationsvorlage, aber zum Beispiel einige Dialoge wurden sanft modernisiert und es gibt ein bisschen neue Musik. Vor allem Dwayne Johnson im Real mit ganzem Körpereinsatz und voller Lockenhaarpracht ist aber sogar noch witziger und unterhaltsamer als im Animationsfilm.
1: Ja, ich hab wirklich schönes Haar.
2: Bei der Berlinale viel Lob bekommen, hat der Film etwas ganz Besonderes.
5: Hallo Lea, du bist bei den Open Auditions 2026, liebe Lea.
2: Eine Jugendliche in Thüringen wird in einer Castingshow gefragt, was sie besonders mache.
6: Wir haben gefragt, was das Besondere an mir ist. Und? Keine Ahnung.
2: Es geht um Selbstfindung, um ostdeutsche Identität, um die Mechanismen von Castingshows, aber vor allem um eine sehr emotionale Familiengeschichte.
7: Wir könnten natürlich auch ein bisschen Richtung Familie gehen.
8: Klar, frühstücken tun wir und wir können alle reiten.
6: Reiten tue ich seit 2 Jahren nicht mehr.
2: Eine junge Frau will als Astrophysikerin das Weltall erforschen, doch die Männerwelt will sie auf Kinderküche und Haushalt beschränken.
9: Du wirst heiraten und Ehefrau sein.
2: Die Virginia Woolf-Romanverfilmung Night and Day zeigt eine mitreißende Powerfrau, die leidenschaftlich gegen die überholten Zwänge ihrer Zeit kämpft.
10: Ihr steckt fest im letzten Jahrhundert, Jungs.
2: Auch der deutsche Star Elias Mbarek spielt hier mit und macht in seiner ersten internationalen Rolle eine gute Figur.
11: Es ist so abwegig für Sie, sich vorzustellen, dass ein Mann den Erfolg einer Frau unterstützen will?
0: Offenbar schon. Die Filmtipps der Woche und mehr Tipps, Serien, vor allen Dingen von den Streaming-Anbietern, haben wir natürlich für euch den Überblick. Klickt einfach rein auf radiohochstift.de. Dankeschön, Ronny.

Es ist bis heute eine unfassbare Tat für ganz viele. Tödliche Faustschläge bei einer ganz normalen Ticketkontrolle im Zug. 5 Monate nach dem brutalen Angriff auf einen Zugbegleiter ist in Rheinland-Pfalz der Angeklagte eben zu 10 Jahren Gefängnis verurteilt worden. Mehr dazu, mehr Nachrichten natürlich dann gleich um 11. Hier bei Radio Hochstift. Ich bin Susanne Stork. Hallo.

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5: Mit Marc Weiß. Schönen guten Tag. Kanzler Merz sieht seine Koalition auf dem richtigen Weg. Es gäbe inzwischen ermutigende Zeichen aus der Wirtschaft. Das sagte Merz vorhin in seiner Regierungserklärung im Bundestag. Christian Böde aus dem News-Team. Merz hat sich in seiner Rede unter anderem auch gegen den Vorwurf gewehrt, dass die Verteidigungsausgaben zu hoch seien.
6: Das ist richtig. Das beste soziale Sicherungssystem nütze nichts, wenn man nicht in Freiheit und Frieden leben könne, sagte der Kanzler. Geht es nach seiner Regierung, sollen die Ausgaben für Verteidigung und Sicherheit im kommenden Jahr auf 127 Milliarden Euro steigen und bis Ende des Jahrzehnts auf dann rund 196 Milliarden. In dem Zusammenhang will Deutschland auch Mittelstreckenraketen vom Typ Tomahawk von den USA kaufen. Das ist beim NATO-Gipfel in Ankara herausgekommen. Merz sprach auch davon, dass vom Milliardenetat für die Verteidigung auch die deutsche Industrie profitiert. Aber auch ohne das sieht Merz positive Signale in der deutschen Wirtschaft. Die fahre ihre Produktion hoch. Mittlerweile liege der Auftragsbestand bei den Unternehmen um 30% höher als noch Ende 2024.
5: Das Parlament will nach der Regierungserklärung heute auch noch eine ganze Reihe wichtiger Gesetze beraten und beschließen.
6: Genau, unter anderem soll das Kindergeld künftig automatisch nach der Geburt eines Kindes gezahlt werden. Dann entscheidet sich die Frage, ob Deutschland neue Gaskraftwerke bauen wird. Die sollen einspringen, wenn Wind- und Solaranlagen nicht genug Strom liefern. Und es geht auch um neue Regelungen bei E-Scootern. Für Anbieter von Mietrollern soll eine Haftung eingeführt werden. Bisher haften bei Unfallschäden nur die Nutzer der Roller.
5: Christian Böde aus dem News-Team mit Infos. Vielen Dank. Im Fall des tödlichen Angriffs auf einen Zugbegleiter in Rheinland-Pfalz ist der Angeklagte zu 10 Jahren Gefängnis verurteilt worden. Das Landgericht Zweibrücken sprach den 26-Jährigen nach der Tat vor 5 Monaten wegen Körperverletzung mit Todesfolge schuldig. Laut Urteil hatte der Mann den Schaffner bei einer Ticketkontrolle in der Nähe von Landstuhl mit den Fäusten so heftig gegen den Kopf geschlagen, dass er 2 Tage später an einer Hirnblutung starb. Die komplette Tat war von den Kameras im Zug aufgezeichnet worden. Und jetzt die weiteren Themen in der Zusammenfassung. Die Hitzewelle Ende Juni in Deutschland hat nach Berechnungen des Robert-Koch-Instituts tausende zusätzliche Todesfälle verursacht. Nach Schätzungen der Experten gab es in nur einem Monat mindestens 5.100 hitzebedingte Sterbefälle in Deutschland. Die Traditionsplüschtierfirma Steif gehört bald zum Spielehersteller Ravensburger. Das Kartellamt hat die Übernahme genehmigt. Die Firma aus Gingen an der Brenz soll weiterhin eigenständig geführt werden. Steif gilt als Erfinder des Teddybären und steht seit über 140 Jahren für hochwertige Plüschtiere. US-Präsident Trump muss der früheren Journalistin Carol über 5 Millionen Dollar Entschädigung wegen sexuellen Missbrauchs und Verleumdung zahlen. Ein Bundesrichter in New York ordnete die Auszahlung an. Der oberste Gerichtshof hatte den Einspruch von Trump nicht zur Entscheidung angenommen. Deshalb ist dieses Urteil jetzt rechtskräftig. Carol wirft Trump vor, sie in den 90ern in einer Umkleidekabine eines New Yorker Kaufhauses sexuell missbraucht zu haben. Als die Vorwürfe später in einem Buch öffentlich wurden, nannte Trump Carol eine Verrückte. Deshalb kam zum Missbrauch auch noch der Vorwurf der Verleumdung dazu.
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7: Mit Christina Hüllweg. Guten Tag. Mehr als 160 bengalische Feuer, Rauchtöpfe und Tennisbälle. Für das Abbrennen und Werfen dieser Gegenstände durch Fans muss der SC Paderborn wieder Strafe zahlen. In Summe sind es dieses Mal mehr als 120.000 Euro. Der Deutsche Fußballbund bestraft damit Vorfälle bei gleich 6 Spielen des SC Paderborn zwischen März und Mai dieses Jahres. Allein beim Relegationsheimspiel gegen Wolfsburg wurden laut den DFB-Kontrolleuren mehr als 100 Bengalos gezündet.
8: Es sieht echt grau aus, ne? Und wir werden auch bis in den Nachmittag zwischen Beverungen und Bad Lippspringe nicht mal erahnen, wo denn die Sonne gerade ist. Dann wird es im Radio Hochstift Wetter aber auch nochmal auflockern und dann sind es auch an die 24 Grad. Morgen noch 2-3 Grad mehr und definitiv mehr Sonne. Schon vormittags hat die Sonne nämlich immer mehr Platz. Hallo Autofahrer, ihr kommt sicher an. Hier ist nämlich der Radio Hochstift Verkehrsservice. Und bitte Vorsicht, A33 Richtung Bielefeld. Zwischen dem Kreuz Bielefeld und Bielefeld-Senne, da liegen Gegenstände auf dem linken Fahrstreifen. A33 Richtung Bielefeld, zwischen Kreuz Bielefeld und Bielefeld-Senne, Gegenstände auf dem linken Fahrstreifen. Ansonsten staut es sich in der Gegenrichtung A33 Richtung Brilon, zwischen Paderborn-Schloss Neuhaus und Paderborn-Zentrum. Staustockender Verkehr, im Moment 10 Minuten. Kommt mir gut an.
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8: Morgen ist es also soweit. Da kommt der richtige Sommer zu uns zurück. Nein, nicht wieder an die 40 Grad, aber so am Wochenende, ja, an die 30. Und das macht doch was mit uns, oder? Sonne, ich muss raus. Dann das Wochenende, ich muss was erleben. Und alle anderen posten Bilder aus dem Freibad vom Badesee. So, und jetzt entspannen wir uns alle mal, ne? Weniger ist definitiv mehr. Unser Thema gleich hier bei mir. Ich bin Susanne Storck, hallo.

0: Jetzt ist es amtlich. Der Juni ist in Westeuropa der bisher heißeste Monat aller Zeiten gewesen. Und ab morgen, ja, da geht's wieder los.
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0: Aber bitte keine Panik, nicht nochmal die heftigen 38 Grad. Radio Hochstift-Kollegin Lea Wirth, wir peilen im Hochstift nur 30 an.
3: Ab morgen wird's langsam heiß. Betonung auf langsam. Also morgen 26, dann 28 und Sonntag um die 30 Grad. Stand jetzt. Und gerade am Wochenende, da scheint von morgens bis abends die Sonne. Also der Sommer kommt quasi zurück. Aber auch sehr schön, die Nächte bleiben mit um die 13 Grad angenehm frisch.
0: Ja, und das stresst uns und unseren Körper dann deutlich weniger. Und das sollte vielleicht auch das Motto sein. Weniger ist mehr. Und das heißt, macht euch keinen Stress, nur weil schönes Wetter ist.
3: Ja, auf Social Media sieht man das, nennt sich Bare Minimum Summer. Und da geht es zum Beispiel darum, das heiße Wetter zu genießen, ohne große Action. Also ein Eis auf der Parkbank reicht. Auf dem Balkon sitzen reicht. Eine Stunde im Schatten lesen reicht. Und grundsätzlich nichts tun reicht auch.
0: Oder ihr holt euch das Sommerfeeling nach Hause. Ihr esst zum Beispiel einen Tag lang nur die Dinge, die es im Freibad-Kiosk gibt. Oder ihr schaut mal, wie viel Eis am Stiel man am Tag so schafft. Sonne und 30 Grad bedeuten nicht, dass man das Haus verlassen muss.
3: Ja, vielleicht ist der perfekte Sommertag nicht der mit den meisten Aktivitäten, sondern eher der, an dem man sagt, heute muss ich gar nichts. Dafür gibt es auch einen Begriff, JOMO, Joy of Missing Out. Also die Freude, bewusst nicht überall dabei sein zu müssen. Und damit auch keine Angst zu haben, was zu verpassen. Weniger Social Media ist dabei eine Idee, denn bei Instagram und Co., da sehen wir nicht das Warten im Stau auf dem Weg zum See, nicht den Sonnenbrand, nicht die völlig verschützten Menschen und auch nicht die überfüllte Liegewiese.
0: Also der Sommer ist schön, auch wenn ihr einfach nur den Tag genießt. Ab morgen wird sonniger und am Wochenende wieder heiß. Das reicht. Stresst euch nicht, freut euch drauf.

Die britische Sängerin mit der markanten Stimme Bonnie Tyler. Sie ist tot, das berichten die BBC und andere Medien. Sie wurde vor allem in den 80ern mit Hits wie Total Eclipse of Your Heart zum weltweiten Star. Bonnie Tyler wurde 75 Jahre. Mehr Nachrichten, vor allem eure Nachrichten aus dem Hochstift, hat dann gleich Christina Hülwig für euch gleich hier bei uns um 11:30 Uhr.

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4: Schönen Donnerstagmittag. Radio Hochstift hier und gleich auch die Toten Hosen. Von ihrer aktuellen Single habe ich gleich hier in der Playlist. Jetzt aber die Nachrichten, 11.30 Uhr ist das. Hier ist Christina Hövig.
5: Guten Tag.
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5: Der SC Paderborn muss erneut eine saftige Strafe zahlen. Für das Abbrennen von Pyrotechnik und das Werfen von Gegenständen bei Heim- und Auswärtsspielen werden in Summe mehr als 120.000 Euro fällig. Radio Hochstift-Reporter Tobias Fennecker. Besonders ins Gewicht fallen das Auswärtsspiel in Bielefeld und das Relegationsheimspiel gegen Wolfsburg.
7: Ja, allein bei diesen beiden Partien im März und im Mai dieses Jahres zündeten die Fans des SC Paderborn laut des Deutschen Fußballbundes mehr als 140 bengalische Feuer. Beim Auswärtsspiel in Bielefeld wurden in der zweiten Halbzeit außerdem mindestens 30 Tennisbälle aufs Feld geworfen. Das Spiel musste für einige Minuten unterbrochen werden. Beim Relegationsheimspiel gegen Wolfsburg zählten die DFB-Kontrolleure gut 100 bengalische Feuer. Mehr als die Hälfte davon zündeten die SCP-Fans vor oder nach dem Spiel. Bestraft wurde der SCP außerdem für die Zündeleien bei den Auswärtsspielen in Hannover, Elversberg und Darmstadt sowie dem Heimspiel gegen Karlsruhe.
5: Die Staupe ist jetzt auch im Kreis Paderborn angekommen. Wie das Kreisveterinäramt mitteilt, kam es in Bad Lippspringe sowie in den Paderborner Stadtteilen Marienloh und Schloss Neuhaus zu insgesamt 6 Fällen. Dabei wurde jeweils bei Waschbären das Virus nachgewiesen. Die Nachweise zeigen laut Veterinäramt, dass die Staupe in der Wildtierpopulation im Kreis verbreitet ist. Hundehalter sollten jetzt den Impfstatus ihrer Tiere überprüfen. Im Wald sollten die Hunde unbedingt an die Leine. Der Spar- und Bauverein Paderborn will in diesem Jahr rund 16 Millionen Euro investieren. Das hat der Vorstandsvorsitzende Thorsten Mertens angekündigt. Die Genossenschaft erwartet 2026 einen Überschuss von 3,9 Millionen Euro, etwas weniger als im vorigen Jahr. Die Kaltmiete in den mehr als 3000 Wohnungen liegt im Schnitt bei 6,6 Euro. Nur knapp 1% von ihnen steht leer, was laut Spar- und Bauverein eine sehr niedrige Quote ist. Das Unternehmen ist der größte Wohnungsanbieter in Paderborn.
4: Kommen wir zum Radio Hochstift Wetter und das sieht doch aus wie eine einzige riesige Wolke. Und es bleibt auch bei uns erstmal so grau, aber regnen wird's nicht. Später am Nachmittag und vor allem abends scheint dann die Sonne. Die Temperaturen, die werden noch steigen. Nachmittags sind es so 23, teilweise 24 Grad und morgen wird's dann noch wärmer. Und so ab dem Vormittag, ja, da kriegen wir eigentlich nur noch Sonne. Der Blick auf die Straßen, damit ihr einfach besser ankommt. Hier ist der Radio Hochstift Verkehrsservice. Und da fangen wir an mit der A33 Richtung Brilon. Zwischen Paderborn-Sennelager und Paderborn-Zentrum. 3 Kilometer Stau, gut 10 Minuten obendrauf. Und A33 Richtung Brilon zwischen Bielefeld-Zentrum und dem Kreuz Bielefeld. Da gibt es 1 Kilometer Stau, aber das sind nur 5 Minuten. Ansonsten habe ich gerade nichts zu melden. Keine Blitzer. Falls ihr einen seht, dann meldet euch doch gern. Gern kostenlos anrufen unter 0800 399 3399.
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4: Am Mikro für euch Susanne Stork. Hallo.

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0: Applaus für Eric Clapton und gleich gibt's vielleicht auch Applaus. Nämlich kurz vor der Mittagspause wird's bei uns nochmal richtig spannend und zwar an einem Tisch. Und da steht kein Essen drauf.
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0: Ja, Deutschland ist bei der WM halt raus, aber wir sind weiter dabei mit unserem Gewinnspiel. 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
2: Es steht an, unsere Viertelfinalpartie. Mit Altours in die Sonne heißt es jetzt gleich. Für Jenny oder für Jessica. Beide haben sich schon warm gespielt. Beide sind nervös.
3: Jawohl. Ja.
2: Unser Kommentator Henning Barth ist bereit. Unser Schiedsrichter Udo Kreuer auch. Und ich übergebe an Henning und der pfeift die Partie jetzt an.
4: Und damit los in diese Partie. Viertelfinale, nicht bei uns. Bei uns ist ja direkt Finale. Das ist ja das Schöne hier am Kicker-Duell. Ich bin gespannt, wie viel Spannung, wie viel hochklassiger Kicker-Fußball mit dabei ist. Der erste Schuss aus der hinteren Reihe von Jessica. Die ist gut drin in dieser Partie. Und der erste Abschlauber vielleicht auf der Gegenseite. Das ist ein rasantes Duell, was wir hier haben. Jenny gegen Jessica. Der Ball, der ist gerade nicht spielbar. Unser Schiedsrichter natürlich sofort am Start versucht, den Ball in die Partie zu bringen. Und da ist direkt der Abstauber 1:0 für Jessica in dieser Partie. Das ist das 1:0 trocken abgestaubt in der vorderen Reihe. Hat Jenny da was gegenzusetzen? Das ist ein Kullerball. Das sind die gefährlichsten hier in dem Kicker-Duell. Die Hälfte der Spielzeit ist erledigt und da ist das 2:0. Das ist eben genau dieser Kicker-Kullerball, von dem ich gerade geredet habe. Das sind die gefährlichsten hier auf der Platte. Das ist schwierig zu verteidigen, wenn man dann schnell ist an der Stange, wenn man schnell dabei ist in diesem Spiel. Wenn dann ein überraschender, langsamer Ball kommt, dann ist man schnell mal ein bisschen überfordert. Jetzt der nächste Angriff. Kann Jessica das Ganze hier dicht machen in dieser Partie? Es ist ein spannendes Duell. Wir haben noch 15 Sekunden auf der Uhr. Es ist jetzt eine Herkulesaufgabe und das 3:0. Der linke Außenstürmer trifft. 3:0 für Jessica. Das ist der Weg in Richtung Feta, in Richtung Olive und in Richtung Uso. 90 Sekunden vorbei. Der Kreta-Urlaub geht an Jessica.
2: Und das war der Abpfiff hier im Deutschen Fußballmuseum. Jessica, hier wird sich noch fair die Hand gegeben. Und wir sagen herzlichen Glückwunsch, Jessica. Für dich geht's in die Sonne mit Altours.
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2: Sind das Freudentränen?
3: Ja. Super, ich freue mich echt. Ich kann gar nichts mehr sagen gerade.
2: Jessica ist überwältigter als Messi.
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1: Mit Marc Weiß. Schönen guten Tag. Ja, und die Sendung beginnt leider mit einer traurigen Nachricht. Bonnie Tyler ist tot. Die britische Rocksängerin starb gestern Abend im Krankenhaus. Das gab ihre Familie vorhin bekannt. Die Sängerin lag dort schon seit mehreren Wochen, zuletzt sogar im Koma. Bonnie Tyler wurde 75 Jahre alt. Als ihre größten Hits gelten Total Eclipse of a Heart und Holding Out for a Hero. Im Prozess um den tödlichen Angriff auf einen Zugbegleiter in Rheinland-Pfalz ist das Urteil gefallen. Das Landgericht Zweibrücken verurteilte den Angeklagten zu 10 Jahren Haft wegen Körperverletzung mit Todesfolge. Die Tat hatte bundesweit für Entsetzen gesorgt und eine Debatte um die Sicherheit des Bahnpersonals ausgelöst. Infos dazu von Christian Böder.
2: Überwachungskameras hatten die Tat in dem Regionalexpress bei Landstuhl aufgezeichnet. Ein Zugschaffner kontrolliert die Fahrkarten der Passagiere. Ein 26-jähriger Grieche hat aber keine und will sich auch nicht ausweisen. Der Zugbegleiter fordert ihn deshalb auf, beim nächsten Halt auszusteigen. Daraufhin schlägt der Verurteilte zu, gleich mehrmals gegen Kinn, Brust und Kopf des 36-Jährigen. Beim nächsten Halt wird der Täter festgenommen. Der schwer verletzte Schaffner stirbt 2 Tage später im Krankenhaus. Im Prozess hatte der Verurteilte den Angriff gestanden, gab aber auch an, dass er sein Opfer nicht töten wollte. Der Anwalt der Nebenklage wies im Namen der Opferfamilie die Entschuldigung des Verurteilten als unaufrichtig zurück und kündigte Revision an.
1: Christian Böder mit Infos, vielen Dank. Und jetzt weitere Themen in der Zusammenfassung. Kanzler Merz hat die bisherige Bilanz seiner Regierung im Bundestag verteidigt und für Zuversicht geworben. Es sei sehr viel geschehen in diesem ersten Jahr, das für unser Land einen wirklichen Aufbruch bedeute, sagte Merz in seiner Regierungserklärung. VW kann er damit nicht gemeint haben. Bei dem Autobauer haben die Proteste heute begonnen. Gewerkschaft IG Metall und der Betriebsrat hatten an allen Standorten Aktionen angekündigt. Um 14.30 Uhr trifft sich in Wolfsburg der Aufsichtsrat, um über die neuen Sparpläne zu beraten. Nach Informationen des Manager-Magazins stehen bei VW weltweit 100.000 Jobs auf der Kippe. Bei der Fußball-WM steht heute Abend das erste Viertelfinale an. Titelverteidiger Frankreich trifft auf Marokko. Ein besonderes Spiel, denn in Frankreich leben auch lange nach der Kolonialzeit viele Marokkaner. Viele Nationalspieler sind dort aufgewachsen. Ralf Bosse aus unserem WM-Studio mit den Infos zum Spiel.
3: Frankreich geht als Favorit in die Partie mit Stars wie Kylian Mbappé und einer Mannschaft, die in den vergangenen Jahren konstant um Titel gespielt hat. Doch Marokko hat bereits bewiesen, dass es die Großen ärgern kann. Die Mannschaft überzeugt mit einer starken Defensive, großer Leidenschaft und einer enormen Geschlossenheit. Für viele marokkanische Fans ist dieses Viertelfinale ein historischer Moment. Dazu kommt die besondere Verbindung zwischen beiden Ländern mit gemeinsamen Wurzeln und vielen Spielern, die in Frankreich aufgewachsen sind. Sportlich verspricht das Duell also Spannung und emotional wird es ohnehin. Anstoß ist um 22 Uhr in Foxborough.
1: Ralf Bosse mit Infos aus dem WM-Studio. Vielen Dank.
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4: Mit Dirk Bentfeld. Guten Tag. Ein Instagram-Post und ein Rücktritt in Bad Driburg sorgen aktuell bundesweit für Gesprächsstoff. Es geht dabei um den SPD-Ortsverein. Wie die Neue Westfälische berichtet, hat die stellvertretende Vorsitzende Beate Beck sämtliche Ämter und ihr Parteibuch abgegeben, nachdem sie sich zuvor kritisch über die Bundespartei geäußert hatte. Mit Blick auf die zuletzt vorgelegten Reformpläne aus Berlin schrieb sie auf Instagram: Spürt ihr euch noch? Glaubt ihr selbst, was ihr da sagt? Wir brauchen eine Veränderung an der Parteispitze. Der Post war sogar Thema in der Tagesschau.
5: Heute also nochmal Wolken. Im Radio Hochstift-Wetter ist es bis in den Nachmittag bei an die 24 Grad schon ganz schön bedeckt. Regen ist nicht in Sicht. Gegen Abend, da lockert es dann aber immer mehr auf. Morgen passiert das schon vormittags und dann werden es etwa 26 Grad in Höxter oder auch in Büren. Hallo Autofahrer, ihr kommt besser an. Hier ist nämlich der Radio Hochstift Verkehrsservice und da gibt's Stau. Einmal A33 Richtung Brilon zwischen Bielefeld Zentrum und dem Kreuz Bielefeld 3 Kilometer Stau. Fast eine Viertelstunde obendrauf und gut 5 Minuten sind's. A33 auch Richtung Brilon zwischen Paderborn Zentrum und Paderborn Mönkeloh. Da gibt's Stau und stockenden Verkehr. Ansonsten habe ich gerade nichts zu melden. Kommt mir gut an.
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5: Ihr habt es auch gerade in den Nachrichten nochmal gehört. Eine Sängerin mit einer Stimme, die einzigartig gewesen ist. Aber nicht nur das hat Bonnie Tyler ausgemacht. Und ihre Karriere, ja, die ist schon kurios gestartet. Wir erinnern nach ihrem Tod an die 75-jährige Musikikone aus den 80er Jahren. Bonnie Tyler, gleich Thema bei mir. Ich bin Susanne Storck, hallo.

0: Sie ist allein wegen ihrer Stimme einmalig gewesen. Ihr habt es bei uns schon gehört, die britische Sängerin Bonnie Tyler ist tot. Das hat eben auch ihr Manager auf Anfrage der deutschen Presseagentur bestätigt. Sie wurde 75 Jahre alt. Radio Hochstift-Kollege Philipp Detlefs in London. Die Britin ist wirklich eine Ikone gewesen. Was hat Tyler so besonders und beliebt gemacht?
1: Ja, vor allem natürlich diese unverwechselbare Stimme, bei der jedes Lied noch etwas kerniger, noch etwas authentischer klang. Bonnie Tyler hat ja viele Coverversionen gesungen und den Songs immer ihren eigenen Stempel aufgedrückt. Vor allem aber natürlich ihren ganz eigenen Hits. Total Eclipse of the Heart und das unsterbliche Holding Out for a Hero. Das hat sie mit so einer Power gesungen, dass sie diese Rockhymne nochmal auf ein anderes Level gehoben hat. Und deswegen sind diese Songs heute absolut Kult.
0: Ja, und dazu muss man sagen, ihre Karriere ist durch einen Zufall gestartet. Das war eine geniale Geschichte, wie sie wirklich an ihren ersten Plattenvertrag gekommen ist.
1: Ja, das war im Prinzip ein Irrtum eines Talentsuchers, der extra von London nach Südwales gekommen war. Er wollte eigentlich einen jungen Sänger in Aktion sehen, in dem Club, in dem auch Bonnie Tyler aufgetreten ist, ein Club mit mehreren Bühnen. Und der Mann ist schlichtweg zur falschen Tür reingekommen, im falschen Stockwerk gelandet und sah und hörte dann Bonnie Tyler. Und er war sofort beeindruckt. Kurze Zeit später hatte sie dann ihren Plattenvertrag in der Hand. Gleich die erste Single war Lost in France, ein Hit. Und ein Jahr später kam dann der weltweite Durchbruch mit It's a Heartache.
0: Was viele nicht wissen, es gibt auch Lieder, die hat Bonnie Tyler gesungen, aber niemand hat es bemerkt. Später sind die Titel dann Welthits geworden.
1: Ja, das ist wirklich seltsam und das zeigt, wie viel in der Musikindustrie vielleicht auch einfach mit Glück zusammenhängt. Aus ihrem Album Hide Your Heart von 1988 hat sie zwei Singles veröffentlicht, die kaum Beachtung fanden. Die eine war Save Up All Your Tears, das später für Robin Beck und dann für Cher ein Riesenhit wurde. Und die andere war The Best, ein Jahr später ein Welthit für Tina Turner. Warum diese Lieder für Bonnie Tyler kein Erfolg waren, das ist eines der großen Rätsel der Musikgeschichte.
0: Bonnie Tyler ist tot, die Sängerin ist am Abend nach einer Krankheit in Portugal gestorben. Dankeschön. Philipp Detlefs war das bei Radio Hochstift.

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5: Was haben wir denn Schönes in der nächsten halben Stunde? Die neue von Flo. Leak It heißt die Single, spiele ich gleich noch. Jetzt aber ab in die Nachrichten, 12.30 Uhr ist es. Hier ist Dick Benfeld.
6: Guten Tag.
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6: Spürt ihr euch noch? Glaubt ihr selbst, was ihr da sagt? Mit diesen Worten beginnt ein Instagram-Post einer ehemaligen SPD-Kommunalpolitikerin aus Bad Driburg, der laut der Neuen Westfälischen aktuell bundesweit für Gesprächsstoff sorgt. Die Kritik von Beate Beck an der Parteiführung in Berlin war auch bereits Thema in der Tagesschau. Radioschiff-Reporter Norbert Janowski.
8: Beck war bisher Vizevorsitzende des SPD-Ortsvereins Bad Driburg. Kurz nach ihrem Post legte sie alle Ämter nieder und gab auch ihr Parteibuch zurück. Ihre Kritik an der Bundespartei schließt mit den Worten: Wir brauchen wirklich eine Veränderung, vor allem in der Parteispitze. Wie die Bad Driburger Sozialdemokraten mitteilen, hat Beck mit ihrem Rücktritt ihre persönlichen Konsequenzen aus den Beschlüssen des Koalitionsausschusses gezogen. Sie sei auch mit der anschließenden positiven Beurteilung des Reformpaketes durch die Berliner Parteispitze nicht einverstanden gewesen. Aus Sicht des Ortsvereins sei der Rücktritt eine konsequente Reaktion auf die Linie des Vorstandes der Bundespartei.
6: Ein 47-jähriger mutmaßlicher IS-Anhänger aus Delbrück schweigt vor Gericht. Seit gestern müssen sich der gebürtige Iraker und sein Bruder in Düsseldorf verantworten. Beide sitzen seit Ende 2025 in Untersuchungshaft. Am Oberlandesgericht bestätigten sie nach dpa-Infos nur ihren Namen, ihren Geburtstag und ihren Geburtsort Bagdad. Zu den Tatvorwürfen machten sie keine Angaben. 2016 und 2017 sollen die Mitglieder der Terrormiliz Islamischer Staat gewesen sein und von ihr auch Geld bekommen haben. Diese Nachricht dürfte beim SC Paderborn für wenig Begeisterung sorgen. Der Verein muss mehr als 120.000 Euro Strafe zahlen. Der Deutsche Fußballbund belangt den SCP für das Abbrennen von Pyrotechnik und das Werfen von Gegenständen bei gleich 6 Spielen zwischen März und Mai dieses Jahres. SCP-Fans zündeten beispielsweise beim Auswärtsspiel in Bielefeld zu Spielbeginn mindestens 40 Bengalos. In der zweiten Halbzeit warfen sie laut DFB-Protokoll mindestens 30 Tennis. Bälle aufs Feld.
5: Dankeschön, Dirk. Und mehr Nachrichten bei uns aus dem Hochstift haben wir natürlich, und zwar online. Klickt immer mal rein auf radiohochstift.de. Und jetzt zum Wetter. Ja, wir kommen trocken durch den Tag, aber die Wolken bleiben. Erst später am Nachmittag, teilweise auch erst abends, kommt die Sonne raus. Morgen geht's so leicht wechselhaft los, aber dann nur noch Sonne und das bei bis zu 26 Grad. Und das ist ja erst der Anfang. Am Wochenende weiter Sonne von der Weser bis nach Lichtenau und dann wird's heiß. Wir haben für euch die Straßen im Blick. Hallo Autofahrer, ihr kommt besser an mit dem Radio Hochstift Verkehrsservice. Und da staut es sich weiter auf der A33 Richtung Brilon. Zwischen dem Kreuz Bielefeld und Bielefeld-Senne, da staut es sich fast eine Viertelstunde obendrauf. Und A44 Richtung Kassel zwischen Soest-Ost und Geseke, da gibt's auch Stau, stockenden Verkehr. Im Moment 5 Minuten, aber Tendenz steigend. Gute Fahrt, kommen wir gut an.
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5: Die Halbzeitshow beim Super Bowl, ne, ist immer eine Megashow. Und jetzt soll es das beim WM-Finale ja auch geben. Also sowas in der Art. Ganze 11 Minuten lang. Und jetzt haben wir neue Details. Sprechen wir natürlich gleich drüber. Ich bin Susanne Stock. Schönen Donnerstag mit uns.

0: Also ganz ehrlich, nicht nur sportlich geht diese Fußball-Weltmeisterschaft in die heiße Phase.
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0: Okay, heute Abend steigt das erste Viertelfinale, Frankreich gegen Marokko. Wir schauen jetzt aber schon mal auf die Premiere am Ende des Turniers. Ralf Bosse aus unserem WM-Studio. Es wird eine große Halbzeitshow beim WM-Finale geben.
2: Die FIFA orientiert sich am Vorbild des Super Bowls. Beim Endspiel soll es in der Halbzeit ein großes Musikprogramm mit internationalen Stars geben. Ziel ist es, das WM-Finale noch stärker als weltweites Unterhaltungsevent zu vermarkten. Neue Zuschauergruppen sollen angesprochen werden. Für die FIFA ist das ein weiterer Schritt, den Fußball mit Show-Elementen zu verbinden. Was bereits durchgesickert ist, nach Madonna, Shakira und der K-Pop-Gruppe BTS tritt auch Justin Bieber auf. Chris Martin von Coldplay wird die Halbzeitshow inszenieren.
0: Jetzt kommt aber das große Aber, denn diese Idee der FIFA kommt nicht überall gut an.
2: Bei weitem nicht. Viele Fans begrüßen zwar den Unterhaltungswert, Kritiker befürchten aber, dass der Fußball dadurch weiter zur Show wird. Außerdem stellt sich die Frage, wie sich ein großes Bühnenprogramm auf die Länge der Halbzeitpause und den Ablauf eines WM-Finales auswirkt. Aufgrund von Bühnenauf- und Abbau wird befürchtet, dass die Pause des Finales auf 30 Minuten verdoppelt wird. Angeblich soll die Pausenunterhaltung nur 11 Minuten dauern. Das scheint bei dem vollen Programm mehr als ambitioniert. Die FIFA hält dennoch an ihren Plänen fest und spricht von einer einmaligen Inszenierung.
0: Ja, wir dürfen gespannt sein. Das Finale und die erste Halbzeitshow bei einer Fußball-WM erleben wir am 19. Juli, heute Abend, 22 Uhr. Dann das erste Viertelfinale. Frankreich gegen Marokko. Danke, Ralf.
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0: Unsere Nachrichten nach nur einem Spot.
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4: Mit Malte Heilbricht, guten Tag. Die Folgen des Klimawandels bekommen auch wir in Deutschland immer stärker und häufiger zu spüren. Und wie wichtig zum Beispiel ein vernünftiger Hitzeschutz ist, zeigen neue Zahlen des Robert-Koch-Instituts. Es geht davon aus, dass die Hitzewelle Ende Juni allein in Deutschland mehr als 5000 Menschen das Leben gekostet hat. Danny Hoppe aus dem News-Team, das sind schon jetzt mehr als in den kompletten Vorjahren.
5: Ja, schaut man sich die hitzebedingten Todesfälle der Jahre 2023 bis 2025 an, dann waren es da im Schnitt pro Jahr rund 2900. Da liegen wir jetzt zur Jahresmitte laut den neuen RKI-Zahlen schon deutlich drüber. Man muss dazu sagen, das sind Schätzwerte, denn in den meisten Fällen hat eine Kombination aus Hitze und Vorerkrankungen zum Tod geführt. Die Hitze wird deshalb in der Regel nicht als Todesursache angegeben. Die Deutsche Stiftung Patientenschutz kritisiert ja schon länger, dass Pflegeheime und Krankenhäuser oft nicht für den Klimawandel gewappnet sind. Es sei bei Hitzewellen in den Einrichtungen oft viel zu heiß. Das sei gerade für ältere Menschen gefährlich.
4: Auch der EU-Klimawandeldienst Copernicus hat Zahlen zum Juni vorgelegt und die zeigen, es war in Westeuropa der heißeste Juni, der jemals gemessen wurde.
5: Genau, die Durchschnittstemperatur lag demnach in Westeuropa bei 20,74 Grad. Das sind mehr als 3 Grad über dem Juni-Mittel der Jahre 1991 bis 2020. Der Juni habe insgesamt deutlich gemacht, wie tiefgreifend sich das Klima verändere, warnt Copernicus. Und schon im Mai waren ja in mehreren westeuropäischen Ländern Temperaturrekorde gebrochen worden. Und hier sagt Copernicus, genau diese schnell aufeinanderfolgenden extremen Wetterereignisse dürften noch zu großen Herausforderungen werden. Durch immer intensivere Hitzewellen und anhaltend warme Meere. Das bringe viele Risiken für Menschen, Ökosysteme und Infrastruktur mit sich. In ganz Europa, aber auch darüber hinaus, heißt es.
4: Danke, Danny. Und jetzt weitere Themen im Überblick. Bei VW hat ein bundesweiter Aktionstag der IG Metall und des Betriebsrats gegen geplante Sparmaßnahmen begonnen. Nach Medienberichten droht dem Konzern ein massiver Stellenabbau. Auch Werksschließungen stehen im Raum. Der VW-Vorstand informiert heute Nachmittag den Aufsichtsrat über die Pläne. Die geplante Erhöhung der BAföG-Wohnkostenpauschale verschiebt sich um ein halbes Jahr. Das haben die zuständigen Fachpolitiker von Union und SPD mitgeteilt. Die Pauschale für Studierende steigt demnach wegen der angespannten Haushaltslage erst zum Sommersemester 2027. Geplant ist eine Erhöhung von 380 auf 440 Euro. Borussia Dortmund muss möglicherweise Karim Adeyemi ziehen lassen. Nach Sky-Informationen hat sich der 24-Jährige mit dem FC Barcelona schon auf einen langfristigen Vertrag geeinigt. Ein offizielles Angebot an den BVB soll aber noch deutlich unter den Vorstellungen der Dortmunder liegen. Die Musikwelt trauert um Bonnie Tyler. Die Sängerin mit der markanten Reibeisenstimme ist im Alter von 75 Jahren gestorben. Das hat ihr Manager bestätigt. Tyler starb gestern Abend in einem Krankenhaus in Portugal an den Folgen einer schweren Krankheit. Weltweit bekannt wurde sie mit Hits wie It's a Heartache und Total Eclipse of the Heart. Bis kurz vor ihrem Tod stand die Britin noch auf der Bühne. Für dieses Jahr war sogar eine große Europatournee mit fast 20 Konzerten in Deutschland geplant.
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6: Mit Dirk Benfeld, guten Tag. Ist die Verkehrssituation vor dem Grundschulverbund Bonhoeffer Heinrich in Paderborn-Schloss Neuhaus für Kinder gefährlich? In dieser Frage liegen die Eltern der Schulkinder und die Stadtverwaltung mit ihren jeweiligen Einschätzungen weit auseinander. Laut der Stadt Paderborn habe eine Überprüfung des Verkehrs gezeigt, dass keine weiteren Maßnahmen notwendig sind. Die Eltern entgegnen, immer wieder komme es beispielsweise in der Memelstraße zu riskanten Fahrmanövern. Deshalb engagieren sich einige Mütter seit einiger Zeit jeden Morgen als Lotsinnen.
7: Im Radio Hochstift-Wetter, ja, da sieht's weiter grau aus. Und wir werden auch heute Nachmittag zwischen Altenbeken und Borgentreichen nicht erahnen können, wo denn die Sonne bitte schön ist. Dann wird's aber später nochmal auflockern bei an die 24 Grad. Morgen etwa 2 Grad mehr und definitiv mehr Sonne. Schon vormittags hat sie nämlich immer mehr Platz. Ihr kommt doch besser an. Hallo Autofahrer, hier ist der Radio Hochstift Verkehrsservice und dazu erst eine Warnmeldung. A2 Richtung Dortmund. Zwischen Bielefeld-Ost und dem Kreuz Bielefeld. Gefahr durch Spanngurte auf allen Fahrstreifen. Fahrt da besonders vorsichtig. Dann staut es sich A33 Richtung Brilon. Zwischen Bielefeld-Zentrum und dem Kreuz Bielefeld. 4 Kilometer Stau. Eine Viertelstunde dauert das dann für euch wohl. Ansonsten gute Fahrt. Kommt mir gut an.
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7: Dieser junge Mann hat seinen Job gemacht und wurde dabei niedergeschlagen und ist später gestorben. Heute wurde der Angreifer zu 10 Jahren Haft verurteilt. Der Fall rund um den Tod eines Zugbegleiters in Rheinland-Pfalz ist aber vermutlich noch nicht abgeschlossen. Alles weitere dazu gleich hier bei Radio Hochstift. Ich bin Susanne Storck. Hallo.

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1: Gut informiert durch diesen Donnerstag. Radio Hochstift hier mit Susanne Storck um 1:15. Ja, vor 5 Monaten bei der Arbeit, ihr erinnert euch vielleicht, ein Zugbegleiter in Rheinland-Pfalz so brutal attackiert worden, dass er wenig später gestorben ist. Der Prozess gegen den Angreifer ist am Vormittag zu Ende gegangen und Radio Hochstift-Kollege Tobias Fennecker, der Angeklagte, wurde zu 10 Jahren Haft verurteilt wegen Körperverletzung mit Todesfolge.
2: Ja, der Fall hatte ja bundesweit Menschen entsetzt. Das war ein ganz normaler Arbeitstag für das spätere Opfer. Er kontrollierte den 26-Jährigen Anfang Februar, aber der hatte eben keinen Fahrschein dabei. Und als der Zugbegleiter ihn deshalb aufforderte, den Regionalexpress zu verlassen, da eskalierte die Situation. Überwachungskameras haben aufgezeichnet, wie der Angeklagte mehrfach mit voller Wucht auf den 36-jährigen Schaffner eingeschlagen hat.
1: Der Zugbegleiter brach bewusstlos zusammen und erlitt eine schwere Hirnblutung. 2 Tage später ist er dann im Krankenhaus gestorben. Der alleinerziehende Vater aus Ludwigshafen hinterlässt 2 minderjährige Söhne.
2: Ja, der Angeklagte hat die Schläge vor Gericht auch eingeräumt, aber bestritten, dass er ihn töten wollte. Er hat auch die Angehörigen um Verzeihung gebeten. Mit dem Urteil ist die Opferfamilie aber nicht zufrieden. Die Angehörigen sind aus Protest auch heute gar nicht erst ins Gericht gekommen. Aus ihrer Sicht hätte der Richter auch ein Tötungsdelikt prüfen müssen. Ihr Anwalt hat angekündigt, Revision einzulegen.
1: Und auch die Verteidigung will rechtliche Schritte prüfen. Ob die Richterentscheidung Bestand hat, muss nun möglicherweise der Bundesgerichtshof klären. Der Fall hat bundesweit eine Debatte über die Sicherheit von Zugpersonal ausgelöst. Viele Beschäftigte im Nahverkehr fordern seitdem besseren Schutz bei Kontrollen und Einsätzen. Dankeschön, Tobias.

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7: Wir bringen euch jetzt wieder auf den aktuellen Stand der Dinge. Hier sind eure Nachrichten um 13.30 Uhr mit Dirk Benfels.
8: Guten Tag.
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8: Immer wieder wird rund um die Schulen im Hochstift über die Verkehrssicherheit diskutiert, besonders leidenschaftlich aktuell unter anderem in Paderborn Schloss Neuhaus. Am Grundschulverbund Bonhoeffer-Heinrich engagieren sich Eltern mittlerweile selbst, um die Sicherheit für die Kinder zu erhöhen. Radioschrift-Reporter Tobias Fennecker, von der Stadt Paderborn sind sie enttäuscht.
9: In der Memelstraße, die direkt zur Grundschule führt, gilt bereits Tempo 30. Trotzdem komme es laut den Eltern beispielsweise immer wieder zu riskanten Überholmanövern. Sie wünschen sich einen Zebrastreifen, der von der Stadtverwaltung aber nicht bewilligt worden sei. Deshalb stehen die Eltern aktuell jeden Morgen selbst in Schulnähe, um Autos an bestimmten Stellen zum Warten zu zwingen. Schon im vergangenen Jahr hatte die Stadt Messboxen aufgestellt, um die Anzahl und Geschwindigkeit der Autos in der Memelstraße zu zählen und zu messen. Fazit: Weitere Verkehrsmaßnahmen seien nicht notwendig.
8: Spürt ihr euch noch? Glaubt ihr selbst, was ihr da sagt? Diese Frage hat eine bisher bei der SPD in Bad Driburg aktive Kommunalpolitikerin an die Bundesparteiführung gestellt. Beate Beck war bisher Vizevorsitzende des Ortsvereins und trat kurz nach dem Post zurück. Wie die Neue Westfälische berichtet, gab Beck außerdem ihr Parteibuch ab. Der Post sorgt aktuell bundesweit für Gesprächsstoff und war auch Thema in der Tagesschau. Die Kritik von Beck folgte auf die jüngsten Reformankündigungen der Berliner Koalition. Sie fordert eine Veränderung an der Parteispitze. Die Paderborn Dolphins und Jason Irmscher gehen ab Oktober getrennte Wege. Der American Football Club und der Trainer und Geschäftsführer der ersten Herrenmannschaft hätten sich nach gemeinsamen Gesprächen zu diesem Schritt entschieden. Das schreibt der Verein auf Instagram. Die Entscheidung sei nicht leicht gefallen und sei keine Frage der Wertschätzung. Allerdings habe man festgestellt, dass die Stelle von Irmscher als Head Coach und Herrengeschäftsführer in der aktuellen Situation nicht finanzierbar ist.
7: Das da oben sieht immer noch wie so eine dicke, große Wolke aus. Ja, das Radio-Hochstift-Wetter bleibt auch jetzt am Nachmittag so grau. Gegen Abend kommt dann aber nach und nach die Sonne raus. Die Wolken verziehen sich. Die Temperaturen, die steigen noch. Für später sind 24 Grad angekündigt. Morgen kriegen wir noch so 1-2 Grad mehr. Und ab dem Vormittag, da kriegen wir eigentlich nur noch Sonne. Kommt doch besser an. Hallo Autofahrer, hier ist der Radio Hochstift Verkehrsservice. Und da schauen wir zuerst auf die Autobahn. Einmal A44 Richtung Kassel zwischen Erwitte-Anrechte und Geseke. 2 Kilometer, knapp 5 Minuten obendrauf. Und ansonsten wird geblitzt. Einmal L828 Bad Riburg Richtung Willebadessen, Höhe Bad Riburg 9 Herse. Und an der B1 wird auch kontrolliert. Und zwar vor der Abfahrt Bad Lippspringe, wenn ihr Richtung Paderborn unterwegs seid. Gute Fahrt, kommt mir alle gut an.
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7: Ja, ab morgen kommt so nach und nach der Sommer zurück, ne? Mit richtig viel Sonne und am Wochenende, da sieht's nach 30 Grad aus. Und dann sind ja auch bald Sommerferien. Und ja, ich weiß, nicht jeder kann weg und deshalb bereiten wir euch doch vor. Auf den Urlaub zu Hause. Und was sich der Kollege Leo Arrighi da wieder überlegt hat, so richtig schön bekloppt. Hört ihr, gleich hier bei mir. Ich bin Susanne Stock. Schönen Donnerstag.

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0: 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Also klar, für uns ist es ein Donnerstag, ne? In Berlin, Brandenburg und Hamburg ist das der erste Ferientag. Ja, die haben jetzt Sommerferien. Für uns in NRW dauert es ja noch so ein bisschen. Bei uns ist morgen in einer Woche der letzte Schultag. Und das heißt, genug Zeit, sich vorzubereiten. Denn wer statt einer Reise Urlaubsfeeling zu Hause haben möchte, ja, da kann er was machen. Und da hat doch unser selbsternannter Creative Designer Leo Arrighi so einige Ideen.
1: Fangen wir mal im Schlafzimmer an. Die Zimmer im Hotel sind ja meistens bewusst reduzierter eingerichtet. Von daher rät man im Internet zu klaren Farben, weniger Möbeln und kaum persönlichen Dingen. Ja, warum auch nicht? Eben den zentnerschweren Eichenschrank aus dem Schlafstübchen wuchten und dann... Ja, wohin dann damit eigentlich? Ist ja auch egal. Der Sperrmüll war sowieso lange nicht mehr da, also direkt raus auf die Straße. Dann gleich bei der Gelegenheit die Wände neu streichen. In so einem schönen Nordseeluft grau-blau oder so. Schwere Decken, dunkle Kissen überladen. Regale, Wäsche oder Zeitschriftenstapel, sie alle sollten weichen, rät eine Einrichtungsexpertin weiter. Stattdessen bitte viele weiße Vorhänge, Spiegel und ganz viel Licht, es soll möglichst hell sein. Ist natürlich auch eine Möglichkeit. Wenn du den ganzen Tag so dermaßen geblendet wirst, dann weißt du sowieso nicht mehr, wo du bist. Weiter im Text der Einrichtungsexperten. Für die volle Dröhnung brauchen wir natürlich auch noch die passende Geräuschkulisse. 24/7 über sämtliche Bluetooth-Boxen Meeresrauschen auf Maximallautstärke abspielen oder die Sommerhits der Strandbar. Ja, und für das richtige Urlaubsfeeling ist da auch wichtig, eine Lautstärke einmal einzustellen und sie dann nicht mehr zu verändern. Auf dem Hotelzimmer könnt ihr ja schließlich auch nicht den Karaoke-Abend eine Etage unter euch leiser stellen. Und wenn wir schon dabei sind, dann fangen wir doch im gleichen Zug auch noch direkt an, die Wohnung ganz wild zu dekorieren. Ja. Vielleicht einfach ein bisschen Sand im Wohnzimmer verstreuen für den Malediven-Flair oder auf den Fußboden kotzen fürs Ballermann-Feeling.
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Shakira. Und heute Abend, ja, apropos WM, da steigt ja das erste Viertelfinale. Alles, was ihr dazu wissen müsst, Frankreich gegen Marokko, hat Julia Kleinekemper gleich für euch. Ich bin Susanne Storck, ich mache jetzt Feierabend. Wir hören uns gerne morgen wieder. Und tschüss.

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1: Mit Malte Albrecht, guten Tag. Mit Spannung blicken gleich zehntausende VW-Mitarbeiter nach Wolfsburg. Und der Großteil von ihnen wohl mit einem unguten Gefühl. Denn es geht um ihre Zukunft. In einer knappen halben Stunde kommt der Aufsichtsrat des Autobauers zusammen, um über die neuen Sparpläne zu beraten. Danny Hopper aus den Nachrichten. Fest steht schon, der Sparkurs wird deutlich verschärft. Das hatte Konzernchef Blume schon im Frühjahr angekündigt.
2: Ja, und zuletzt hatte ein Bericht des Manager-Magazins für große Unruhe gesorgt. Demnach könnten weltweit nämlich bis zu 100.000 Stellen wegfallen. Das wären doppelt so viele wie bisher geplant. 4 VW-Werken soll außerdem die Schließung drohen, und zwar in Hannover, Emden, Zwickau und Neckarsulm. Das ist natürlich für die Beschäftigten ein Horrorszenario. Eigentlich hatte VW ja schon Ende 2024 einen scharfen Sparkurs angekündigt. Der reicht laut Blume aber nicht mehr aus, weil neue Zölle, Kriege, geopolitische Spannungen und eine immer größere Konkurrenz, zum Beispiel aus China, dazugekommen seien.
1: Die Gewerkschaft IG Metall läuft Sturm gegen die Sparpläne. Es gibt seit dem Morgen einen Aktionstag mit Protesten.
2: Genau, die finden an den Standorten von VW und der Konzerntöchter Porsche, Audi und MAN statt. In Wolfsburg zum Beispiel gibt es jetzt direkt vor Beginn der Aufsichtsratssitzung eine Kundgebung. Auch die Politik ist alarmiert. Das Land Niedersachsen ist der Großaktionär von VW und stellt sich klar gegen Werksschließungen. Und auch die Ostbeauftragte der Bundesregierung Kaiser hat die Konzernspitze vor einem Kahlschlag in Ostdeutschland gewarnt. Die Folgen einer Werksschließung in Zwickau wären fatal, sagt sie. Also die Sorgen sind überall sehr groß.
1: Danke, Danny. Und nun Nachrichten kurz und kompakt. Das EU-Parlament hat jetzt doch den Weg freigemacht für eine befristete Ausnahme von den europäischen Datenschutzregeln. Unternehmen wie WhatsApp, Microsoft und Google könnten damit schon bald wieder private Chats nach Hinweisen auf sexuellen Kindesmissbrauch durchsuchen. Das Parlament fordert aber noch Änderungen an dem Vorhaben. Hochwasser verursachen immer schwerere Schäden in Europa. Das zeigt eine Analyse des Kreditversicherers Allianz Trade. Demnach lag der wirtschaftliche Schaden seit 2020 im Schnitt bei etwa 400 Millionen Euro pro Hochwasser. Das ist viermal so viel wie in den beiden Jahrzehnten davor. Im NRW-Landtag geht es gleich um die Mobbingvorwürfe gegen Bauministerin Scharrenbach. In diesen Minuten kommt zum ersten Mal der Parlamentarische Untersuchungsausschuss zusammen. Die SPD hatte den Ausschuss beantragt, nachdem Berichte über den Umgang der Ministerin mit Beschäftigten öffentlich wurden. Scharrenbach weist Mobbingvorwürfe zurück, räumt aber Fehler ein. Aus unserem Landtagsstudio José Nasjandi.
3: Mit großen Enthüllungen ist heute noch nicht zu rechnen. Bei der konstituierenden Sitzung stehen erstmal organisatorische Fragen auf dem Programm. Die Abgeordneten legen unter anderem die Arbeitsweise fest, beraten über Beweisanträge und entscheiden, welche Unterlagen angefordert und welche Zeugen später vernommen werden sollen. Inhaltlich geht es um den Verdacht, dass es im Bauministerium unter Ina Scharrenbach zu Mobbing und Machtmissbrauch gekommen sein könnte. Der Untersuchungsauftrag reicht aber noch weiter. Auch das Führungsverhalten von Innenminister Reul und die Rolle von Ministerpräsident Wüst sollen beleuchtet werden. Bis zur Landtagswahl im kommenden Frühjahr bleibt dem Ausschuss nur wenig Zeit, die Vorwürfe aufzuklären.
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4: Mit Dirk Bentfeld, guten Tag. Ein Instagram-Post und ein Rücktritt in Bad Driburg sorgen aktuell bundesweit für Gesprächsstoff. Es geht dabei um den SPD-Ortsverein. Wie die Neue Westfälische berichtet, hat die stellvertretende Vorsitzende Beate Beck sämtliche Ämter und ihr Parteibuch abgegeben, nachdem sie sich zuvor kritisch über die Bundespartei geäußert hatte. Mit Blick auf die zuletzt vorgelegten Reformpläne aus Berlin schrieb sie auf Instagram: Spürt ihr euch noch? Glaubt ihr selbst, was ihr da sagt? Wir brauchen eine Veränderung an der Parteispitze. Der Post war sogar Thema in der Tagesschau.
5: Die Sonne ist auf einem guten Weg im Radio Hochstift-Wetter. Noch sind da ein paar Wolken am Himmel, aber gegen frühen Abend soll es dann noch mal ziemlich sonnig werden in Büren und Beverungen. Die Höchstwerte liegen heute bei 22 Grad. Morgen wird es mit bis zu 26 Grad in der ganzen Ecke wärmer. Das sind zwar am Vormittag noch Wolken am Start, ab dem Mittag oder Nachmittag sollte es dann aber nur noch sonnig sein. Ihr kommt günstiger an mit dem Radio Hochstift Verkehrsservice. Auf der L828 wird geblitzt, und zwar auf Höhe Bad Driburg-Neuenherse Richtung Willebadessen bei 70. Auch auf der B1 wird euer Tempo kontrolliert, und zwar Richtung Paderborn vor der Abfahrt Bad Lippspringe. 100 dürft ihr da fahren. Gute und sichere Fahrt wünsche ich.
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5: Leute, ob ihr schon getippt habt, möchte ich wissen. Ja, ich weiß. So sind wir bei Radio Hochstift. Ne? Immer da, wenn ihr uns braucht. Seit Deutschland bei der Fußball-WM raus ist, da vergisst man das ja schon ab und zu mal. Ne? Wenn man in so einem Tippspiel mit den Kollegen ist. Und was soll ich sagen? Es sind verschenkte Punkte, Leute. Wenn unsere Jungs den Pott schon nicht geholt haben, dann vielleicht ja ihr bei euch in der Firma. Ne? Und falls ihr noch nicht so ganz sicher seid, wie ihr denn eigentlich tippen wollt, dann ja vielleicht in ein paar Minuten. Da sprechen wir nämlich hier über das Spiel Frankreich-Marokko. Ich bin Julia Kleine-Kemper und wünsche einen schönen Donnerstagnachmittag mit uns.

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0: Gestern konntet ihr ja schon ein bisschen vorschlafen, weil da war ja WM frei. Und heute steht dann das Viertelfinale Frankreich gegen Marokko an.
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0: Schauen wir zunächst auf die sportliche Bedeutung dieser Partie. Anpfiff ist um 22 Uhr in Foxborough. Ralf Bosse aus unserem WM-Studio, was erwartet uns?
2: Frankreich geht als Titelverteidiger und einer der großen Favoriten ins Spiel. Die Mannschaft verfügt über enorme individuelle Qualität, angeführt vor allem von Kylian Mbappé. In den vergangenen Jahren hat die Equipe Tricolore bewiesen, dass sie in den entscheidenden Momenten da sein kann. Doch Marokko ist längst kein Außenseiter mehr. Die Mannschaft hat bei dieser WM mit einer starken Defensive, hoher taktischer Disziplin und großer Leidenschaft überzeugt. Besonders beeindruckend ist die Geschlossenheit des Teams. Es ist also das Duell zwischen einer etablierten Fußballmacht und einer Mannschaft, die gerade dabei ist, Geschichte zu schreiben.
0: Dieses Viertelfinale ist aber auch wegen der Verbindung zwischen Frankreich und Marokko ein besonderes Spiel. Die Partie hat eine Bedeutung, die über den Fußball hinausgeht.
2: Frankreich und Marokko verbindet eine lange gemeinsame Geschichte. Fast 2 Millionen Menschen mit marokkanischen Wurzeln leben in Frankreich. Zahlreiche Spieler beider Mannschaften kennen beide Kulturen. Einige Nationalspieler hätten sogar für das jeweils andere Land auflaufen können, wie Ayoub Bouadi. Vor 2 Monaten, da hat er noch für Frankreichs Jugendnationalmannschaften gespielt. Jetzt läuft der 18-Jährige für Marokko auf. Gerade diese Mischung aus Fußball und gesellschaftlicher Bedeutung macht die Partie so außergewöhnlich.
0: Ein Spiel, bei dem es um mehr als nur das Erreichen des WM-Halbfinals geht. Es wird in jeder Hinsicht spannend heute Abend.
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8: Vor 15 Uhr gibt's noch Kygo im Bestmix. Save My Love hört ihr in wenigen Minuten. Um 14.30 Uhr gibt es aber erstmal die Nachrichten von und mit Dirk Benfeld.
9: Guten Tag.
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9: Spürt ihr euch noch? Glaubt ihr selbst, was ihr da sagt? Mit diesen Worten beginnt ein Instagram-Post einer ehemaligen SPD-Kommunalpolitikerin aus Bad Driburg, der aktuell bundesweit für Gesprächsstoff sorgt. Die Kritik von Beate Beck an der Parteiführung in Berlin war auch bereits Thema in der Tagesschau. Radio-Chef-Reporter Norbert Janowski.
10: Beck war bisher Vizevorsitzende des SPD-Ortsvereins Bad Driburg. Kurz nach ihrem Post legte sie alle Ämter nieder und gab auch ihr Parteibuch zurück. Ihre Kritik an der Bundespartei schließt mit den Worten: Wir brauchen wirklich eine Veränderung, vor allem in der Parteispitze. Wie die Bad Driburger Sozialdemokraten mitteilen, hat Beck mit ihrem Rücktritt ihre persönlichen Konsequenzen aus den Beschlüssen des Koalitionsausschusses gezogen. Sie sei auch mit der anschließenden positiven Beurteilung des Reformpaketes durch die Berliner Parteispitze nicht einverstanden gewesen. Aus Sicht des Ortsvereins sei der Rücktritt eine konsequente Reaktion auf die Linie des Vorstandes der Bundespartei.
9: Diese Nachricht dürfte bei vielen Eltern von Schulkindern einer Grundschule in Paderborn-Schloss Neuhaus für Enttäuschung sorgen. Die Paderborner Stadtverwaltung plant keine weiteren Maßnahmen zur Verkehrssicherung rund um den Grundschulverbund Bonhoeffer-Heinrich. Unter anderem sei allein die Anzahl der dort fahrenden Autos zu gering, um beispielsweise eine sogenannte Querungshilfe zu installieren. Einige Mütter engagieren sich aktuell jeden Morgen vor der Grundschule als Verkehrslotsinnen. Am Oberlandesgericht Düsseldorf läuft seit gestern der Terrorprozess gegen einen Dellbrücker und seinen Bruder. Bisher schweigen die beiden zu den Vorwürfen. Die beiden Männer aus dem Irak sollen Mitglieder des Islamischen Staates gewesen und Geld dafür bekommen haben. Nach dpa-Infos sollen es über 1.000 und über 3.000 US-Dollar gewesen sein. Das in Dellbrück lebende mutmaßliche IS-Mitglied hatte laut Anklage als Richter in einem Scharia-Komitee eine gehobene Stellung im IS.
8: Bis zu 22 Grad zwischen Lichtenau und Marienmünster sind heute drin. Das ist aber auch schon die absolute Maximaltemperatur. Zum Abend wird es im Radio-Hochstift-Wetter auch noch mal ein bisschen sonniger. Und das ist so ein kleiner Ausblick schon mal auf morgen. Da sind am Vormittag zwar noch Wolken am Himmel, dann wird es aber sonnig, trocken und etwa 26 Grad warm. besser ankommen mit dem Radio Hochstift Verkehrsservice. Geblitzt wird auf der B1 Richtung Paderborn vor der Abfahrt Bad Lippspringe bei 100. Außerdem auf der L828 Richtung Willebadessen auf Höhe bei Driburg-Neuenherse. Da dürft ihr 70 fahren. Wenn ihr noch Stausstörungen oder Blitzer seht, dann meldet euch gerne zum Beispiel über die 0800 399 3399. Gute Fahrt!
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8: Mit Julia Kleine-Kemper. Schönen guten Tag. Yeah.

0: Die Rock-Ikone mit der rauchigen Stimme, Bonnie Tyler, mit ihrer blonden Mähne, ihren wilden Outfits und jeder Menge Rockstar-Attitüde hat sie eine ganze Generation oder ganze Generationen geprägt. Heute ist aber die Meldung bekannt geworden, dass Bonnie Tyler gestern mit 75 Jahren in einem Krankenhaus in Portugal verstorben ist. Nach einer Notoperation lag sie da im künstlichen Koma. Radio Hochstift-Kollegin Ariane Lepoglavec aus der Musikredaktion über die Ikone der 80er.
1: Geboren als Gaynor Hopkins, ist in einem kleinen Ort in Wales aufgewachsen und hat schon früh ihre Leidenschaft für die Musik entdeckt. Schon mit 17 hat sie ihre erste Band Imagination gegründet und in lokalen Clubs und Bars gesungen. Ein Londoner Talentscout hat sie zufällig beim Vorbeigehen singen hören und hat sie unter dem Namen Bonnie Tyler unter Vertrag genommen. Ihre markante Stimme war schon früh etwas Besonderes. Ihre unverwechselbar raue Klangfarbe bekam sie aber erst nach einer Stimmband-OP.
2: Yeah, I had nodules on my vocal cords. And I had to have them scraped off. And you're supposed to be quiet. Can you imagine me being quiet?
1: Bonnie Tyler hatte Knötchen auf den Stimmbändern, die wegoperiert wurden. Eigentlich sollte sie ihre Stimme danach schonen, tat sie aber nicht. Und genau daraus ist am Ende ihr größtes Markenzeichen entstanden und ihr erster weltweiter Hit. It's a Heartache von 1977 war ihr erster Welthit. Der ganz große Durchbruch kam dann 1983 mit dem Album Faster Than the Speed of Night. Damit wurde Bonnie Tyler endgültig zur Ikone.

0: Auch danach blieb sie erfolgreich, hat später mit Dieter Bohlen zusammengearbeitet und feierte vor allem im deutschsprachigen Raum große Erfolge.
1: I'm always in Germany, it's like my second home, you know.
0: Bonnie Tyler hat die Musik ihr Leben lang geliebt und gelebt. Bis heute bleibt sie das Symbol für eine unverwechselbare Stimme, die blonde Löwenmähne und einer der ikonischsten Frauen der Musikgeschichte. Danke, Bonnie Tyler.

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3: Mit Malte Albrecht. Schönen guten Tag. Es war die letzte Regierungserklärung vor der Sommerpause und die hat Bundeskanzler Merz dafür genutzt, um die Arbeit der schwarz-roten Koalition zu verteidigen und für den Reformkurs seiner Regierung zu werben. Die Mitte liefere, sagte Merz. Danny Hoppe aus dem News-Team.

0: Die Regierungserklärung könnte man auch als klare Botschaft an die AfD verstehen.
1: Ja, definitiv. Natürlich kennt Merz die aktuellen Umfragen. Da kommt Schwarz-Rot überhaupt nicht gut weg. Und auch die Union liegt ja inzwischen deutlich hinter der AfD. Da ging Merz drauf ein, radikale Kräfte, die vermeintlich einfache Lösungen anböten, gäbe es gerade in vielen Demokratien, auch in Deutschland. Aber die politische Mitte sei stark genug, diese Angriffe auf Freiheit und Stabilität zurückzuweisen. Mit dem Reformpaket sieht er seine Koalition auf Kurs. Er sprach nochmal von Steuerentlastungen, flexibleren Arbeitsverträgen, einer Neuordnung der Altersvorsorge und einem massiven Bürokratieabbau. Die Opposition zeigte sich davon naturgemäß nicht beeindruckt. Es gab viel Gegenwind und deutliche Kritik. Die Grünen warfen der Koalition eine handwerklich grottenschlechte Politik vor mit negativen Folgen für viele Menschen in Deutschland. Die Linke sagte, die Regierung baue soziale Rechte ab. Sie kritisierte unter anderem die Attestpflicht ab dem ersten Krankheitstag oder den Plan für länger mögliche Jobbefristungen. Das seien Tiefschläge. In dieselbe Kerbe schlug auch die AfD. Sie sagte, Merz' Reformpolitik sei gescheitert und auf sein Wort könne sich niemand verlassen.
0: Danny, dankeschön. Und jetzt weitere Nachrichten und da bleiben wir erst noch im Bundestag. Familien sollen das Kindergeld künftig automatisch bekommen. Der Bundestag hat ein Gesetz beschlossen, nachdem die Leistungen ab Januar nächsten Jahres ohne Antrag ausgezahlt wird. Die Neuregelung betrifft zuerst nur Geburten ab dem zweiten Kind. Später soll das Ganze auch bei Erstgeborenen gelten. Die Deutsche Bahn streicht ab Samstag einzelne ICE-Halte in NRW. Betroffen sind Düsseldorf, Duisburg, Essen, Bochum und Hamm. Nach Angaben der Bahn soll das Schienennetz dadurch entlastet und der Zugverkehr zuverlässiger werden. Fernzüge selbst werden aber nicht gestrichen. In NRW sind die Behörden am Morgen in 11 Städten gegen sogenannte Schrottimmobilien und Sozialbetrug vorgegangen. Laut dem Bauministerium wurden mehr als 250 Wohnungen kontrolliert, unter anderem in Dortmund, Gelsenkirchen und Krefeld. Damit soll der Druck auf die Eigentümer erhöht werden. Ein Streaming-Abo nur für ein wichtiges Sportevent abschließen, es dann angucken und direkt danach das Abo widerrufen. Das ist rechtens, hat der Europäische Gerichtshof entschieden. Demnach dürfen Anbieter wie Sky das 14-tägige Widerrufsrecht nicht einfach streichen. Das gehe nach EU-Regeln nur bei digitalen Inhalten. Ein Streaming-Abo sei aber eine digitale Dienstleistung, vor allem dann, wenn Inhalte oder Empfehlungen an das Nutzungsverhalten der Kunden angepasst werden, heißt es. Ganz kostenlos ist der Widerruf laut Gericht aber nicht. Für die genutzte Zeit müssen Kunden anteilig zahlen. Geklagt hatte ein Verbraucherverein aus Österreich. Das Urteil könnte aber auch Folgen für Streaming-Anbieter in Deutschland haben. Experten gehen davon aus, dass viele ihre Geschäftsbedingungen ändern werden.
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3: Mit Dirk Bentfeld. Guten Tag. Ein aggressiver Autofahrer hat sich mit seinem Einspruch gegen einen Strafbefehl eine noch höhere Strafe eingebrockt. Das Amtsgericht Paderborn hat ihn zur Zahlung von 3.000 Euro und einem Monat Fahrverbot verurteilt. Zuvor lag die Geldstrafe bei 2.400 Euro. Die Richterin ist überzeugt, dass der 45-Jährige auf der B64 bei Altenbeken einen LKW-Fahrer genötigt und bedroht hat. Außerdem trat er einen Scheinwerfer kaputt. Der Autofahrer leugnete den Vorwurf. Es gibt aber unter anderem Handyfotos von dem Vorfall.
4: So um die 20 Grad zeigt das Thermometer aktuell im Radio Hochstift Wetter an und es sind viele Wolken am Himmel zwischen Bad Wünnberg und Nieheim. Gegen Abend verziehen die sich wohl noch und bis dahin kann es dann auch immerhin noch so 2 Grad wärmer werden. Das ist aber nur der Anlauf für morgen, da wird es wieder richtig sommerlich, bis zu 26 Grad und viel Sonne. Nur am Vormittag kann es stellenweise auch bewölkt sein. Ihr kommt besser an mit dem Radio Hochstift Verkehrsservice. Geblitzt wird auf der L828 Richtung Willebadessen auf Höhe Bad Triburg-Neuenherse bei 70 und auf der B1 Richtung Paderborn vor der Abfahrt Bad Lippspringe bei 100. Kommt gut und vor allem sicher ans Ziel.
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4: Mit Julia Kleinekemper. Kennt ihr das, wenn jemand ein vollgeschnoddertes Taschentuch von keine Ahnung irgendwie Angela Merkel oder sowas verkauft bei eBay und dann kriegt derjenige da irgendwie mehrere tausend Euro für? Von so einem komischen Fan oder so? Also da habe ich immer ganz viele Fragen, wenn sowas passiert. Erstmal weiß ja keiner, ob da nicht einfach nur der Nachbar des Verkäufers beim letzten Feierabendbier reingeschnoddert hat. Wer beweist mir, dass das echt ist? Und außerdem, was macht man damit? Also wegschmeißen? Weil es ja Müll. Vielleicht will ich auch überhaupt keine richtige Antwort darauf haben. Nun gut, wir sprechen gleich über jemanden bei Radio Hochstift, der tatsächlich auch reinen Müll verkauft hat und dafür, Überraschung, viel Geld gekriegt hat.

Ihr kommt günstiger an mit dem Radio-Hochstift Verkehrsservice. Da gibt es eine neue Tempokontrolle. Barkhauser Straße von Barkhausen Richtung Paderborn-Wever. Bei 70 wird euer Tempo kontrolliert. Kommt gut und sicher ans Ziel.

0: Taylor Swift war das mit Opalite. Sag mal, würdet ihr Müll kaufen? Also wirklich so richtigen Abfall, ist jetzt keine Fangfrage oder so. Genau das haben nämlich 50 Taylor Swift-Fans gemacht. Die hatte ja letztens ihre Hochzeit im Madison Square Garden und da hat ein Typ Müll gesammelt und den hat er dann verkauft. Das Ding ist, es war nicht mal der Müll von der Hochzeit selbst, sondern vom Gelände drumherum. Sag mal, geht's denn wohl noch? Der stand da am Zaun, hat dann Verschlüsse von Wasserflaschen, von irgendwelchen Leuten und Lutscherreste und sogar einen Ovulationstest aufgesammelt. Hat das Zeug dann im Internet angeboten und hat immerhin $1,250 eingenommen, weil das wirklich Leute gekauft haben. Radio-Hochschiff-Kollege Stefan Rejek. Aber man muss sagen, es gibt noch einiges an Absurditäten, was Fans so kaufen können.
1: Ey, wenn du wüsstest, was schon alles als Fanartikel verkauft wurde und was das vor allem zum Teil kostet. Aber fangen wir mal verhältnismäßig billig an. Der Rapper Eminem, der hat zum 16. Jubiläum seines Albums The Marshall Mathers EP einfach Backsteine verkauft. Ja, aber nicht irgendwelche, nee, das waren angeblich die originalen Backsteine seines Elternhauses. Ja, und für schlappe $350 konntest du dir dann einen Stein ins Wohnzimmer stellen.
0: Ja, Hammer. So als Deko auf dem Sideboard macht komplett was her.
1: Ja, oder halt so als Grundstein für ein neues Haus hast du schon mal einen Stein. Ja, und wenn du noch ein bisschen Werkzeug brauchst. 2018 hat Justin Timberlake sein Album Man of the Woods rausgebracht, auf Deutsch Mann des Waldes, und dazu einfach eine Axt verkauft. Also so eine richtige zum Bäume fällen.
0: Lass mich raten, über $100.
1: Ach, 350 Tacken hat das Ding gekostet, also genauso viel wie Eminems Backstein.
0: Aber Preis-Leistung ist da ja schon besser, da würde ich wahrscheinlich eher die Axt nehmen.
1: Ja, oder vielleicht einfach den nächsten Fanartikel, den ich gefunden habe, und zwar von der Hardrock-Legendenband Kiss. Was meinst du, haben die wohl verkauft?
0: Tja, vielleicht irgendwie Make-up oder so Sterne, die man sich ins Gesicht kleben kann.
1: Nee, das wäre noch zu offensichtlich und gibt's ja auch bestimmt. Tatsächlich haben die einen Sarg rausgebracht. Mit schwarzem Hochglanz, Sternen und Blitzen und natürlich mit dem klassischen Kiss-Schriftzug. Ja, und der Preis, willst du mal raten?
0: 1000. 2000.
1: Ja, schon was mehr. Ich meine, wenn du so ein Riesenfan bist, dass du mit einem Sarg deiner Lieblingsband bestattet werden willst, dann spielt ja Kohle keine Rolle. $3,500 waren's.
0: Ich sag mal so, es sind alles echt verrückte Sachen, aber am Ende immer noch sinnvoller als ein Haufen Müll. Wobei, den Backstein könntest du eigentlich direkt dazulegen, würde jetzt auch nicht so sehr auffallen.

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5: Um 15.30 Uhr ist es höchste Zeit für die Nachrichten bei Radio Hochstift und die hat Dirk Benfeld.
6: Guten Tag.
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7: Ein Streit auf der B64 in Altenbeken wird für einen Autofahrer voraussichtlich teuer. Das Amtsgericht Paderborn hat ihn zu 3.000 Euro Geldbuße und einem Monat Fahrverbot verurteilt. Radio-Chef-Reporter Norbert Janowski, es ging um Nötigung, Beleidigung und Sachbeschädigung.
8: Solche Situationen sind leider auf den Straßen fast Alltag. Eine Drängelei zwischen einem Auto und einem LKW auf der A33 brachte den Autofahrer so in Rage, dass er dem LKW rund 30 Kilometer bis nach Altenbeken hinterherfuhr. Dort überholte er und zwang den Lastwagen zum Stehenbleiben. Der Bauunternehmer stieg dann auf das Trittbrett, schlug gegen die Scheibe, beschimpfte den Fahrer des LKWs und trat noch einen Scheinwerfer kaputt. Auch im Paderborner Amtsgericht wurde er laut und schlug mit der Faust auf den Tisch. Der 45-Jährige leugnete den Streit. Die Richterin glaubte aber dem LKW-Fahrer, der den Vorfall glaubwürdig schilderte. Außerdem hatte er das Autokennzeichen fotografiert. Das Urteil ist noch nicht rechtskräftig.
7: Ein Instagram-Post und ein Rücktritt in Bad Driburg sorgen aktuell bundesweit für Gesprächsstoff. Es geht dabei um den SPD-Ortsverein. Wie die Neue Westfälische berichtet, hat die stellvertretende Vorsitzende Beate Beck sämtliche Ämter und ihr Parteibuch abgegeben, nachdem sie sich zuvor kritisch über die Bundespartei geäußert hatte. Mit Blick auf die zuletzt vorgelegten Reformpläne aus Berlin schrieb sie auf Instagram: Spürt ihr euch noch? Glaubt ihr selbst, was ihr da sagt? Wir brauchen eine Veränderung an der Parteispitze. Der Post war sogar Thema in der Tagesschau. Bei den Paderborn Baskets läuft der Dauerkartenvorverkauf. Bisher sind schon 100 Karten über den Tresen gegangen. In der vergangenen Saison gab es insgesamt 600 Dauerkarteninhaberinnen und Inhaber. Trotzdem freuen sich die Baskets, schließlich müssen sich die Fans in dieser Saison für die Heimspiele bis nach Lemgo und zurückfahren. Weil das Sportzentrum Maßbahnplatz saniert werden muss, darf dort kein Basketball gespielt werden.
5: Die Sonne ist auf einem ziemlich guten Weg im Radio Hochstift Wetter. Da sind aktuell noch ein paar Wolken, aber so gegen frühen Abend oder so späten Nachmittag soll es da noch mal ziemlich sonnig werden, Büren und Beverungen. Die Höchstwerte liegen heute bei 22 Grad. In den meisten Teilen haben wir aktuell so um die 20 Grad. Morgen wird es mit bis zu 26 Grad eine ganze Ecke wärmer. Da sind dann zwar am Vormittag noch einige Wolken am Start, ab dem Nachmittag oder sogar schon ab dem Mittag, wenn wir Glück haben, sollte es aber sonnig werden. Besser ankommen mit dem Radio Hochstift Verkehrsservice. Barkhauser Straße Richtung Wever. Wenn ihr aus Richtung Paderborn-Barkhausen kommend unterwegs seid, bei 70 wird da euer Tempo kontrolliert. Außerdem auf der B1 Richtung Paderborn vor der Abfahrt Bad Lippspringe bei 100 und auf der L828 Richtung Willebadessen auf Höhe Bad Triburg-Neuenherse. Mehr Staustörungen oder Tempokontrollen könnt ihr uns zum Beispiel per WhatsApp melden über die 052 51 1737 und die 0.
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5: Ich bin Julia Kleine-Kemper. Schönen Donnerstagnachmittag. Ich gehöre ja zu den Leuten, die sagen, man muss nicht immer schönes Wetter auch wirklich schön finden. Es gibt genug Leute, die sagen, boah, über 20 Grad, gar keinen Bock, ehrlich gesagt. Kann ich total verstehen. Wenn es mir zu heiß wird, dann bin ich auch so ein bisschen, nee, können es jetzt so 23 wäre okay. Deshalb. Wir würden gleich über die Kinostarts der Woche sprechen und mein wirklich All-Time-Favorite-Tipp für Leute, die nicht so gerne bei gutem Wetter draußen sind, einfach mal ins Kino gehen. Das ist eine Klimaanlage. Das heißt, wenn ihr davon betroffen seid oder wenn ihr sagt, ich liebe Sommer, aber wenn es in den nächsten Tagen so richtig heiß wird gegen Abend, mal ins Kino, nicht so schlecht, da haben wir doch gleich was für euch.

0: Was haben ferne Inselwelten, Astrophysik und Ostdeutschland gemeinsam? Sie sind die drei großen Themen diese Woche im Kino. Zum Beispiel mit der nächsten Disney-Neuverfilmung. Ronny Thorau sortiert die Filmstarts der Woche bei Radio Hochstift.
1: Vaiana, erzähl mir was von dir.
2: Die Reihe der Disney-Neuverfilmungen geht diese Woche mit Vaiana weiter.
3: Ich habe schon immer davon geträumt.
1: Zeit ist um, ich muss los.
2: Das Inselabenteuer um Vaiana und den Halbgott Maui mauserte sich 2016 zu einem der erfolgreichsten Animationsfilme der 10er Jahre.
4: Du hast das Herz von Tefiti gestohlen. Wenn du es zurückbringst, bist du für alle ein Held.
2: Die Realfilmversion hält sich dicht an die Geschichte der Animationsvorlage, aber zum Beispiel einige Dialoge wurden sanft modernisiert und es gibt ein bisschen neue Musik. Vor allem Dwayne Johnson in Real mit ganzem Körpereinsatz und voller Lockenhaarpracht ist aber sogar noch witziger und unterhaltsamer als im Animationsfilm.
1: Ja, ich hab wirklich schönes Haar.
2: Bei der Berlinale viel Lob bekommen, hat der Film etwas ganz Besonderes.
5: Hallo Lea, du bist bei den Open Auditions 2026, liebe Lea.
2: Eine Jugendliche in Thüringen wird in einer Castingshow gefragt, was sie besonders mache.
6: Wir haben gefragt, was das Besondere an mir ist. Und? Keine Ahnung.
2: Es geht um Selbstfindung, um ostdeutsche Identität, um die Mechanismen von Castingshows, aber vor allem um eine sehr emotionale Familiengeschichte.
7: Wir könnten natürlich auch ein bisschen Richtung Familie gehen.
8: Klar, frühstücken tun wir und wir können alle reiten.
6: Reiten tue ich seit 2 Jahren nicht mehr.
2: Eine junge Frau will als Astrophysikerin das Weltall erforschen, doch die Männerwelt will sie auf Kinderküche und Haushalt beschränken.
9: Du wirst heiraten und Ehefrau sein.
2: Die Virginia Woolf-Romanverfilmung Night and Day zeigt eine mitreißende Powerfrau, die leidenschaftlich gegen die überholten Zwänge ihrer Zeit kämpft.
10: Ihr steckt fest im letzten Jahrhundert, Jungs.
2: Auch der deutsche Star Elias Mbarek spielt hier mit und macht in seiner ersten internationalen Rolle eine gute Figur.
11: Es ist so abwegig für Sie, sich vorzustellen, dass ein Mann den Erfolg einer Frau unterstützen will?
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1: Mit Malte Albrecht. Guten Tag. Junge Eltern kennen das. Das Kind ist gerade auf die Welt gekommen. Man selbst ist völlig übermüdet und überwältigt von der neuen Situation. Trotzdem stehen direkt viele bürokratische und organisatorische Dinge an, um die man sich kümmern muss und für die man eigentlich gar keinen Kopf hat. Zumindest eine Sache fällt in Zukunft weg. Das Kindergeld kommt in Zukunft von alleine. Das hat der Bundestag vorhin beschlossen. Danny Hopper aus dem News-Team. Das heißt, nach der Geburt muss kein Antrag mehr gestellt werden.
2: Genau, damit will man junge Familien in den ersten Wochen nach der Geburt entlasten. Bisher ist es ja so, du meldest das Kind beim Standesamt an, zum Teil übernehmen das auch die Krankenhäuser. Dann bekommt das Kind eine Steuer-ID und die braucht man dann für den Antrag auf Kindergeld bei den Familienkassen. Ist viel hin und her, in Zukunft sollen die Ämter und Kassen das selbst regeln. Das jetzt beschlossene Gesetz soll im nächsten Jahr im Januar in Kraft treten, allerdings in zwei Schritten. Zunächst einmal gilt die neue Regelung bei Geburten ab dem zweiten Kind, denn die Familienkasse hat dann ja schon viele Daten durch das

0: erstgeborene Kind und kann die weiter verwenden. Später im Jahr soll das Ganze dann auch beim ersten Kind so laufen.
1: Und die Koalition hat noch was beschlossen, das ältere Kinder betrifft, nämlich die, die studieren. Das BAföG wird erhöht.
0: Ja, allerdings kommt die BAföG-Erhöhung später als geplant, nämlich nicht schon zu diesem Wintersemester, sondern erst zum Sommersemester 2027. Dann steigt die Wohnkostenpauschale für Studierende, die nicht mehr bei ihren Eltern wohnen, von 380 Euro auf 440. Der sogenannte BAföG-Grundbedarf, aktuell sind das 475 Euro im Monat, soll in zwei Schritten auf Grundsicherungsniveau steigen. Zum Sommersemester 2029 sollen es dann 563 Euro sein. Zuletzt hatte die Koalition ja noch übers BAföG gestritten. Die Union hatte auf leere Kassen verwiesen. Die SPD zeigt sich deshalb jetzt erleichtert. Sie sagt, für Studierende bedeutet die Reform mehr Geld und mehr Verlässlichkeit.
1: Danke, Danny. Und jetzt weitere Themen im Überblick. Der Bundestag kann morgen wie geplant über die Reform der gesetzlichen Krankenkassen und das neue Heizungsgesetz abstimmen. Das hat das Bundesverfassungsgericht entschieden. Die Richter wiesen Eilanträge der Grünen und Linken ab, die die Beratungszeit für beide Gesetzesentwürfe für zu kurz hielten. Bei Volkswagen berät der Aufsichtsrat des Autobauers über die Sparpläne des Vorstands. Begleitet wird die Sitzung von Protesten der Beschäftigten. Sie befürchten einen massiven Stellenabbau und die Schließung ganzer Werke. Viele junge Menschen verlieren offenbar die Lust am Lesen. Und das bekommt jetzt auch der Buchmarkt deutlich zu spüren. Die Branche meldet, dass der Umsatz im vergangenen Jahr um 2,7% gesunken ist auf rund 9,6 Milliarden Euro. Und auch im ersten Halbjahr dieses Jahres setzt sich der Abwärtstrend fort. Besonders auffällig bei den 10- bis 15-Jährigen ist die Zahl der Buchkäufer um fast ein Drittel zurückgegangen. Der Buchhandel macht dafür jahrzehntelange Versäumnisse in der Bildungspolitik verantwortlich und spricht von einem Weckruf für die Politik. Immerhin, Hörbücher legen weiter zu und auch Romane für junge Erwachsene verkaufen sich besser.
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3: Mit Dirk Benfeld, guten Tag. Ist die Verkehrssituation vor dem Grundschulverbund Bonhoeffer-Heinrich in Paderborn-Schloss Neuhaus für Kinder gefährlich? In dieser Frage liegen die Eltern der Schulkinder und die Stadtverwaltung mit ihren jeweiligen Einschätzungen weit auseinander. Laut der Stadt Paderborn habe eine Überprüfung des Verkehrs gezeigt, dass keine weiteren Maßnahmen notwendig sind. Die Eltern entgegnen, immer wieder komme es beispielsweise in der Memelstraße zu riskanten Fahrmanövern. Deshalb engagieren sich einige Mütter seit einiger Zeit jeden Morgen als Lotsinnen.
4: Bis zu 22 Grad sind zwischen Lichtenau und Marienmünster heute möglich. Das ist aber auch die absolute Höchsttemperatur. Zum Abend wird es im Radio Hochstift Wetter auch noch ein bisschen sonniger. Da verziehen sich die Wolken, die gerade noch da am Start sind. Und das ist auch so ein kleiner Ausblick auf morgen schon. Da sind am Vormittag noch Wolken am Himmel, dann wird es aber sonnig, trocken und bis zu 26 Grad warm. Also ankommen mit dem Radio Hochstift Verkehrsservice. Da hat sich Peter bei uns gemeldet und sagt, der Bahnübergang in Bad Driburg an der Brunnenstraße ist aktuell wohl dicht. Da sind wir für euch dran. Außerdem wird euer Tempo kontrolliert, wenn ihr von Barkhausen Richtung Wever fahrt über die Barkhauser Straße. Dann ist da 70 und da solltet ihr auch nicht schneller fahren, denn dann werdet ihr geblitzt. Und das wäre im wahrsten Sinne des Wortes ungünstig.
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4: Julia Kleinekämpfer ist mein Name. Schönen guten Tag. Grünen Co-Fraktionschefin Katharina Dröge hat die geplante Abschaffung der telefonischen und auch die weiterführende Krankschreibung ab dem ersten Tag kritisiert. Wörtlich sagte sie, so kann man kein Land regieren. Man kann nicht ein Land regieren, wenn man die Leute ständig als Trickser, Täuscher und Faulenzer bezeichnet. Kanzler Friedrich Merz hat dagegen im Bundestag in seiner Regierungserklärung die Pläne der schwarz-roten Koalition verteidigt. Darüber sprechen wir gleich nochmal bei Radio Hochstift.

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0: Sicherer Ankommen mit dem Radio-Hochstift Verkehrsservice A2 Richtung Hannover. Zwischen Gütersloh und dem Kreuz Bielefeld liegen Reifenteile auf dem rechten Fahrstreifen. Kommt gut und sicher an. Deutschland hat sich mit den USA beim NATO-Gipfel in Ankara auf den Kauf von Mittelstreckenwaffen des Typs Tomahawk geeinigt. Das sagte Bundeskanzler Friedrich Merz bei einer Regierungserklärung im Bundestag. Außerdem verteidigte der Kanzler den Reformkurs der schwarz-roten Koalition. Die Mitte liefert, so Merz. Radio Hochstift Kollege Dirk Zeitler. Merz gibt sich tatkräftig und verweist auf die jüngsten Beschlüsse des Koalitionsausschusses. Beschlüsse sind aber noch keine Reformen. Wie sieht es denn bei der Umsetzung aus?
1: Die Bundesregierung will unbedingt noch vor der Sommerpause zeigen, dass sie handlungsfähig ist. So soll das Krankenkassensparpaket morgen durch den Bundestag gebracht werden. Bundeskanzler Merz hat sich da im Bundestag kämpferisch gegeben.
2: Morgen, so hoffe ich jedenfalls, werden wir im Bundestag und im Bundesrat die gesetzliche Krankenversicherung auf eine neue finanzierbare Grundlage stellen.
1: Die Opposition will die Sparpläne der Koalition bei Ärzten und Kliniken mit Eilanträgen in Karlsruhe stoppen. Sie moniert, zu wenig Zeit gehabt zu haben und die Vorlagen auch gründlich überprüfen zu können. Mit einer Entscheidung aus Karlsruhe wird noch vor der geplanten Plenumssitzung morgen früh gerechnet.
0: Der Weg für den Kauf von US-Mittelstreckenwaffen ist frei. Deutschland hat sich mit den USA beim NATO-Gipfel darauf geeinigt. Wie wichtig ist dieses Waffensystem denn für die Bundeswehr?
1: Die Bundeswehr sieht da eine Fähigkeitslücke bei sich, wenn es um weitreichende Waffensysteme geht. Die Marschflugkörper nun sollen diese Fähigkeitslücke schließen. Sie haben eine Reichweite von bis zu 2500 Kilometern. Sie sollen Russland abschrecken, denn Russland selbst hatte nuklearfähige Iskander-Raketen in der Exklave Kaliningrad stationiert. Darüber hinaus verlegt Moskau seit 2022 mit Luftboden-Hyperschallraketen dorthin. Dem will die Bundesregierung mit den Tomahawk-Marschflugkörpern etwas entgegensetzen, denn diese könnten Ziele weit im Inneren Russlands angreifen.
0: Aus der Opposition wird Merz scharf kritisiert. Grünen-Co-Fraktionschefin Katharina Dröge hat unter anderem die geplante Abschaffung der telefonischen Krankschreibung kritisiert, sowie die Verpflichtung zur ärztlichen Krankschreibung ab dem ersten Tag. Auch Linken-Fraktionschefin Heidi Reicheneck betonte, mit der Abschaffung der telefonischen Krankschreibung sage die Bundesregierung den Menschen, du betrügst, wir trauen dir nicht. Radio Hochstift hier um 16.17 Uhr.

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9: Tobi, Romeo und You Know Das gibt's gleich im besten Mix.

0: Mittwoch vor 17 Uhr bei uns. Um 16.30 Uhr hört ihr aber die Nachrichten und die hat Dirk Benfeld.
1: Guten Tag.
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1: Das Amtsgericht Paderborn hat nach einem Streit auf der B64 einen Autofahrer verurteilt. Er soll wegen Beleidigung, Nötigung und Sachbeschädigung 3.000 Euro zahlen. Dazu kommt ein Monat Fahrverbot. Das Urteil ist noch nicht rechtskräftig. Laut Gericht hat der 45-Jährige einen Lkw-Fahrer beschimpft und bedroht. Außerdem trat er einen Scheinwerfer des Lastwagens kaputt. Zuvor war er dem Lastwagen nach einem Streit auf der A33 rund 30 Kilometer bis nach Altenbeken hinterhergefahren. Auch im Amtsgericht verhielt er sich aufbrausend. Immer wieder wird rund um die Schulen im Hochstift über die Verkehrssicherheit diskutiert, besonders leidenschaftlich aktuell unter anderem in Paderborn Schloss Neuhaus. Am Grundschulverbund Bonhoeffer Heinrich engagieren sich Eltern mittlerweile selbst, um die Sicherheit für die Kinder zu erhöhen. Radioschiff-Reporter Tobias Fennecker. Von der Stadt Paderborn sind sie enttäuscht.
3: In der Memelstraße, die direkt zur Grundschule führt, gilt bereits Tempo 30. Trotzdem komme es laut den Eltern beispielsweise immer wieder zu riskanten Überholmanövern. Sie wünschen sich einen Zebrastreifen, der von der Stadtverwaltung aber nicht bewilligt worden sei. Deshalb stehen die Eltern aktuell jeden Morgen selbst in Schulnähe, um Autos an bestimmten Stellen zum Warten zu zwingen. Schon im vergangenen Jahr hatte die Stadt Messboxen aufgestellt, um die Anzahl und Geschwindigkeit der Autos in der Memelstraße zu zählen und zu messen. Fazit: Weitere Verkehrsmaßnahmen seien nicht notwendig.
1: Die Paderborn Dolphins trennen sich zu Ende September von ihrem Head Coach und Geschäftsführer der ersten Herrenmannschaft Jason Irmscher. Hintergrund sind laut einem Instagram-Post des Vereins finanzielle Probleme. Die Entscheidung sei nicht leicht gefallen und man danke Irmscher von Herzen. Im Dezember 2025 hatte der Paderborner American Football Club eine drohende Insolvenz öffentlich gemacht und innerhalb kürzester Zeit 25.000 Euro Spenden gesammelt.
0: Um die 21 Grad zeigt das Thermometer aktuell im Radio Hochstift Wetter und langsam verziehen sich auch überall zwischen Bad Wünnberg und Nieheim die letzten Wolken, sodass es gleich nochmal ein bisschen sonnig wird für den Feierabend. Das ist aber nur der Anlauf für morgen, da wird es nämlich wieder richtig sommerlich, bis zu 26 Grad, viel Sonne, nur am Vormittag kann es stellenweise auch mal bewölkt sein. Ihr kommt besser an mit dem Radio Hochstift Verkehrsservice. Geblitzt wird auf der Backhauser Straße, wenn ihr in Richtung Wever unterwegs seid. 70 dürft ihr da fahren. Wenn ihr noch Staustörungen oder Blitzer seht, dann tragt es doch gerne direkt in die Radio Hochstift App ein.
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0: Mit Julia Kleinekemper kommt gut in Richtung Feierabend mit uns.

Günstiger ankommen mit dem Radio Hochstift Verkehrsservice. Auf der B1 wird geblitzt und zwar in Richtung Bad Lippspringe. Kurz nach der Abfahrt Schlangen 100 dürft ihr an der Stelle fahren. Gute und sichere Fahrt.

0: Viertel vor fünf, ihr hört Radio Hochstift. Ich bin Julia Kleine-Kemper. In Berlin, in Brandenburg und Hamburg starten schon die Sommerferien. Für uns in NRW, da dauert das noch einen Moment, ne? Hier geht's ja erst am 20. Juli los. Also noch genug Zeit, sich mit originellen Deko-Utensilien, frischen Düften und exotischen Pflanzen einzudecken. Denn wer echtes Urlaubsfeeling möchte, obwohl keine Reise ansteht, muss dafür sorgen, dass die Wohnung sich anders anfühlt als sonst. Und dazu gibt's jetzt jede Menge absurder Tipps im Internet von selbsternannten Deko-Experten. Kollege Leo Arigi, der hat mal ein paar ziemlich absurde vorgestellt.
1: Fangen wir mal im Schlafzimmer an. Die Zimmer im Hotel sind ja meistens bewusst reduzierter eingerichtet. Von daher rät man im Internet zu klaren Farben, weniger Möbeln und kaum persönlichen Dingen. Ja, warum auch nicht? Eben den zentnerschweren Eichenschrank aus dem Schlafstübchen rücken und dann... Ja, wohin dann damit eigentlich? Ist ja auch egal. Der Sperrmüll war sowieso lange nicht mehr da, also direkt raus auf die Straße. Dann gleich bei der Gelegenheit die Wände neu streichen in so einem schönen Nordseeluft-Grau-Blau oder so. Schwere Decken, dunkle Kissen überladen. Regale, Wäsche oder Zeitschriftenstapel, sie alle sollten weichen, rät eine Einrichtungsexpertin weiter. Stattdessen bitte viele weiße Vorhänge, Spiegel und ganz viel Licht, es soll möglichst hell sein. Ist natürlich auch eine Möglichkeit. Wenn du den ganzen Tag so dermaßen geblendet wirst, dann weißt du sowieso nicht mehr, wo du bist. Weiter im Text der Einrichtungsexperten. Für die volle Dröhnung brauchen wir natürlich auch noch die passende Geräuschkulisse. 24/7 über sämtliche Bluetooth-Boxen Meeresrauschen auf Maximallautstärke abspielen oder die Sommerhits der Strandbar. Ja, und für das richtige Urlaubsfeeling ist da auch wichtig, eine Lautstärke einmal einzustellen und sie dann nicht mehr zu verändern. Auf dem Hotelzimmer könnt ihr ja schließlich auch nicht den Karaoke-Abend eine Etage unter euch leiser stellen. Und wenn wir schon dabei sind, dann fangen wir doch im gleichen Zug auch noch direkt an, die Wohnung ganz wild zu dekorieren. Ja, ja. Vielleicht einfach ein bisschen Sand im Wohnzimmer verstreuen für den Malediven-Flair oder auf den Fußboden kotzen fürs Ballermann-Feeling.
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0: Lanzai, Pedro Capó, Georgie Noriega, Rec 808, Shadow Towers,
1: Puerto Rico.
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4: Mit Malte Albrecht. Guten Tag. Frischgebackene Eltern sollen direkt nach der Geburt des Kindes entlastet werden, zumindest organisatorisch. Denn das Kindergeld soll in Zukunft ohne Antrag ausgezahlt werden. Das hat der Bundestag entschieden. Die neue Regelung soll ab Januar nächsten Jahres greifen. Danny Hoppe hat mehr zum Thema.
5: Normalerweise wartet direkt nach der Geburt auf die Eltern eine Menge Papierkram. Das Kind muss beim Standesamt angemeldet werden, um eine Steuer-ID zu bekommen. Und die braucht man für den Antrag auf Kindergeld bei den Familienkassen. In Zukunft sollen die Ämter und Kassen das selbst regeln, um die Eltern zu entlasten. Es ist heute ein langer Tag im Bundestag. Am späten Abend geht es dort auch noch um E-Scooter. Opfer von Unfällen mit E-Rollern sollen in Zukunft leichter Schadenersatz bekommen, indem für die Vermieter der Roller eine Haftung eingeführt wird. Denn bisher haftet nur der Fahrer. Das will Bundesjustizministerin Hubig ändern. Hintergrund ist, dass es immer mehr Unfälle mit E-Scootern gibt. 2021 waren es rund 4.000, im Jahr 2024 schon fast doppelt so viele.
4: Und was sonst noch wichtig ist, gibt es jetzt in unseren Kurznachrichten. Vor dem Beginn der VW-Aufsichtsratssitzung haben Beschäftigte in Wolfsburg lautstark demonstriert. Sie protestierten gegen mögliche Sparmaßnahmen. Laut Manager-Magazin will Volkswagen weltweit bis zu 100.000 Stellen streichen, doppelt so viele wie bisher geplant. 4 VW-Werken in Deutschland droht demnach die Schließung. Die Zivilprozesse um den Millioneneinbruch in die Sparkasse Gelsenkirchen werden vorerst unterbrochen. Ein Gutachten soll klären, ob die Schließfächer den branchenüblichen Sicherheitsstandards entsprachen, sagte der Vorsitzende Richter am Landgericht Essen. Erst danach sollen die Klagen von betroffenen Kunden weiter verhandelt werden. Im Kampf gegen Kinderpornografie sollen Unternehmen wie WhatsApp,

0: Microsoft oder Google schon bald wieder private Chats nach Hinweisen auf sexuellen Missbrauch durchsuchen dürfen. Das EU-Parlament hat eine Ausnahme von den strengen europäischen Datenschutzregeln beschlossen. Nun müssen die Mitgliedstaaten entscheiden. Die Mini-Pause bei der Fußball-WM ist vorbei. Heute Abend steht das erste Viertelfinale an. Titelverteidiger Frankreich trifft auf Marokko. Es ist ein besonderes Spiel, denn in Frankreich leben auch lange nach der Kolonialzeit noch viele Marokkaner. Viele Nationalspieler sind in Frankreich aufgewachsen. Aus unserem WM-Studio berichtet Ralf Bosse.
1: Frankreich geht als Favorit in die Partie mit Stars wie Kylian Mbappé und einer Mannschaft, die in den vergangenen Jahren konstant um Titel gespielt hat. Doch Marokko hat bereits bewiesen, dass es die Großen ärgern kann. Die Mannschaft überzeugt mit einer starken Defensive, großer Leidenschaft und einer enormen Geschlossenheit. Für viele marokkanische Fans ist dieses Viertelfinale ein historischer Moment. Dazu kommt die besondere Verbindung zwischen beiden Ländern mit gemeinsamen Wurzeln und vielen Spielern, die in Frankreich aufgewachsen sind. Sportlich verspricht das Duell also Spannung und emotional wird es ohnehin. Anstoß ist um 22 Uhr in Foxborough.
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3: Mit Dirk Bentfeld, guten Tag. Ein aggressiver Autofahrer hat sich mit seinem Einspruch gegen einen Strafbefehl eine noch höhere Strafe eingebrockt. Das Amtsgericht Paderborn hat ihn zur Zahlung von 3.000 Euro und einem Monat Fahrverbot verurteilt. Zuvor lag die Geldstrafe bei 2.400 Euro. Die Richterin ist überzeugt, dass der 45-Jährige auf der B64 bei Altenbeken einen LKW-Fahrer genötigt und bedroht hat. Außerdem trat er einen Scheinwerfer kaputt. Der Autofahrer leugnete den Vorwurf, es gibt aber unter anderem Handyfotos von dem Vorfall.
4: Im Radio Hochstift Wetter kommt die Sonne noch mal ordentlich raus zum Feierabend. Die Wolken verziehen sich für heute erstmal. Dazu noch etwa 21 Grad in Brakel und Salzkotten. Morgen sind am Vormittag noch Wolken zu sehen. Ab dem Mittag oder spätestens so früh Nachmittag rum verziehen die sich aber. Es wird richtig sonnig und die Werte steigen auf 26 Grad. Besser ankommen mit dem Radio Hochstift Verkehrsservice. Wenn ihr über die Barkhauser Straße in Richtung Wever unterwegs seid, dann wird da euer Tempo kontrolliert und zwar in der 70er Zone. Wenn ihr sonst noch Staustörungen oder Tempokontrollen habt, dann meldet euch doch gerne. Zum Beispiel über die 0800 399 3399. Gute Fahrt!
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4: Ich bin Julia Kleine-Kemper. Also für Fans der Fußball-WM war gestern ja kurz mal schlafen wie normale Menschen angesagt. Ne? Da gab es ja kein Spiel. Heute geht's aber weiter mit Frankreich, Marokko. Was euch da erwartet beim Viertelfinale, darüber sprechen wir gleich.

sicher ankommen mit dem Radio Hochstift Verkehrsservice. Da hat Steffi sich bei uns gemeldet und geschrieben, dass es einen Unfall gab zwischen Kleinberg und Holtheim, also bei Lichtenau. Das ist auch der Fall. Polizei und Rettungswagen sind vor Ort. Die Polizei hat gerade zu uns gesagt, das ist in den letzten Zügen. Da müsst ihr noch ein bisschen Geduld mitnehmen, sollte sich aber gleich erledigt haben. 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

0: 5:15 ist es. Ich bin Julia Kleinekemper. Hallo.
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0: Gestern konntet ihr ja eigentlich schon ein bisschen vorschlafen, ne? Da war WM frei und heute steht dann das erste Viertelfinale an, Frankreich gegen Marokko. Schauen wir zunächst mal auf die sportliche Bedeutung dieser Partie. Anpfiff ist um 22 Uhr in Foxborough. Ralf Bosse aus unserem WM-Studio, was erwartet uns?
2: Frankreich geht als Titelverteidiger und einer der großen Favoriten ins Spiel. Die Mannschaft verfügt über enorme individuelle Qualität, angeführt vor allem von Kylian Mbappé. In den vergangenen Jahren hat die Equipe Tricolore bewiesen, dass sie in den entscheidenden Momenten da sein kann. Doch Marokko ist längst kein Außenseiter mehr. Die Mannschaft hat bei dieser WM mit einer starken Defensive, hoher taktischer Disziplin und großer Leidenschaft überzeugt. Besonders beeindruckend ist die Geschlossenheit des Teams. Es ist also das Duell zwischen einer etablierten Fußballmacht und einer Mannschaft, die gerade dabei ist, Geschichte zu schreiben.
0: Dieses Viertelfinale ist aber auch wegen der Verbindung zwischen Frankreich und Marokko ein besonderes Spiel. Die Partie hat eine Bedeutung, die über den Fußball hinausgeht.
2: Frankreich und Marokko verbindet eine lange gemeinsame Geschichte. Fast 2 Millionen Menschen mit marokkanischen Wurzeln leben in Frankreich. Zahlreiche Spieler beider Mannschaften kennen beide Kulturen. Einige Nationalspieler hätten sogar für das jeweils andere Land auflaufen können, wie Ayoub Bouadi. Vor 2 Monaten, da hat er noch für Frankreichs Jugendnationalmannschaften gespielt. Jetzt läuft der 18-Jährige für Marokko auf. Gerade diese Mischung aus Fußball und gesellschaftlicher Bedeutung macht die Partie so außergewöhnlich.
0: Es wird also in jeder Hinsicht spannend heute Abend.
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0: Die Polizei warnt seit Jahren vor dem Enkeltrick. Trotzdem ist jetzt im Kreis Paderborn wieder eine Seniorin Opfer davon geworden. Dadurch verlor sie über 60.000 Euro.
1: Zunächst hatte ein falscher Polizist dem Godelheimer erzählt, dass es Einbrüche in der Nachbarschaft gab und dass er sein Geld in Sicherheit bringen solle.
2: Erst nachdem er schon mehrere tausend Euro bezahlt hatte, wurde dem 64-Jährigen der Betrug klar.
3: Solche Meldungen hört ihr leider immer wieder bei uns. Telefonbetrüger sind in den Kreisen Paderborn und Höxter noch viel zu oft erfolgreich. Deshalb seid misstrauisch, legt bei mysteriösen Anrufen lieber auf, geht nicht auf überraschende WhatsApp-Nachrichten ein und sprecht mit euren älteren Angehörigen über das Thema. Gängige Maschen und was ihr auf jeden Fall beachten solltet, könnt ihr auf unserer Sonderseite zum Thema Telefonbetrug nachlesen.
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0: In den nächsten Minuten habe ich noch die neue Single von Gentleman und Michael Patrick Kelly für euch. Oh yeah.

0: Gift gibt's noch vor 18 Uhr. Um 17:30 sind aber erstmal die Nachrichten dran und die hat Dirk Benfeld.
1: Guten Abend.
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1: 2,5 Jahre nach einer Geldautomatensprengung in Borchen-Nordborchen müssen 4 Helfer ins Gefängnis. Das Landgericht Saarbrücken hat sie zu Strafen zwischen knapp 2,5 und 4,5 Jahren verurteilt. Die Männer hatten einer bundesweit aktiven Bande hochmotorisierte Fluchtautos für mehrere Taten organisiert. In Nordborchen richtete die Explosion Ende Februar 2022 großen Schaden an. Die Sparkasse steckte etwa 500.000 Euro in die Reparatur. Verletzt wurde damals niemand. Ein Streit auf der B64 in Altenbeken wird für einen Autofahrer voraussichtlich teuer. Das Amtsgericht Paderborn hat ihn zu 3.000 Euro Geldbuße und 1 Monat Fahrverbot verurteilt. Radioschiff-Reporter Norbert Janowski, es ging um Nötigung, Beleidigung und Sachbeschädigung.
3: Solche Situationen sind leider auf den Straßen fast Alltag. Eine Drängelei zwischen einem Auto und einem LKW auf der A33 brachte den Autofahrer so in Rage, dass er dem LKW rund 30 Kilometer bis nach Altenbeken hinterherfuhr. Dort überholte er und zwang den Lastwagen zum Stehenbleiben. Der Bauunternehmer stieg dann auf das Trittbrett, schlug gegen die Scheibe, beschimpfte den Fahrer des LKWs und trat noch einen Scheinwerfer kaputt. Auch im Paderborner Amtsgericht wurde er laut und schlug mit der Faust auf den Tisch. Der 45-Jährige leugnete den Streit. Die Richterin glaubte aber dem LKW-Fahrer, der den Vorfall glaubwürdig schilderte. Außerdem hatte er das Autokennzeichen fotografiert. Das Urteil ist noch nicht rechtskräftig.
1: Die Zahlen kommen zwar noch lange nicht an die der Vorsaison heran, trotzdem sind die Paderborn Baskets glücklich. Einen Tag nach Start des Dauerkartenvorverkaufs sind schon 100 Karten verkauft worden. Das sei unter dem Umstand, dass die Heimspiele der Paderborner Basketballer jetzt in Lemgo stattfinden müssen, eine erfreuliche Menge. Man freue sich über jeden Fan, der oder die zu den Spielen kommt. In der vergangenen Saison gab es insgesamt 600 Dauerkarteninhaberinnen und Inhaber.
0: Im Radio Hochstift Wetter haben wir aktuell so 21, 22 Grad in Paderborn und Höxter. Und wenn ihr jetzt gerade in Richtung Feierabend startet, die Sonne, die macht jetzt, die fängt jetzt mal an zu arbeiten quasi. Die kommt jetzt nämlich noch ein bisschen raus. Da sind keine Wolken mehr am Start. Morgen sind am Vormittag, ist es wieder ein bisschen bewölkt. Danach wird es aber so aussehen wie jetzt. Und zwar so ab dem Mittag oder spätestens ab dem frühen Nachmittag. Da gibt es keine Wolken mehr. Viel Sonne und Temperaturen um die 26 Grad. Ihr kommt besser an mit dem Radio Hochstift Verkehrsservice. Geblitzt wird auf der Barkhauser Straße Richtung Wever. 70 dürft ihr da fahren. Kommt gut und sicher an.
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0: Mit Julia Kleine-Kemper. Tag zusammen.

0: sicherer ankommen mit dem Radio Hochstift Verkehrsservice. A33 Richtung Brilon zwischen Bielefeld Zentrum und Bielefeld Senne gab es einen Unfall. Die Unfallstelle ist aktuell noch ungesichert. Seid da vorsichtig unterwegs.
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0: Rockikone mit der rauchigen Stimme, Bonnie Tyler. Mit ihrer blonden Mähne, ihren wilden Outfits und jeder Menge Rockstar-Attitüde hat sie ganze Generationen geprägt. Heute ist die Meldung reingekommen, dass Bonnie Tyler gestern mit 75 Jahren in einem Krankenhaus in Portugal verstorben ist. Nach einer Notoperation lag sie dort im künstlichen Koma. Ariane Lepoglavec aus der Musikredaktion über die Rockikone der 80er.
1: Geboren als Gaynor Hopkins, ist in einem kleinen Ort in Wales aufgewachsen und hat schon früh ihre Leidenschaft für die Musik entdeckt. Schon mit 17 hat sie ihre erste Band Imagination gegründet und in lokalen Clubs und Bars gesungen. Ein Londoner Talentscout hat sie zufällig beim Vorbeigehen singen hören und hat sie unter dem Namen Bonnie Tyler unter Vertrag genommen. Ihre markante Stimme war schon früh etwas Besonderes. Ihre unverwechselbar raue Klangfarbe bekam sie aber erst nach einer Stimmband-OP.
2: Yeah, I had nodules on my vocal cords. And I had to have them scraped off. And you're supposed to be quiet. Can you imagine me being quiet?
1: Bonnie Tyler hatte Knötchen auf den Stimmbändern, die wegoperiert wurden. Eigentlich sollte sie ihre Stimme danach schonen, tat sie aber nicht. Und genau daraus ist am Ende ihr größtes Markenzeichen entstanden und ihr erster weltweiter Hit. It's a Heartache von 1977 war ihr erster Welthit. Der ganz große Durchbruch kam dann 1983 mit dem Album Faster Than the Speed of Night. Damit wurde Bonnie Tyler endgültig zur Ikone. And

0: danach blieb sie erfolgreich, hat später mit Dieter Bohlen zusammengearbeitet und feierte vor allem im deutschsprachigen Raum große Erfolge.
1: I'm always in Germany, it's like my second home, you know.
0: Bonnie Tyler hat die Musik ihr Leben lang geliebt und gelebt. Bis heute bleibt sie das Symbol für eine unverwechselbare Stimme, die blonde Löwenmähne und einer der ikonischsten Frauen der Musikgeschichte. Danke, Bonnie Tyler.

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1: Mit Ralf Bosse. Vor dem WM-Viertelfinale am Abend zwischen Frankreich und Marokko sorgt die FIFA für Diskussionen. Das Spiel leitet ein komplett argentinisches Schiedsrichterteam um Facundo Tello. In Frankreich stößt die Ansetzung auf Kritik. Immerhin sei Argentinien ein Konkurrent um den Titel. Ein französisches Ausscheiden würden die Südamerikaner sicherlich begrüßen. Sportlich muss Marokko voraussichtlich auf Offensivspieler Ismaël Zaïre verzichten. Frankreich geht als Favorit in die Partie.
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2: Mit Malte Albrecht. Guten Abend. Der Fall hatte Ende letzten Jahres bundesweit Schlagzeilen gemacht, der Millioneneinbruch in einer Gelsenkirchener Sparkasse. Mehr als 3000 Schließfächer wurden damals aufgebrochen. Von Tätern und Beute fehlt weiter jede Spur. Am Landgericht Essen laufen mehrere Zivilklagen von betroffenen Kunden. Danny Hopper aus dem News-Team, diese Zivilprozesse werden jetzt aber erstmal ausgesetzt.
3: Ja, das hat der Vorsitzende Richter am Nachmittag mitgeteilt. Der Grund ist, dass das Gericht jetzt erstmal ein Gutachten von einem Sachverständigen einholen will. Darin geht es um die Frage, ob die Schließfächer der Bank gut genug geschützt waren. Denn genau das werfen viele Kunden der Sparkasse ja vor, dass die Sicherheitsvorkehrungen in der Sparkasse, im Tresorraum und in der angrenzenden Tiefgarage mangelhaft waren. Die Sparkasse nimmt sich davon nichts an und sagt, alles sei standardmäßig gesichert gewesen. Das Gutachten soll jetzt klären, wie diese Sicherung aussah und ob es Versäumnisse gab. Da geht es dann zum Beispiel um Schallmelder, Kameras, regelmäßige Kontrollen oder eine KI-Überwachung. Das alles könnte mehrere Monate dauern.
2: Gestritten wird ja auch über die Schadenersatzsumme. Die Sparkasse will nur 10.300 Euro pro Schließfach zahlen.
3: Ja, sie sagt, das sei die vorgesehene Höchstsumme. Viele Betroffene sagen aber, dass in den Schließfächern viel höhere Beträge drin waren. Eine der Klägerinnen spricht von mehr als 390.000 Euro. Und sie und auch die anderen Klägerinnen und Kläger wollen von der Bank den vollen Schadenersatz. Und da könnte noch viel mehr kommen, denn es sind nach Angaben mehrerer Anwälte noch hunderte weitere Klagen geplant. Zwei davon wurden zum Beispiel heute schon neu eröffnet. Und ob die Klagen Chancen auf Erfolg haben oder nicht, das dürfte jetzt vor allem auch von dem Gutachten abhängen.
2: Dankeschön, Danny. Und jetzt weitere Nachrichten in Kurzform. Der Aufsichtsrat von VW berät zur Stunde über die massiven Sparpläne des Vorstands. Laut Manager-Magazin könnten bis zu 100.000 Stellen weltweit abgebaut und 4 deutsche Werke geschlossen werden. Begleitet wird die Sitzung von Protesten an allen VW-Standorten. Studierende bekommen doch erst ein halbes Jahr später mehr Geld. Ein Teil der BAföG-Reform wird verschoben, das haben Politiker von Union und SPD mitgeteilt. Die sogenannte Wohnkostenpauschale wird statt im Oktober erst im April kommenden Jahres von 380 auf 440 Euro angehoben. Die Deutsche Bahn streicht ab Samstag einzelne ICE-Halte in NRW, und zwar in Düsseldorf, Duisburg, Essen, Bochum und Hamm. Nach Angaben der Bahn soll das Schienennetz dadurch entlastet und der Zugverkehr zuverlässiger werden. Fernzüge selbst werden aber nicht gestrichen. Eine Lufthansa-Maschine kippt plötzlich auf die Nase. Dieser Unfall am Frankfurter Flughafen hatte Anfang Juni für Aufsehen gesorgt. Jetzt gibt es erste Hinweise, warum das vordere Fahrwerk eingeklappt war. Ein Sicherungsstift war nicht eingesteckt, als Techniker im Cockpit das Fahrwerk getestet hatten. Das meldet die Bundesstelle für Flugunfalluntersuchung. Ob das aber der einzige Grund für den Unfall war, ist noch unklar.

0: Außerdem kam raus, dass es deutlich mehr Verletzte gab als bisher bekannt. 23 Mitarbeiter wurden verletzt, zwei davon schwer. Bisher war nur von 5 Verletzten die Rede. Passagiere waren nicht betroffen. Und das waren die Nachrichten mit Malte Albrecht.
1: Das Wetter wird morgen zum Start ins Wochenende schon ein bisschen sommerlicher. 25 Grad schaffen wir um den Dreh in der Spitze. Die Sonne ist auch schon häufig mit dabei. Und am Wochenende, Samstag und Sonntag, legen wir auf dem Thermometer dann noch eine Schippe drauf. Dann an die 30 Grad. Wenn er mich fragt, perfekt. Fühlt sich an wie Sommer und trotzdem nicht zu heiß.
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1: Besser ankommen mit dem Radio Hochstift Verkehrsservice. Das sieht gut aus auf den Straßen. Alles frei und auch keine Blitzer mehr für euch. Kommt gut durch diesen Donnerstagabend.
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1: Naja, und ihr seid auch mit dabei. Und das ist ja wohl das Allerwichtigste. Dann kann dieser Donnerstagabend doch nur gut werden. Ich freue mich sehr, dass wir den zusammen verbringen und starten rein in diese Spätschicht mit Beyoncé. Ich spiele uns Texas Hold'em hier im besten Mix. 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

Katie Thurman, Turn the Lights Off, hier für euch gespielt am Donnerstagabend um gleich 6:15. Ich weiß genau, dass sich viele meiner Leute darüber lustig machen, dass wenn ich bei Instagram was poste, ein Foto oder eine Story, gefühlt eine Wissenschaft rausmache, welches Lied ich dahinter lege. Ja, aber irgendwie ist mir das wichtig. Ich will irgendwie, dass sich der Song, der dahinter liegt, so anfühlt, so anhört, wie ich mich in dem Moment auch gefühlt habe. Ja. Zum Beispiel habe ich im April Urlaub gemacht auf Malta und dazu auch was gepostet und da genau diesen Hit hier hinterlegt. Upside Down. Liebe ich dieses Teil. Genau dieses leichte Gefühl, was dieser Song für mich ausmacht. Das hatte ich auch im Urlaub. Ich dachte, das passt irgendwie zusammen. Und ein bisschen leichtes Gefühl braucht ihr vielleicht ja auch gerade. Vor allen Dingen, wenn euer Donnerstag stressig war. Upside Down spiele ich uns hier im besten Mix bei Radio Hochstift.

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1: Mit Dirk Benfeld, guten Abend. Ein Instagram-Post und ein Rücktritt in Bad Driburg sorgen aktuell bundesweit für Gesprächsstoff. Wie die Neue Westfälische berichtet, hat die stellvertretende SPD-Vorsitzende Beate Beck sämtliche Ämter und ihr Parteibuch abgegeben, nachdem sie sich zuvor kritisch über die Bundespartei geäußert hatte. Mit Blick auf die zuletzt vorgelegten Reformpläne aus Berlin schrieb sie auf Instagram: Spürt ihr euch noch? Glaubt ihr selbst, was ihr da sagt? Wir brauchen eine Veränderung an der Parteispitze. Der Post war sogar Thema in der Tagesschau. Mehr als 160 bengalische Feuer, Rauchtöpfe und Tennisbälle. Für das Abbrennen und Werfen dieser Gegenstände muss der SC Paderborn wieder Strafe zahlen. In Summe sind es dieses Mal mehr als 120.000 Euro. Der Deutsche Fußballbund bestraft damit Vorfälle bei gleich 6 Spielen des SC Paderborn zwischen März und Mai dieses Jahres. Ein aggressiver Autofahrer hat sich mit seinem Einspruch gegen einen Strafbefehl eine noch höhere Strafe eingebrockt. Das Amtsgericht Paderborn hat ihn zur Zahlung von 3.000 Euro und einem Monat Fahrverbot verurteilt. Zuvor lag die Geldstrafe bei 2.400 Euro. Die Richterin ist überzeugt, dass der 45-Jährige auf der B64 bei Altenbeken einen LKW-Fahrer genötigt und bedroht hat. Außerdem trat er einen Scheinwerfer kaputt. Im Radioschiff Wetter steht ab morgen wieder ganz viel Sonnenschein an. Morgen werden es bis zu 26 Grad und in den nächsten Tagen wird es noch mal heißer.
2: Ihr kommt besser an mit dem Radiohochstift Verkehrsservice. Sieht gut aus auf den Straßen. Alles frei, ihr solltet entspannt durchkommen. Und ich habe auch gerade keine Blitzer für euch. Und wenn doch, findet ihr die wie immer auch in unserer kostenlosen Radiohochstift-App. Gute Fahrt durch diesen Donnerstagabend euch.
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2: Wir haben einiges vor den nächsten Minuten. Heute am Kino-Donnerstag müssen wir natürlich auf die Leinwand gucken, was da so Neues an Filmen dabei ist. Über einen sprechen wir gleich nach 3 Hits. Und da habe ich wirklich für alle von euch was dabei. Der Sommerhit aus dem letzten Jahr, Huntrix mit Golden. Dann ganz neuer Sound von Michael Schulte. Lovesick heißt der Teil. Übersetzt Liebeskummer. Klingt erstmal ein bisschen traurig, ist aber tatsächlich eine Nummer darüber, wie schön dieses Gefühl doch ist, verliebt zu sein. Wie berauschend. Und, na klar, die Klassiker dürfen natürlich auch nicht fehlen. Hier für euch eingeflogen aus den 80ern, Aha, mit Take On Me für euch im besten Mix. Schönen Donnerstagabend zusammen.

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0: Der Sommerhit des letzten Jahres, Huntrix mit Golden, hier für euch gespielt am Donnerstagabend. Schon mal, um uns ein bisschen auf das Wetter die nächsten Tage einzustimmen. Da geht's wieder an die 30 Grad, viel Sonne ist mit dabei. Vielleicht sagt ihr aber auch, nee, das ist mir schon wieder zu warm. Dann ab ins Kino. Ab heute laufen ja wieder einige neue Filme bei uns, so wie jeden Donnerstag. Heute ist was dabei von Schriftstellerin Virginia Woolf. Virginia Woolf's Day and Night. Es geht um Catherine, die lebt 1910 in London, hat wissenschaftliche Ambitionen, möchte Astronomin werden, aber damals als Frau, schwierig.
1: Du wirst heiraten und Ehefrau sein.
2: Ihr steckt fest im letzten Jahrhundert, Jungs.
3: Ist es so abwegig für Sie, sich vorzustellen, dass ein Mann den Erfolg einer Frau unterstützen will?
0: Na, habt ihr die Stimme gerade erkannt? Na klar, das ist Elias Mbarek. Und er leiht seine Stimme in dem Film nicht nur irgendeinem Schauspieler, sondern sich selbst. Er ist dabei, spielt mit in Virginia Woolf's Day and Night. Läuft ab heute bei uns in den Kinos, wenn ihr reingeht. Ganz viel Spaß euch.
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1: Mit Malte Albrecht, guten Abend. Frisch gebackene Eltern kennen das. Das Baby ist gerade auf der Welt. Man ist völlig übermüdet und muss sich erst einmal an die neue Situation gewöhnen. Trotzdem steht sofort jede Menge Papierkram an, obwohl man dafür eigentlich gar keinen Kopf hat. Zumindest eine organisatorische Sache fällt künftig weg. Das Kindergeld kommt künftig automatisch. Das hat der Bundestag beschlossen. Danny Hoppe, das heißt, nach der Geburt muss kein Antrag mehr gestellt werden.
2: Genau, damit will man junge Familien in den ersten Wochen nach der Geburt entlasten. Bisher ist es ja so, du meldest das Kind beim Standesamt an, zum Teil übernehmen das auch die Krankenhäuser. Dann bekommt das Kind eine Steuer-ID und die braucht man dann für den Antrag auf Kindergeld bei den Familienkassen. Ist viel hin und her, in Zukunft sollen die Ämter und Kassen das selbst regeln. Das jetzt beschlossene Gesetz soll im nächsten Jahr im Januar in Kraft treten, allerdings in zwei Schritten. Zunächst einmal gilt die neue Regelung bei Geburten ab dem zweiten Kind, denn die Familienkasse hat dann ja schon viele Daten durch das erstgeborene Kind und kann die weiter verwenden. Später im Jahr soll das Ganze dann auch beim ersten Kind so laufen.
1: Und die Koalition hat auch etwas für ältere Kinder beschlossen, genauer gesagt für Studierende. Das BAföG wird erhöht.
2: Ja, allerdings kommt die BAföG-Erhöhung später als geplant, nämlich nicht schon zu diesem Wintersemester, sondern erst zum Sommersemester 2027. Dann steigt die Wohnkostenpauschale für Studierende, die nicht mehr bei ihren Eltern wohnen, von 380 Euro auf 440. Der sogenannte BAföG-Grundbedarf, aktuell sind das 475 Euro im Monat, soll in zwei Schritten auf Grundsicherungsniveau steigen. Zum Sommersemester 2029 sollen es dann 563 Euro sein. Zuletzt hatte die Koalition ja noch übers BAföG gestritten. Die Union hatte auf leere Kassen verwiesen. Die SPD zeigt sich deshalb jetzt erleichtert. Sie sagt, für Studierende bedeutet die Reform mehr Geld und mehr Verlässlichkeit.
1: Danke, Danny. Und jetzt weitere Themen im Überblick. Der Bundestag kann morgen wie geplant über die Reform der gesetzlichen Krankenkassen und das neue Heizungsgesetz abstimmen. Das hat das Bundesverfassungsgericht entschieden. Die Richter wiesen Eilanträge der Grünen und Linken ab, die Beratungszeit für beide Gesetzesentwürfe für zu kurz hielten. Nach großem Hin und Her hat das EU-Parlament für die sogenannte Chat-Kontrolle gestimmt. Damit dürfen Unternehmen wie WhatsApp, Microsoft oder Google bald private Chats nach Hinweisen auf sexuellen Kindesmissbrauch durchsuchen. Die Erlaubnis gilt aber nur befristet. Bei der Fußball-WM steht heute Abend das erste Viertelfinale an. Um 22 Uhr trifft Vize-Weltmeister Frankreich auf Marokko. Immer weniger Menschen greifen zum Buch und das merkt inzwischen auch die Branche. Nach eigenen Angaben ist der Umsatz im vergangenen Jahr um 2,7% auf rund 9,6 Milliarden Euro gesunken. Vor allem junge Menschen lesen immer weniger. Bei den 10- bis 15-Jährigen ist die Zahl der Buchkäufer um fast ein Drittel zurückgegangen. Der Buchhandel macht dafür jahrzehntelange Versäumnisse in der Bildungspolitik verantwortlich und spricht von einem Weckruf für die Politik. Immerhin, Hörbücher legen weiter zu und auch Liebesromane für junge Erwachsene verkaufen sich besser. Und das waren die Nachrichten mit Malte Albrecht.
3: Beim Blick aufs Wetter sehen wir, der Sommer kommt zurück. Morgen am Freitag zum Start ins Wochenende schon 25, 26 Grad um den Dreh maximal. Viel Sonne ist auch schon mit dabei, ein paar Wölkchen vielleicht nochmal unterwegs, aber es bleibt auf jeden Fall trocken. Und dann am Wochenende, Samstag und Sonntag, noch wärmer. 28, 29 Grad und dazu ganz viel blauer Himmel.
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0: Besser ankommen mit dem Radio-Hochstift Verkehrsservice. Das sieht gut aus auf den Straßen. Alles frei und auch keine Blitzer mehr für euch. Kommt gut durch diesen Donnerstagabend.
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0: Herzlich willkommen. Schön, dass ihr dabei seid und wir diesen Donnerstagabend zusammen verbringen. Jetzt für euch im besten Mix. Glockenbach und Clock Clock Brooklyn spiele ich uns. 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

0: Ihr habt es ja vielleicht auch schon mitbekommen, zum Wochenende wird das Wetter bei uns wieder ab morgen ganz viel sonneblauer Himmel und wenn ihr mich fragt, perfekte sommerliche Temperaturen. Also nicht ganz so heiß, so wie letztens ja auch schon, aber auch so, dass es wirklich ordentlich nach Sommer anfühlt. An die 30 Grad und wir machen uns jetzt schon mal ein bisschen warm. Sommer hier schon mal im Radio für euch. Um 7:15 spiele ich uns Fireball. Das ist Pitbull für euch bei Radio Hochstift.
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1: Mit Dirk Benfeld, guten Abend. Ein Instagram-Post und ein Rücktritt in Bad Driburg sorgen aktuell bundesweit für Gesprächsstoff. Wie die Neue Westfälische berichtet, hat die stellvertretende SPD-Vorsitzende Beate Beck sämtliche Ämter und ihr Parteibuch abgegeben, nachdem sie sich zuvor kritisch über die Bundespartei geäußert hatte. Mit Blick auf die zuletzt vorgelegten Reformpläne aus Berlin schrieb sie auf Instagram: Spürt ihr euch noch? Glaubt ihr selbst, was ihr da sagt? Wir brauchen eine Veränderung an der Parteispitze. Der Post war sogar Thema in der Tagesschau. Mehr als 160 bengalische Feuer, Rauchtöpfe und Tennisbälle. Für das Abbrennen und Werfen dieser Gegenstände muss der SC Paderborn wieder Strafe zahlen. In Summe sind es dieses Mal mehr als 120.000 Euro. Der Deutsche Fußballbund bestraft damit Vorfälle bei gleich 6 Spielen des SC Paderborn zwischen März und Mai dieses Jahres. Ein aggressiver Autofahrer hat sich mit seinem Einspruch gegen einen Strafbefehl eine noch höhere Strafe eingebrockt. Das Amtsgericht Paderborn hat ihn zur Zahlung von 3.000 Euro und einem Monat Fahrverbot verurteilt. Zuvor lag die Geldstrafe bei 2.400 Euro. Die Richterin ist überzeugt, dass der 45-Jährige auf der B64 bei Altenbeken einen LKW-Fahrer genötigt und bedroht hat. Außerdem trat er einen Scheinwerfer kaputt. Im Radioschiff-Wetter steht ab morgen wieder ganz viel Sonnenschein an. Morgen werden es bis zu 26 Grad und in den nächsten Tagen wird es noch mal heißer.
2: Ihr kommt besser an mit dem Radiohochstift Verkehrsservice. Sieht gut aus auf den Straßen. Alles frei, ihr solltet entspannt durchkommen. Und ich habe auch gerade keine Blitzer für euch. Und wenn doch, findet ihr die wie immer auch in unserer kostenlosen Radiohochstift-App. Gute Fahrt durch diesen Donnerstagabend euch.
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2: Und mit Leonie, das ist Don't Worry für euch hier im besten Mix. Schönen Donnerstagabend zusammen.

0: Ed Sheeran hier für euch gespielt in der Spätschicht. Das ist eure Show am Abend. Herzlich willkommen. Heute am Donnerstag, wo, na klar, so wie jede Woche wieder einige neue Filme angelaufen sind. Und alle Disney-Fans von euch können sich freuen. Es gibt die nächste Realverfilmung. Und zwar von...
1: Vaiana, erzähl mir was von dir.
2: Ich habe schon immer davon geträumt.
1: Zeit ist um, ich muss los.
2: Du hast das Herz von Tefiti gestohlen. Wenn du es zurückbringst, bist du für alle ein Held.
0: Wenn ihr den Animationsfilm schon gesehen habt und ihn auch feiert, dann werdet ihr diesen Film auch auf jeden Fall lieben, da bin ich mir sicher. Es geht um Vaiana, die einer Göttin ihr gestohlenes Herz zurückbringen muss. Die Handlung ist im Grunde auch gleich geblieben. An so ein paar Stellschräubchen haben sie gedreht, um den Film an die heutige Zeit anzupassen. Und wir können uns freuen, na klar, Disney wäre nicht Disney, wenn es nicht auch ein paar neue Songs gäbe für uns. Vaiana in der Realverfilmung läuft ab heute bei uns in den Kinos. Ich wünsche euch ganz viel Spaß beim Gucken.
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1: Ich bin Thomas Brock. Über das Gesundheitssparpaket kann morgen im Bundestag wie geplant abgestimmt werden. Das Bundesverfassungsgericht hat die Eilanträge von zwei Oppositionsabgeordneten gegen das Gesetzgebungsverfahren abgelehnt.
2: Beim Spargesetz für gesetzliche Krankenkassen hat es kurz vor der geplanten Abstimmung im Bundestag noch erhebliche Änderungen gegeben. Der grüne Gesundheitsexperte Janosch Dahm sprach von einem chaotischen Gesetzgebungsverfahren. Die Eilanträge blieben dennoch ohne Erfolg. Das Paket von Gesundheitsministerin Warken soll die gesetzlichen Krankenkassen von stark steigenden Milliardenausgaben entlasten. Die Bundesregierung will so unmittelbar vor der Sommerpause noch einmal Handlungsfähigkeit beweisen. Dirk Zeitler, Nachrichtenredaktion.
1: Die Bundesregierung wird US-Mittelstreckenwaffen des Typs Tomahawk kaufen und in Deutschland stationieren. Darauf habe man sich beim NATO-Gipfel in Ankara mit der US-Seite verständigt. Das sagte Kanzler Merz heute in seiner Regierungserklärung im Bundestag. Es werde damit eine wichtige strategische Lücke in der Verteidigung geschlossen. Nach langem Hin und Her gibt es beim BAföG Gewissheit. Für einige Empfänger kommen Erhöhungen nicht wie geplant schon zum Wintersemester, sondern ein halbes Jahr später. Das teilten die zuständigen Fachpolitiker von Union und SPD mit.
3: Für sämtliche Pläne, das BAföG in den nächsten Jahren schrittweise auf das Niveau der Grundsicherung zu erhöhen, galt von Anfang an nur, wenn sie finanzierbar sind. Und genau das ist eben nicht der Fall, heißt es von der Union. Sie verweist auf leere Kassen. Und deshalb kommt die Erhöhung des Wohnkostenanteils jetzt erst ein gutes halbes Jahr später. Der BAföG-Grundsatz soll laut SPD allerdings wie geplant schrittweise von jetzt 475 auf 563 Euro in 2029 angehoben werden. Katrin Müller, Nachrichtenredaktion.
1: 5 Monate nach dem brutalen Angriff auf einen Zugbegleiter in Rheinland-Pfalz ist der Angeklagte zu 10 Jahren Gefängnis verurteilt worden. Der 26-Jährige hatte Anfang Februar keine Fahrkarte und schlug den Schaffner so heftig, dass der Mann eine tödliche Hirnblutung erlitt. Das Urteil des Landgerichts Zweibrücken erging wegen Körperverletzung mit Todesfolge und ist noch nicht rechtskräftig. Der Fall hat deutschlandweit eine Debatte über mangelnde Sicherheit in Zügen ausgelöst. Und das waren die Nachrichten mit Thomas Brockt.
4: Auf dem Thermometer schaffen wir morgen am Freitag zum Start ins Wochenende schon wieder um 25 Grad. Dazu ist den ganzen Tag die Sonne auch immer mit dabei. So ein paar Wölkchen sind vielleicht noch unterwegs. Es bleibt aber auf jeden Fall trocken. Und noch sommerlicher wird es dann am Samstag und am Sonntag. Auch dann ganz viel Sonne, blauer Himmel und Temperaturen an die 30 Grad.
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4: Besser ankommen mit dem Radio Hochstift Verkehrsservice. Das sieht gut aus auf den Straßen. Alles frei und auch keine Blitzer mehr für euch. Komm gut durch diesen Donnerstagabend.
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4: Und der erfreulichen Nachricht für alle von euch, die gestern ordentlich am Leiden waren. Ein Tag WM-Pause. Nein. Ja, alles gut. Heute geht's ja schon weiter. In knapp 2 Stunden an für Viertelfinale. Frankreich gegen Marokko. Und bis dahin machen wir uns hier zusammen warm. Gleich auch übrigens mit dabei der offizielle WM-Hit von Shakira. Hier im besten Mix in den nächsten paar Minuten für euch. Schönen Donnerstagabend zusammen.

Shakira und Burna Boy gerade für euch gespielt mit dem offiziellen WM-Hit 2026 Die Die für euch hier in der Spätschicht bei Radio Hochstift. Sonnentanz, das beschreibt nicht nur die Wetteraussichten für die nächsten Tage ganz gut. Habt ihr bestimmt mitbekommen, ganz viel Sonne und Temperaturen an die 30 Grad ab morgen wieder. Nee, Sonnentanz heißt auch diese Nummer, die ich uns jetzt hier im besten Mix mitgebracht habe. Schon mal ein bisschen zur Einstimmung in Richtung sommerliches Wochenende. Schön, dass ihr da seid, wir haben es 7:45.

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1: Mit Dirk Benfeld, guten Abend. Ein Instagram-Post und ein Rücktritt in Bad Driburg sorgen aktuell bundesweit für Gesprächsstoff. Wie die Neue Westfälische berichtet, hat die stellvertretende SPD-Vorsitzende Beate Beck sämtliche Ämter und ihr Parteibuch abgegeben, nachdem sie sich zuvor kritisch über die Bundespartei geäußert hatte. Mit Blick auf die zuletzt vorgelegten Reformpläne aus Berlin schrieb sie auf Instagram: Spürt ihr euch noch? Glaubt ihr selbst, was ihr da sagt? Wir brauchen eine Veränderung an der Parteispitze. Der Post war sogar Thema in der Tagesschau. Mehr als 160 bengalische Feuer, Rauchtöpfe und Tennisbälle. Für das Abbrennen und Werfen dieser Gegenstände muss der SC Paderborn wieder Strafe zahlen. In Summe sind es dieses Mal mehr als 120.000 Euro. Der Deutsche Fußballbund bestraft damit Vorfälle bei gleich 6 Spielen des SC Paderborn zwischen März und Mai dieses Jahres. Ein aggressiver Autofahrer hat sich mit seinem Einspruch gegen einen Strafbefehl eine noch höhere Strafe eingebrockt. Das Amtsgericht Paderborn hat ihn zur Zahlung von 3.000 Euro und einem Monat Fahrverbot verurteilt. Zuvor lag die Geldstrafe bei 2.400 Euro. Die Richterin ist überzeugt, dass der 45-Jährige auf der B64 bei Altenbeken einen LKW-Fahrer genötigt und bedroht hat. Außerdem trat er einen Scheinwerfer kaputt. Im Radioschiff-Wetter steht ab morgen wieder ganz viel Sonnenschein an. Morgen werden es bis zu 26 Grad und in den nächsten Tagen wird es noch mal heißer.
2: Ihr kommt besser an mit dem Radio-Hochstift-Verkehrsservice. Sieht gut aus auf den Straßen. Alles frei, ihr solltet entspannt durchkommen. Und ich habe auch gerade keine Blitzer für euch. Und wenn doch, findet ihr die wie immer auch in unserer kostenlosen Radio-Hochstift-App. Gute Fahrt durch diesen Donnerstagabend euch.
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2: Ach ja, Alex Warren, ich bin dir immer noch sehr dankbar für diesen Hit hier. Hat mein erstes Halbjahr 2026 sehr bereichert. War irgendwie immer mit dabei. Bei euch ja vielleicht auch. Fever Dream spiele ich uns. Schönen Donnerstag zusammen.

Like a Prayer. Musik von Madonna, hier für euch gespielt am Donnerstagabend im besten Mix, die ja auch dabei sein wird bei der Halbzeitshow im WM-Finale. Ja, Halbzeitshow kennen wir eigentlich nur vom Super Bowl, aber diese WM ist irgendwie alles anders. Es gibt eine Halbzeitshow und mit dabei ist eben Madonna, neben ihr noch die Band BTS, Shakira und, wie wir seit heute wissen, auch Weltstar Justin Bieber. Wahnsinn, was die da auffahren, ehrlich gesagt. Frage ich mich, wie die das in eine 15-minütige Halbzeit packen wollen. Länger dauert es ja nicht, Viertelstündchen gibt es ja eigentlich nur beim Fußball. Davon sollen 11 Minuten alleine Show sein. Es bleibt spannend, auf jeden Fall. Wir können uns darauf freuen, auch wenn Deutschland auf jeden Fall ja nicht spielen wird. Schade. Naja, jetzt freuen wir uns gleich auf jeden Fall erstmal auf Frankreich gegen Marokko. Ganz viel Spaß beim Gucken und ich freue mich, wenn wir uns morgen Abend hier wieder hören in der Spätschicht. Ich bin Jonas Rieck, jetzt erstmal raus. Tschüss.

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1: Ich bin Thomas Borgt. Die schwarz-rote Koalition kann zwei ihrer wichtigsten Projekte wohl wie geplant vorantreiben. Das Bundesverfassungsgericht hat Eilanträge aus der Opposition gegen das Gesundheitssparpaket und das neue Heizungsgesetz abgelehnt.
2: Damit ist für die Koalition die Gefahr eines erneut vermasselten Starts in den politischen Sommer vorerst gebannt. Doch vor dem Bündnis liegt jetzt viel angekündigte Gesetzesarbeit. Die umstrittenen Krankenkassenpläne von Gesundheitsministerin Wagen sollen die gesetzlichen Kassen von stark steigenden Milliardenausgaben entlasten. Frei ist der Weg auch für das neue Gebäudemodernisierungsgesetz. Schwarz-Rot will Kernpunkte der von der früheren Ampelregierung beschlossenen Regelung kippen. Dirk Zeitler, Nachrichtenredaktion.
1: Der Bundestag hat den Plan zum Bau zahlreicher neuer Gaskraftwerke in den nächsten 5 Jahren gebilligt. Die neuen Anlagen sollen den Kohleausstieg und den Ausbau von Ökostrom flankieren und befürchtete Lücken in der Stromversorgung vermeiden. Auf Verbraucher kommen damit ab 2031 zusätzliche Kosten für eine neue Umlage zu, mit der die Förderung in Milliardenhöhe für die Betreiber finanziert werden soll. Unternehmen wie WhatsApp, Microsoft, Google und Co. könnten schon bald wieder in privaten Chats nach Hinweisen auf sexuellen Kindesmissbrauch suchen dürfen. Nach einer überraschenden Wende in der Debatte um die sogenannte Chat-Kontrolle billigte das EU-Parlament grundsätzlich eine befristete Ausnahme von europäischen Datenschutzregeln.
3: Für das Europaparlament ist die Chatkontrolle kein Ruhmesblatt. Im April war eine Ausnahmeregelung vom EU-Datenschutz ausgelaufen. Die erlaubte das automatisierte Scannen nach Kinderpornos auf den Geräten der Nutzer. Und das Parlament wollte das eigentlich nicht verlängern. Tat es jetzt aber unter Druck von Industrie und Regierungen doch. Bei mehr als 100 abwesenden Abgeordneten, mit einer hauchdünnen Mehrheit und in einem ganz und gar unüblichen Eilverfahren. Aus Brüssel, Dieter Ebeling.
1: Radsport-Superstar Tadej Pogacar hat die erste schwere Bergankunft dieser Tour de France in den Pyrenäen mit Bravour gemeistert und das gelbe Trikot zurückerobert. Der Slowene gewann souverän die 6. Etappe mit mehr als 2,5 Minuten vor seinem Rivalen Jonas Vingegaard. Der deutsche Star Florian Lipowitz kam in einer weiteren Verfolgergruppe knapp 3 Minuten hinter Pogacar ins Ziel. Und das waren die Nachrichten mit Thomas Brockt.
4: Das Wetter. Die letzten Wolken an diesem Abend sind absolut harmlos. In den nächsten Stunden bleibt der Himmel vielerorts nur locker bewölkt oder sogar klar. Es kühlt ab auf 15 bis 11 Grad. Morgen geht's freundlich weiter. Viel Sonne, trockenes Wetter und sommerliche 26 bis 31 Grad in der Spitze.
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4: Kurz nach 21 Uhr ab 5 Minuten 3 Meldungen. Die A1 Bremen-Osnabrück zwischen Bramsche und Osnabrückhafen 1 Kilometer 5 Minuten. 18 Minuten auf der A1 Köln-Euskirchen zwischen dem Kreuz Köln-Nord und Köln-Löwenich 2 Kilometer da. Und 45 Minuten auf der A4 Köln-Aachen zwischen Elsdorf und Merzenich 2 Kilometer Stau. Allen unterwegs eine gute Fahrt, kommt gut an.
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4: Hi zusammen, Robert Jantz ist hier. Ich hoffe, ihr habt einen entspannten Abend. Und jetzt habe ich so einen Song, der passt einfach perfekt. Also wirklich, er ist wie gemacht für einen schönen Sommerabend. Ich spiele euch von Kygo Save My Love. Und Kygo, der kommt tatsächlich im August auch zu uns nach NRW, nach Mönchengladbach. Da könnt ihr diesen Song mit Sicherheit auch live hören.

0: Das waren die Backstreet Boys. In Berlin, Brandenburg und Hamburg ging es heute los mit den Sommerferien hier bei uns in NRW. Dauert es noch ein bisschen. Hier geht es erst am 20. Juli los. Also ist noch ein bisschen Zeit, sich mit originellen Deko-Artikeln, irgendwie frischen Duften. Nee, mag ich gar nicht. So Duftkerzen finde ich furchtbar. Und irgendwelchen Pflanzen einzudecken. Denn ich sag mal so, wer echtes Urlaubsfeeling möchte, obwohl gar keine Reise ansteht, der muss natürlich irgendwie dafür sorgen, dass die Wohnung sich so ein bisschen anders anfühlt als sonst, damit man vom Feeling her ein gutes Gefühl hat. Und dazu gibt es jede Menge absurde Tipps im Internet von selbsternannten Deko-Experten. Und mein Kollege Leo Arrighi, der hat da mal so ganz absurde für uns zusammengefasst.
1: Fangen wir mal im Schlafzimmer an. Die Zimmer im Hotel sind ja meistens bewusst reduzierter eingerichtet. Von daher rät man im Internet zu klaren Farben, weniger Möbeln und kaum persönlichen Dingen. Ja, warum auch nicht? Eben den zentnerschweren Eichenschrank aus dem Schlafstübchen rücken und dann, ja wohin dann damit eigentlich? Ist ja auch egal, der Sperrmüll war sowieso lange nicht mehr da, also direkt raus auf die Straße. Dann gleich bei der Gelegenheit die Wände neu streichen, in so einem schönen Nordseeluft grau-blau oder so. Schwere Decken, dunkle Kissen, überladene Regale, Wäsche oder Zeitschriftenstapel, sie alle sollten weichen, rät eine Einrichtungsexpertin weiter. Stattdessen bitte viele weiße Vorhänge, Spiegel und ganz viel Licht, es soll möglichst hell sein. Ist natürlich auch eine Möglichkeit. Wenn du den ganzen Tag so dermaßen geblendet wirst, dann weißt du sowieso nicht mehr, wo du bist. Weiter im Text der Einrichtungsexperten. Für die volle Dröhnung brauchen wir natürlich auch noch die passende Geräuschkulisse. 24/7 über sämtliche Bluetooth-Boxen Meeresrauschen auf Maximallautstärke abspielen oder die Sommerhits der Strandbar. Ja, und für das richtige Urlaubsfeeling ist da auch wichtig, eine Lautstärke einmal einzustellen und sie dann nicht mehr zu verändern. Auf dem Hotelzimmer könnt ihr ja schließlich auch nicht den Karaoke-Abend eine Etage unter euch leiser stellen. Und wenn wir schon dabei sind, dann fangen wir doch im gleichen Zug auch noch direkt an, die Wohnung ganz wild zu dekorieren. Ja, ja. Vielleicht einfach ein bisschen Sand im Wohnzimmer verstreuen für den Malediven-Flair oder auf den Fußboden kotzen fürs Ballermann-Feeling.

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Gemeinsam geht's hier durch den Abend. Robert Jantz ist bei euch. Und jetzt habe ich einen dieser Songs, den kennt man einfach. Ja, der begleitet einen seit Jahren. Aber dann liest man oder sehe ich, wann der irgendwie rausgekommen ist und denkt mir so, what? So alt ist der? Der klingt einfach auch gar nicht so. 2013. So alt ist er. Der hier. Habits. Kommt gut durch den Abend.

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Nee, war schön, oder? She's like the wind. So geht's durch den Abend hier. Und jetzt, Leute, anschnallen. Chaka Khan ist zurück. Und wie? Die 11-fache Grammy-Gewinnerin hat ihr neues Album Chuckzilla angekündigt, das im September rauskommt. Und ich habe mal durchgezählt, das ist schon ihr 23. Album, völlig irre. Und für die neue Single hat sie sich mal richtig gute Gesellschaft, richtig gute Unterstützung geholt. Snoop Dogg ist dabei, wow. Und sie hat auch noch einen Song mitgeschrieben. Also das klingt wirklich nach einer wilden Kombi. Die hören wir uns mal an. Also hier sind Chaka Khan und Snoop Dogg mit Boogies in My Soul.

0: Krankenkasse bekannte Daten für erstgeborene Kinder weiterverwenden kann. In einer zweiten Stufe soll das Verfahren dann auf erstgeborene Kinder ausgeweitet werden. Leistungen sollen so schnell, unkompliziert und ohne unnötige Bürokratie bei den Menschen ankommen, heißt es aus der Koalition. Das Kindergeld beträgt unabhängig vom Einkommen aktuell 259 Euro pro Monat und Kind. Aus Berlin, Dirk Zeitler.
1: Das Bundesverfassungsgericht hat Eilanträge zwei Oppositionsabgeordneter gegen das Gesetzgebungsverfahren zum Gesundheitssparpaket abgelehnt. Über das Gesetz zur Stabilisierung der Beitragssätze in der gesetzlichen Krankenversicherung kann damit wie geplant morgen im Bundestag abgestimmt werden. Die Abgeordneten von Grünen und Linken hatten sich nach Karlsruhe gewandt, weil sie das eilige Gesetzgebungsverfahren für unzulässig hielten. Bei Volkswagen wächst der Widerstand gegen die verschärften Sparpläne des Konzerns. Während der Aufsichtsrat über das weitere Vorgehen berät, haben Beschäftigte heute an mehreren Standorten gegen möglichen Stellenabbau und drohende Werksschließungen protestiert.
2: Trillerpfeifen, Sirenen und jede Menge rote Fahnen. So haben tausende Beschäftigte protestiert. In Wolfsburg zog der Protest sogar bis vor das Vorstandshaus. Bei vielen liegen die Nerven blank. Sie wissen seit Wochen nicht, wie es mit ihren Standorten weitergeht. Schließung, keine Schließung, Stellenabbau, ja oder nein? Die IG Metall spricht von einem Angriff auf die Belegschaft und wirft dem Vorstand vor, die Menschen bewusst zu verunsichern. Sie kündigt an, den Druck notfalls weiter zu erhöhen. Zoe Tassovali, Nachrichtenredaktion.
1: 5 Monate nach dem brutalen Angriff auf einen Zugbegleiter in Rheinland-Pfalz ist der Angeklagte zu 10 Jahren Gefängnis verurteilt worden. Der 26-Jährige hatte Anfang Februar keine Fahrkarte und schlug den Schaffner den Angaben zufolge so heftig, dass der Mann eine tödliche Hirnblutung erlitt. Der Fall hat deutschlandweit eine Debatte über mangelnde Sicherheit in Zügen ausgelöst. Und das waren die Nachrichten mit David Riemer.
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4: Robert Jantz ist hier. Gemeinsam geht's jetzt durch diese noch ganz junge Nacht. Und das machen wir mal. Mein Vorschlag mit 3 Hits am Stück. Unter anderem mit dabei die neue Single von Olivia Rodrigo, Drop Dead. Die ist wirklich sehr hörenswert. Aber erstmal starten wir mit Robin Schulz mit All We Got. Ist genauso hörenswert.

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Wir machen direkt weiter. Ich habe noch ganz viel Musik für euch in dieser Stunde, also verlieren wir keine Zeit. Den Anfang, den macht jetzt Teddy Swims, spiele ich euch mit Mr. Know-It-All. Früher hat man gesagt Klugscheißer.

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0: unkompliziert und ohne unnötige Bürokratie bei den Menschen ankommen, heißt es aus der Koalition. Das Kindergeld beträgt unabhängig vom Einkommen aktuell 259 Euro pro Monat und Kind. Aus Berlin, Dirk Zeitler.
1: Das Bundesverfassungsgericht hat Eilanträge zwei Oppositionsabgeordneter gegen das Gesetzgebungsverfahren zum Gesundheitssparpaket abgelehnt. Über das Gesetz zur Stabilisierung der Beitragssätze in der gesetzlichen Krankenversicherung kann damit wie geplant morgen im Bundestag abgestimmt werden. Die Abgeordneten von Grünen und Linken hatten nach Karlsruhe gewandt, weil sie das eilige Gesetzgebungsverfahren für unzulässig hielten. Bei Volkswagen wächst der Widerstand gegen die verschärften Sparpläne des Konzerns. Während der Aufsichtsrat über das weitere Vorgehen berät, haben Beschäftigte heute an mehreren Standorten gegen möglichen Stellenabbau und drohende Werksschließungen protestiert.
2: Trillerpfeifen, Sirenen und jede Menge rote Fahnen. So haben tausende Beschäftigte protestiert. In Wolfsburg zog der Protest sogar bis vor das Vorstandshaus. Bei vielen liegen die Nerven blank. Sie wissen seit Wochen nicht, wie es mit ihren Standorten weitergeht. Schließung, keine Schließung, Stellenabbau, ja oder nein? Die IG Metall spricht von einem Angriff auf die Belegschaft und wirft dem Vorstand vor, die Menschen bewusst zu verunsichern. Sie kündigt an, den Druck notfalls weiter zu erhöhen. Zoe Tassovali, Nachrichtenredaktion.
1: 5 Monate nach dem brutalen Angriff auf einen Zugbegleiter in Rheinland-Pfalz ist der Angeklagte zu 10 Jahren Gefängnis verurteilt worden. Der 26-Jährige hatte Anfang Februar keine Fahrkarte und schlug den Schaffner den Angaben zufolge so heftig, dass der Mann eine tödliche Hirnblutung erlitt. Der Fall hat deutschlandweit eine Debatte über mangelnde Sicherheit in Zügen ausgelöst. Und das waren die Nachrichten mit David Riemer.
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4: Robert Jantz ist hier. Gemeinsam geht's jetzt in Richtung Mitternacht. Eine Stunde haben wir also noch. Und da starten wir jetzt mal rein mit 3 Hits am Stück. Und den Anfang, den macht, ja, ein echter 90er-Klassiker. Ich spiele euch Ace of Base mit Life is a Flower. 1998 rausgehauen. Und wie ich finde, 3 Minuten einfach gute Laune. Wie sich das

0: aus der Nacht her 200 Mordausfliegers in Richtung Freitag.
1: So, Stichwort Flugzeug. Da habe ich jetzt wirklich mal eine wilde Story für euch. Ein Flug von British Airways von Barbados nach London wurde jetzt kurz vor dem Start gestrichen. Was war da los? Also hier nichts, irgendwie technischer Defekt oder Streik oder so. Nein, die ganze Flugzeugcrew war einfach komplett Hacke. Das ist der Grund. Was war da los? Also die haben am Vorabend im Hotel einfach richtig gebechert, sich mal richtig schön die Landebahn geteert, das Cockpit vernebelt, die Turbinen mal richtig hochgefahren, wie man auch immer das nennen möchte. Hotelgäste haben das alles an der Hotelbar gefilmt. Eine Flugbegleiterin soll sich noch an der Hotelbar übergeben haben und ein Steward soll einfach zusammengebrochen sein, der musste dann aufs Zimmer getragen werden. Immerhin, das ist die gute Nachricht, die Piloten, die sollen nicht mitgefeiert haben, aber Ende vom Lied, 336 Passagiere konnten nicht wie geplant fliegen, bekommen alle eine fette Entschädigung. Die Flugbesatzung hat den Kater des Lebens und wurde suspendiert. Mit anderen Worten, die sind rausgeflogen.
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Robert Jantz ist hier, hallo, und wir machen es jetzt mal ein bisschen emotionaler, würde ich sagen. Kann um die Uhrzeit, kann man sich das mal erlauben. Ich spiele euch jetzt Musik von Alex Warren, Ordinary, ein Song darüber, dass es etwas ganz Normalem plötzlich etwas Besonderes werden kann.

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0: Daniel Grace habe ich euch gespielt mit Strangers und ja, nicht mehr allzu lange, ne? Dann ist Freitag. Der Donnerstag, der hat es damals quasi gleich geschafft. Ja, und der Freitag, also morgen, das wird ein richtig toller Sommertag. Also nicht mit Punkt Mitternacht, sondern dauert, gibt dem Tag ein paar Stunden Zeit, aber dann wird's, ja. 31 Grad in der Spitze, ganz viel Sonne, das wird einfach herrlich. Darum, selten hat unsere Serie besser gepasst als morgen. Wir testen ja Badeseen bei uns in NRW, damit ihr einfach die besten Spots habt für die heißen Tage, weil auch das Wochenende wird richtig schön und auch danach wird es richtig schön. Also der Sommer gibt einfach alles. Kollegin Kimberly Klages, die war jetzt für uns am Ternscher See in Selm unterwegs und vielleicht ist das ja auch euer perfektes Badeseemensch.
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1: Wo treffen wir uns?
3: Wir sind heute am Ternscher See in Selm.
1: Muss ich was bezahlen?
4: Also tatsächlich ist es so, dass wir fürs Parken 3 Euro nehmen, egal wie lange jemand bei uns ist. Erwachsene ab 15 zahlen 6 Euro und Kinder von 5 bis 15 zahlen 3 Euro.
1: Was können wir da machen?
3: Also man kann Aquaclimben gehen auf dem Klettergerüst oder Stand-Up-Paddeln auf dem See.
5: Schwimmen und sich erholen.
6: Ein Angelverein ist schräg gegenüber. Ja, und ansonsten kann man super joggen gehen und im Wald was machen.
1: Kann ich meine Kids mitbringen?
5: Also ich denke schon, ich habe Kinder. Meine Kinder sind jetzt groß, aber wenn ich das sehe, die haben hier einen Wasserpark, ne, einen Spielplatz.
3: Der See ist schon groß, aber trotzdem relativ übersichtlich. Also man hat einen relativ guten Blick auf Kinder. Und unten am See ist auch so ein Sprungbrett und das ist relativ nah am Rand. Also ich glaube, das ist schon gut für Kinder.
6: Und es gibt auch extra so einen kleinen Nichtschwimmerbereich, wo es halt nicht ganz so tief ist, wo Kinder halt auch gut schwimmen können. Das ist so mit Bojen so abgezäunt.
1: Treffen wir uns zum Essen oder nur für Drinks?
3: Wir treffen uns zu Essen und Drinks und Küchenchef Daniel weiß, was am besten geht.
7: Also Pommes natürlich, Currywurst-Pommes, gar keine Frage. Fritten NRW geht bei uns auch gut. Das ist die mit Sour Cream, mit Tomatenwürfel und mit Guacamole. Frische Cocktails, Limoncello-Spritz, Wildberry-Lillet, Aperol und so weiter. Ein frisch gezapftes Weizen, helles, ein Radler direkt vom Fass oder auch ein Pilz natürlich. Ja, und dabei ein Blick auf den See. Ich würde sagen, besser geht's nicht, oder?
1: Können wir da chillen?
3: Kann man, wenn es nicht zu voll ist, perfekt. Ist es zu voll, ist es etwas lauter, aber ansonsten ist das echt toll hier.
5: Ja, ich denke mal, das ist eine Oase im Ruhrgebiet und das hat man selten. Und hier der Ternscher See, wenn man sich das anguckt, das ist eine kleine, eingeschworene Gemeinschaft.
1: Ist es ein Match?
3: Also ich würde sagen, schon ein Match. Im Sommer bin ich ja auch sehr oft mit Freunden, das ist schon cool hier.
8: Ein Match. Wir kommen regelmäßig hin, wir finden es immer toll.
3: Perfekt Match.
9: Ich sage immer perfekt. Was Besseres gibt's nicht.
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1: Ich bin David Riemer. Die schwarz-rote Koalition kann zwei ihrer wichtigsten Projekte wohl wie geplant vorantreiben. Das Bundesverfassungsgericht hat Eilanträge aus der Opposition gegen das Gesundheitssparpaket und das neue Heizungsgesetz abgelehnt.
2: Damit ist für die Koalition die Gefahr eines erneut vermasselten Starts in den politischen Sommer vorerst gebannt. Doch vor dem Bündnis liegt jetzt viel angekündigte Gesetzesarbeit. Die umstrittenen Krankenkassenpläne von Gesundheitsministerin Wagen sollen die gesetzlichen Kassen von stark steigenden Milliardenausgaben entlasten. Frei ist der Weg auch für das neue Gebäudemodernisierungsgesetz. Schwarz-Rot will Kernpunkte der von der früheren Ampelregierung beschlossenen Regelung kippen. Weiterhin sollen auch neue Gas- und Ölheizungen eingebaut werden können. Regierung beschlossenen Regelung kippen. Weiterhin

0: diesem Jahr sieht es bisher nicht besser aus. Besonders junge Menschen lesen immer weniger.
1: Lesen ist für Kinder, Jugendliche und junge Erwachsene nicht mehr so wichtig. Der Börsenverein sagt, das liegt vor allem an der Bildungspolitik. Lesen werde demnach gar nicht mehr so stark gefördert. Dass Kinder und Jugendliche nicht mehr so gut lesen können, spürt am Ende vor allem der Buchmarkt. Selbst Kinder- und Jugendbücher werden weniger gekauft. Immerhin boomen Liebesromane für junge Erwachsene weiter und auch Hörbücher liegen weiter im Trend. Dort sind die Umsätze zuletzt sogar deutlich gestiegen. Zoe Tassovali, Nachrichtenredaktion.
0: Im hessischen Hünfelden soll ein 45-Jähriger seine 76 Jahre alte Mutter im Streit angegriffen und angezündet haben. Die Frau sei noch vor Ort an ihren Verletzungen gestorben, teilte die Polizei mit. Der Tatverdächtige flüchtete zunächst, wurde am Abend aber festgenommen. Die 103 Jahre alte Großmutter des Mannes wurde schwer verletzt in ein Krankenhaus gebracht. Die Hintergründe der Tat sind noch unklar, die Ermittlungen laufen.
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3: Und dann haben wir es ja fast schon wieder geschafft. Damit herzlich willkommen in diesem Freitag. Das Wochenende naht. Und wenn ihr jetzt noch wach seid, kann es nur daran liegen, dass ihr nicht schlafen könnt. Oder ihr müsst noch zur Nachtschicht. Oder seid gerade mitten in der Nachtschicht. Wir sind bei euch.

0: Mega, Blondie hier bei uns.
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2: Norwegen spielt bei dieser WM überraschend stark, aber fast noch auffälliger sind ja die Fans. Die feiern nämlich nicht nur im Stadion, die nehmen ihre sogenannte Viking Row inzwischen gefühlt überall mit hin, wo in Amerika gerade irgendwas nach Sport aussieht. Kollege Leo Arigi.
3: Die norwegischen Fans haben bei dieser Weltmeisterschaft ihr eigenes Markenzeichen. Das kennen wir ja inzwischen. Die Viking Row. Also sie setzen oder stellen sich alle in Reihen, tun so, als würden sie gemeinsam in einem Wikingerschiff rudern und brüllen im Takt. Das haben sie nach Norwegens Siegen im Stadion gemacht, das haben sie auf Straßen gemacht, am Times Square. Und dann haben sie offenbar beschlossen, ja, das reicht uns nicht. In New York tauchten norwegische Fans plötzlich bei einem Baseballspiel der Mets im City Field auf. Mets gegen Cubs, komplett andere Sportart, komplett andere Regeln, aber für die Norweger offenbar egal. Hauptsache Tribüne, Hauptsache Stimmung, Hauptsache irgendwo kann man rudern.
4: Now we've got Norway on hand. They're loving it.
3: Und auch beim Golf waren sie dabei. Beim Travelers Championship in Connecticut unterstützten norwegische Fans ihre Landsleute Viktor Hovland und Christopher Reitan. Auch dort wurde gerudert. Also auf einem Golfplatz, bei einem Sport, der normalerweise schon nervös wird, wenn jemand zu laut einen Müsli-Riegel auspackt. Viktor Hovland gewann das Turnier am Ende sogar und machte selbst bei der Viking Row mit.
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Schöne Nacht mit uns. Jetzt bei uns eine der ersten Siegerinnen von American Idol. Das ist das Deutschland sucht den Superstar, nur ohne Deutschland und halt eben in den USA und ohne Dieter Bohlen und mit Sängerinnen, die auch wirklich, wirklich was erreichen weltweit im Musikgeschäft, wie eben Kelly Clarkson. Hier ist sie mit Since

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0: Nena, irgendwie, irgendwo, irgendwann, die 80er hier bei uns.
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0: Also bei der nächsten Promi-Hochzeit sammle ich auch den Müll ein und werde reich. Eine New Yorker Künstlerin, oder war es ein Künstler? Ich weiß es gar nicht. Auf jeden Fall ein Künstler hat rings um die Hochzeitslocation von der Hochzeit von Taylor Swift Müll eingesammelt, so Zigarettenstummel, Pappbecher. Er hat sogar einen Schwangerschaftstest in der Mülltonne rund um Madison Square Garden gefunden und hat das dann alles einzeln im Internet verkauft. Immer mit dem Hinweis, das habe ich gefunden, an der Location, wo Taylor Swift geheiratet hat. $25 pro Teil hat er genommen, hat es ins Internet eingestellt. Und es gab natürlich, gab es irgendwelche Leute, die das gekauft haben. Über $1,100 kamen zusammen. Swifties haben den Müll gekauft. Sollte mal einer sagen, Swifties sind nicht für Recycling zu haben.
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1: Ich bin David Riemer. Nachdem das Bundesverfassungsgericht Eilanträge aus der Opposition abgewiesen hat, stimmt der Bundestag heute wie geplant über das Gesundheitssparpaket der schwarz-roten Koalition ab. Die Reform soll die gesetzlichen Krankenkassen finanziell entlasten und weitere Beitragserhöhungen verhindern.
2: Hinter den Kulissen hat die Koalition fast bis zum Schluss an dem Paket gefeilt und sie hat einige Pläne doch wieder entschärft. So soll die kostenlose Familienversicherung für Eltern mit Kindern unter 12 Jahren länger erhalten bleiben, als es zunächst geplant war. Viele Versicherte müssen sich trotzdem auf Einschnitte einstellen. Bei Medikamenten müssen Patienten dann tiefer in die Tasche greifen. Gleichzeitig sollen Praxen, Kliniken und die Pharmabranche bei den Ausgaben stärker in die Pflicht genommen werden. Zoe Tassovali, Nachrichtenredaktion.
1: Bei Unfällen mit Elektrorollern gelten künftig strengere Regeln für deren Vermieter. Der Bundestag hat am späten Abend eine Gesetzesänderung verabschiedet, durch die die Geschädigten leichter an Schadenersatz kommen sollen.
3: Ein E-Roller kippt gegen ein Auto und beschädigt es. Wer zahlt? Ich stolpere über einen auf dem Gehweg liegenden E-Roller und verletze mich. Wer zahlt? Bis jetzt muss das Unfallopfer herausfinden, wer den E-Scooter zuletzt gefahren und abgestellt hat. Und er muss auch noch nachweisen, ob der Fahrer wirklich schuld ist am Unfall. Das ist in den allermeisten Fällen unmöglich und deshalb gilt jetzt, grundsätzlich haftet der Leihrolleranbieter für Schäden, die seine Roller verursachen. Und wenn der Fahrer

0: 2-0 gegen Marokko durch. Mbappé traf nach einem verschossenen Elfmeter per Traumtor zur Führung. Ousmane Dembélé legte nach. Frankreich feierte damit den 6. Sieg im 6. Turnierspiel und trifft nun auf den Sieger des Duells zwischen Spanien und Belgien.
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2: Schöne Nacht mit uns. Gleich bei uns noch ein echter 90er Rock-Klassiker. Aerosmith erwartet euch. Ja, mit Crime. Sia habe ich mit dabei in der Playlist und den Anfang macht eine aktuelle Nummer. Lady Gaga, Bruno Mars, Die with a Smile. Jetzt bei uns. Euch einen

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Gleich bei uns eine der vielseitigsten neuen Künstlerinnen, die es so derzeit im Musikbusiness gibt. Olivia Dean habe ich gleich für euch hier auf der Playlist. Vorher noch ein echter 2000er. Das sind die Sugar Babes mit Round Round. Euch eine schöne Nacht. Wir sind bei euch, egal wo ihr gerade seid.

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Holly Humberstone und To Love Somebody. Diese Frau schläft nicht. Sie kommt gerade erst von einer Tour mit stolzen 91 Konzerten und meldet sich direkt mit neuer Musik zurück. Pop-Ikone Katy Perry hat jetzt ihre neue Single Watch It Burn veröffentlicht. Und wenn man den Song mit einem Wort beschreiben will, dann passt Nostalgie wohl am besten. Der Sound erinnert nämlich total an Katy Perrys legendäre Hits aus den 2010er Jahren.

0: Ja, und noch was Besonderes am neuen Song. Er ist eine Twin-Single, heißt, er knüpft thematisch an ihre letzte Single Band-Aids an. Dort ging es noch um den Herzschmerz einer zerbrechenden Beziehung. In Watch It Burn hat sich Katy Perry davon gelöst und sich stattdessen für die Liebe am Leben und an sich selbst entschieden.
1: I wrote two songs, Band-Aids and Watch It Burn. And I was terrified of putting Watch It Burn out. I was a little scared of putting Band-Aids out because they're so honest and they really tell a lot about my story. And I was like, I'm never putting this out. And cut to now, I'm putting it out.
0: Also da sagt sie, sie hat zwei Songs geschrieben, Band-Aids und Watch It Burn, und dachte, sie würde die Songs nie veröffentlichen, weil sie so viel von ihr preisgeben. Umso glücklicher sind wir natürlich, dass sie doch noch beide Songs rausgebracht hat. Bisschen Geld verdienen, bisschen arbeiten wollte sie dann doch nochmal. Und den neuen Song Watch It Burn, den hört ihr jetzt.
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1: Ich bin David Riemer. Nachdem das Bundesverfassungsgericht Eilanträge aus der Opposition abgewiesen hat, stimmt der Bundestag heute wie geplant über das Gesundheitssparpaket der schwarz-roten Koalition ab. Die Reform soll die gesetzlichen Krankenkassen finanziell entlasten und weitere Beitragserhöhungen verhindern.
2: Hinter den Kulissen hat die Koalition fast bis zum Schluss an dem Paket gefeilt und sie hat einige Pläne doch wieder entschärft. So soll die kostenlose Familienversicherung für Eltern mit Kindern unter 12 Jahren länger erhalten bleiben, als es zunächst geplant war. Viele Versicherte müssen sich trotzdem auf Einschnitte einstellen. Bei Medikamenten müssen Patienten dann tiefer in die Tasche greifen. Gleichzeitig sollen Praxen, Kliniken und die Pharmabranche bei den Ausgaben stärker in die Pflicht genommen werden. Zoe Tassovali, Nachrichtenredaktion.
1: Bei Unfällen mit Elektrorollern gelten künftig strengere Regeln für deren Vermieter. Der Bundestag hat am späten Abend eine Gesetzesänderung verabschiedet, durch die die Geschädigten leichter an Schadenersatz kommen sollen.
3: Ein E-Roller kippt gegen ein Auto und beschädigt es. Wer zahlt? Ich stolpere über einen auf dem Gehweg liegenden E-Roller und verletze mich. Wer zahlt? Bis jetzt muss das Unfallopfer herausfinden, wer den E-Scooter zuletzt gefahren und abgestellt hat. Und er muss auch noch nachweisen, ob der Fahrer wirklich schuld ist am Unfall. Das ist in den allermeisten Fällen unmöglich und deshalb gilt jetzt, grundsätzlich haftet der Leihrolleranbieter für Schäden, die seine Roller verursachen. Und wenn der Fahrer doch rauszufinden ist, muss der zahlen, es sei denn, er kann seine Unschuld beweisen. Aus Berlin, Uli Rattinger.
1: VW macht nach der Sitzung seines Aufsichtsrats weiter keine Angaben zu möglichen Werksschließungen und Stellenabbau. Der Konzern stellte dem Gremium ein Maßnahmenpaket vor. Konzernchef Blume kündigte an, die Modellpalette um bis zu 50% und die Ausstattungsoptionen um bis zu 75% zu reduzieren. Ob damit Stellenabbau oder Werksschließungen verbunden sind, dazu äußerte sich VW erneut nicht. Angeführt von Stürmerstar Kylian Mbappé hat Frankreich zum 3. Mal nacheinander das Halbfinale einer Fußball-WM erreicht. Der Titelfavorit setzte sich im Viertelfinale hochverdient mit 2:0 gegen